0: Aber irgendwann wird es auffallen. Ja, ja, ich halte sie hin. Wie viele denn noch? Okay, wir sehen uns. Bis dann.
1: Merkwürdig. Hat sie wohl über Sarah gesprochen? Und was wird auffallen?
2: Kann ich mir auch nicht erklären. Vielleicht hat sie ja auch nur mit einer Freundin gequatscht. Muss ja nicht hinter allem ein Geheimnis stecken.
1: Hast recht. Komm, lass uns erstmal den Kaffee holen und dann hören, was der Arzt sagt.
3: Sie schlenderten an Schwester Hilde vorbei in Richtung Kaffeeautomat. Noch immer wirkte Schwester Hilde total vertieft. Eifrig tippte sie jetzt wohl eine SMS. In der Zwischenzeit versuchten Anne und Daniel, im Wartezimmer weiteres über die geheimnisvolle Erblindung herauszufinden.
4: Könnt ihr mich nicht mit irgendetwas ablenken? Ich bin ganz kribbelig. Hoffentlich ist es nichts Schlimmes. Was soll ich nur machen, wenn ich blind bleibe und meinen Job? Kennt ihr eine blinde Grafikerin?
5: Na, jetzt beruhig dich doch erstmal. Sich verrückt machen bringt doch gar nichts.
6: Ablenken, gute Idee. Wo warst du denn gestern noch auf der Kirmes? Warst du auch in der Geisterbahn?
4: Nee, das ist mir zu gruselig. Ich stehe mehr auf die Klassiker. Krake, Musikexpress, Autoscooter und so. Achterbahn und Überschläge sind auch nicht so meins.
5: Kann ich verstehen. Warst du sonst noch irgendwo drin?
4: Jetzt lacht ihr gleich bestimmt. Das ist ein Tick von mir. Ich gehe auf jeder Kirmes zur Wahrsagerin und lasse mir etwas über die Zukunft erzählen. Das gehört für mich einfach dazu.
6: Echt? So richtig mit Kristallkugel und allem drum und dran?
4: Ja, echt. Ich mag einfach diese mystische Atmosphäre. Ich kann das auch nicht erklären. Ist einfach so ein Tick von mir.
6: Da fällt mir spontan was ein. Wegen der Blindheit meine ich. Man kann doch auch von Alkohol blind werden. Hast du vielleicht auf der Kirmes was getrunken?
5: Von Alkohol allgemein nicht. Nur von Methanol, wenn unsachgemäß destilliert wurde. Aber ja, es ist immerhin eine Möglichkeit.
4: Ich habe gar nichts getrunken. Nur etwas gegessen. Eine Currywurst und Zuckerwatte.
6: Schade. Wäre echt plausibel gewesen.
5: Aber noch eine Idee. Vielleicht gibt's ja was, was alle Betroffenen gemeinsam haben.
6: Entschuldigung, bitte alle mal herhören. Meine Freundin Sarah hier ist auch erblindet. Und wir fragten uns gerade, ob vielleicht alle, die auch blind sind, etwas gemeinsam haben. Wenn ich sie also einmal um ihr Handzeichen bitten dürfte. Also, wer war gestern auf der Kirmes?
5: Wow. Alle. Das muss es also sein.
6: Und wer hat Zuckerwatte gegessen?
7: Ich.
6: Nur zwei. Und Currywurst? Immerhin drei, aber auch nicht alle. Was bleibt noch? Musikexpress?
7: Nein,
6: auch nicht. Krake?
5: Auch nicht alle. Autoscooter können wir ausschließen, sonst wären wir auch blind.
6: Bleibt also nur die Wahrsagerin. Wer war bei der Wahrsagerin?
7: Ich war da.
6: Bingo, alle.
4: Aber das ist doch Unsinn. Wie soll denn ein Besuch bei der Wahrsagerin blind machen? Ich habe dort nichts gegessen oder getrunken.
6: Aber vielleicht zu tief in die Kristallkugel geschaut.
4: Kommt, davon verliert man doch nicht das Augenlicht, oder? Die Kugel hat schon so geleuchtet, aber nicht grell. Als ich da rausgekommen bin, konnte ich doch auch noch sehen.
5: Ja, aber das ist doch ein total merkwürdiger Zufall, dass alle bei dieser Wahrsagerin waren. Wie hieß die doch noch gleich?
4: Medusa, Madame Medusa.
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3: Claudia und Christian kamen mit dem Kaffee zurück. Leider mussten sie alle noch länger warten, bis endlich ein Arzt Zeit hatte, Sarah zu untersuchen. Leider konnte er, wie auch bei den anderen Patienten, nicht auf Anhieb feststellen, was die Blindheit ausgelöst hatte. So wurde beschlossen, dass Sarah erst einmal für weitere Tests im Krankenhaus bleiben sollte. Die Freunde beschlossen, erst einmal wieder nach Hause zu fahren und etwas Schlaf nachzuholen. Gegen Mittag wachten sie ausgeruht wieder auf und hatten aber sofort wieder nur ein Thema: Sarah und die anderen Erblindeten. Und eine Sache ging ihnen nicht aus dem Kopf: Madame Medusa. Konnte sie mit der Blindheit in Verbindung stehen? Sie entschieden sich dafür, noch einmal zur Kirmes zu fahren, um mehr über diese Madame Medusa herauszufinden.
6: Da hinten der Wohnwagen, der ist es. Er steht ein bisschen abseits, direkt am Waldrand.
5: Wahnsinn! Sieht ja aus wie aus einem Kitschfilm. So ein richtig alter Holzwohnwagen, mit bunten Sternenbildern bemalt. Und das Vorzelt, genauso, alles bunt bestickt.
9: Ja, genau deswegen kommen die Leute wahrscheinlich. Wer will schon eine moderne Wahrsagerin mit Handy und so?
2: Genau. Hier geht es um das Gesamtpaket. Mystik und übernatürliche Fähigkeiten.
6: Tja, was machen wir jetzt? Wir können wohl schlecht mal reingehen und uns die Zukunft vorhersagen lassen. Nachher sind wir auch noch blind.
5: Stimmt. Ja, und Madame Medusa so befragen ist wohl auch nicht so die glorreiche Idee.
9: Dann fragen wir doch wen anders. Guck mal, Anne, wie wäre es mit dem Typen bei der Losbude? Wir kaufen einfach ein paar Lose und kommen ins Gespräch.
5: Gut. Was ist mit euch? Daniel, Christian, kommt ihr mit?
2: Klar. Wisst ihr was? Meine kleine Nichte würde sich total über so einen Teddy freuen. Vielleicht gewinnen wir einen.
9: Oh, wie süß von dir. Na dann, nichts wie Lose kaufen.
2: 10 Lose, bitte. Es wäre toll, wenn wir einen Teddy für meine Nichte gewinnen würden.
10: Na dann, viel Glück. Für den Teddy müsst ihr 2 Hauptstädte ziehen.
5: Ich überlege noch, ob ich mir die Zukunft vorhersagen lasse. Ist diese Madame Medusa gut?
10: Kann ich nicht sagen. Sie ist erst hier in Bielefeld bei uns aufgetaucht und sie spricht nicht viel mit irgendwem von uns. Meist hängt sie bei sich im Wohnwagen rum.
6: Ach, darum steht der Wohnwagen wohl etwas weiter abseits. Sie mag wohl nicht viel mit Leuten zu tun haben.
10: Naja, kommt wohl auf die Leute an. Sie hat ziemlich viel Besuch und nur so komische Frauen mit wallenden Gewändern. Ach, ich weiß auch nicht, müssen die sich so anziehen? Sieht aus wie eine Mischung aus Öko- und Mittelaltermarkt. Mit ein bisschen Hänsel und Gretel, wenn ihr wisst, was ich meine.
9: Typischer Wahrsager-Look also.
6: Und was machen die Mädels dann so? Wilde Partys feiern?
10: Na, wohl eher nicht. Ich kann nicht sagen, was die da machen, aber sie sind mir schon irgendwie unheimlich. Man sieht so ein seltsames Licht durch die Zeltwände scheinen. Und dann hört man so ein Gemurmel im Chor. Wenn ihr mich fragt, sie hat ziemlich einen an der Klatsche.
2: Oh, also ich habe leider nicht gewonnen.
9: Schade.
10: Na, wenn es für deine Nichte ist, ich habe hier noch einen Teddy. Da ist eine Naht aufgeplatzt und die Füllung kommt raus. Wenn ihr mögt, könnt ihr den haben. Kann man bestimmt leicht reparieren.
2: Danke, das ist wirklich nett.
10: Gern geschehen. Und spart lieber euer Geld und verschwendet es nicht an diese Madame Medusa. Oder noch besser, kauft noch viele Lose oder irgendetwas anderes.
5: Lose hatten wir jetzt genug. Aber, hey, wie wär's mit einer Currywurst?
6: Super Idee, ich hab auch Hunger. Das Frühstück ist schon wieder so lange her. Mein Magen erinnert sich kaum noch.
9: Na dann, nichts wie auf zur Würstchenbude.
3: Nachdem sie sich gestärkt hatten, besprachen sie ihre weitere Vorgehensweise. Wirklich viel hatten sie ja noch nicht über Madame Medusa in Erfahrung bringen können. Sie brauchten unbedingt weitere Informationen. Daher beschlossen sie, Sarah in der Klinik anzurufen und sie noch einmal über Madame Medusa auszufragen.
9: Wie gut, dass es Handys gibt.
6: Lass uns nur mal ein bisschen weiter weggehen, sonst versteht man vor lauter Lärm nichts.
11: Sarah Lindberg?
9: Hi Sarah, wir wollten nur mal hören, wie es dir geht.
11: Hallo Claudia, unverändert. Sie machen immer noch weitere Tests, aber bis jetzt konnte niemand herausfinden, warum ich auf einmal blind bin.
5: Claudia, halt doch mal den Hörer schräg, sodass wir mithören können. Sarah, hier ist Anne. Du, wir sind gerade auf der Kirmes und gucken uns mal diese Madame Medusa an.
11: Was soll denn das bringen?
9: Naja, schaden kann es auch nicht, oder?
6: Und außerdem, Ablenkung ist doch immer gut, oder etwa nicht? Also, wie war das bei ihr? Wie hat sie dir die Zukunft vorhergesagt? Versuch uns, so viele Details wie möglich zu schildern, ja?
11: Na gut. Also, ich kam rein und in der Mitte stand ein Tisch mit einer Kristallkugel. Madame Medusa hat mich aufgefordert, mich hinzusetzen und nichts zu sagen. Gar nichts. Dann hat sie meine Hände genommen. Und dann, das war echt unheimlich, hat sie meinen Namen gesagt. Sie wusste meinen Namen.
5: Ja, aber es kann doch sein, dass sie den aufgeschnappt hat, als ihr vor dem Zelt gewartet habt. Du warst doch nicht allein auf der Kirmes. Mit wem warst du noch mal da?
11: Mit Nils und Conny. Aber die haben vor dem Zelt gewartet. Und sie haben sich auch ein bisschen lustig gemacht, dass ich zu einer Wahrsagerin gehe. Und wenn sie mich mit Namen angeredet haben, dann noch nur mit dem Vornamen. Aber Madame Medusa hat mich mit Sarah Lindberg angesprochen. Das kann sie doch nicht aufgeschnappt haben. Auf jeden Fall hat mich das beeindruckt. Ich habe sofort gedacht, dass die echt was drauf hat.
9: Was passierte dann?
11: Sie hat mich gefragt, warum ich bei ihr bin. Und ich habe ihr dann erzählt, dass ich etwas über meine berufliche Zukunft wissen möchte. Ob sich da eine Chance auftut. Ich bin in der Werbeagentur nicht so glücklich, müsst ihr wissen. Es dauern viele unbezahlte Überstunden und die Kollegen sind auch nicht nett. Aber man ist ja froh, dass man überhaupt einen Job hat. Jedenfalls hat sie mich dann aufgefordert, mit ihr zusammen in die Kristallkugel zu sehen. Die Kugel sah wunderschön aus. Sie hat so von innen heraus geleuchtet und man sah so Flocken darin tanzen. Glitzernde Flöckchen. Ein bisschen so wie bei einer Schneekugel. Tja, und dann? Ich kann gar nicht sagen, wie lange wir in die Kugel geschaut haben. Ich hatte gar kein Zeitgefühl. Irgendwann sagte sie, dass ich bald eine Gelegenheit auftun würde und ich ein tolles Jobangebot bekommen würde.
9: Das ist aber ziemlich oberflächlich. Hast du da nicht mal nachgefragt? Ich meine, woher das Angebot kommt, wo du nach einem neuen Job suchen sollst oder sowas?
11: So wie du das jetzt sagst, wundere ich mich auch über mich. Klar, klingt das ganz schön nach Abzocke, wenn ich da jetzt so drüber nachdenke. Aber in dem Moment schien es mir total plausibel und ich war total happy. Ich habe nur an den tollen neuen Job gedacht und dann habe ich ihr die 50 Euro gegeben und bin gegangen.
6: Wow, 50 Euro? Ich habe den falschen Job.
12: Kannst ja immer noch in der Firma von deinem Vater anfangen, oder wie war das?
6: Erinnere mich bloß nicht daran. Ist schon alles gut so.
2: Erzähl noch mehr. Wie sah es in dem Zelt aus?
11: Es war ziemlich dunkel. Darum erschien mir das Licht von der Kugel auch so hell. Und alles mit Vorhängen oder Tüchern verhangen. Es sah viel kleiner aus als von draußen.
2: Aha. Dann hat sie bestimmt einen Mitarbeiter, der sich irgendwo hinter einem Tuch versteckt und ihr hilft. Vielleicht füttert er ihr Informationen über ein Mikro. Er könnte doch die Freunde, die vor dem Zelt warten, belauschen.
9: Das klärt aber immer noch nicht die Frage, warum Sarah von der Nummer erblindet ist.
12: Jedenfalls danke, Sarah. Wir schnüffeln mal weiter auf der Kirmes rum und halten dich auf dem Laufenden, okay? Und halt den Kopf hoch. Wir finden schon was raus.
11: Danke, das ist echt lieb von euch.
12: Und was jetzt?
6: Ist doch wohl klar. Wir schauen uns das Zelt mal genauer an. Vielleicht kann man reinschauen und so bei einer Session dabei sein.
3: Unauffällig schlenderten sie zum Zelt der Wahrsagerin. Da es immer noch früh am Nachmittag war, waren nicht viele andere Leute auf der Kirmes. Vor dem Zelt von Madame Medusa wartete niemand. So konnten sie unauffällig um das Zelt und den Wohnwagen herumgehen.
9: Wie blöd, das Zelt hat keine Fenster.
6: Nach dem, was Sarah uns erzählt hat, würden Fenster sowieso nicht helfen. Erinnert euch, drin ist alles mit Tüchern verhängt.
2: Toll. Und durch die Wohnwagenfenster erkennt man auch nichts. Was machen wir jetzt?
6: Ist doch wohl klar, wir müssen mal rein.
9: Und wie stellst du dir das vor?
6: Ist doch ganz einfach. Wir ziehen ein paar Heringe raus und heben die Zeltplane an. Natürlich von der Waldseite, das sieht man von der Kirmes aus nicht.
9: Warte, wir wissen doch gar nicht, ob Madame Medusa weg ist. Zumindest hat sie gerade keine Kunden. Es ist mucksmäuschenstill.
6: Dann checken wir es erst einmal nur aus. So rein theoretisch, meine ich. Gib mir mal Deckung.
9: So. Rein theoretisch also. Wusste gar nicht, dass du dieses Wort in deinem aktiven Vokabular hast.
6: Ist es nicht wunderbar, wenn man auch nach Jahren noch etwas Neues über seinen Freund erfährt? Also, die Theorie ist abgeklärt. Wir würden so reinkommen. Ich lasse das jetzt einfach mal so offen und wir warten auf eine günstige Gelegenheit.
2: Dann würde ich mal vorschlagen, wir stellen uns an den Getränkestand da vorne. Von dort aus haben wir das Zelt im Blick. Und dann warten wir darauf, dass entweder Madame Medusa rauskommt oder ein potenzieller Kunde reingeht.
9: Perfekt, ich hab Durst.
3: Sie mussten nicht lange warten, bis etwas passierte. Eine Frau in einem langen, wallenden roten Rock und einem schwarzen Schultertuch, das ähnlich wie das Zelt mit Sternenbildern bestickt war, näherte sich und betrat das Zelt. Die Freunde ärgerten sich. Also hätten sie doch eben noch die Gelegenheit gehabt, sich im Zelt umzuschauen. Doch ihr Ärger verrauchte rasch, als sie sahen, dass eine Kundin das Zelt der Wahrsagerin ansteuerte.
6: Perfekt, da kommt unsere Gelegenheit. Wir schauen uns an, was da so abgeht. Und vielleicht kriegen wir hier raus, ob bei dieser Wahrsagerei irgendetwas passiert, was den Leuten ihr Augenlicht raubt.
9: Ich bin dabei.
12: Dann stehen Christian und ich Schmiere und warnen euch, falls jemand kommt oder so.
6: So, unser Hintertürchen ist geöffnet. Ich schau mal, wie viel Platz da ist und dann kannst du nachkommen, Anne.
13: nachkommen, Anne. Hier ist genug Platz für zwei.
9: Super. Man kann durch den Spalt da richtig gut sehen.
14: Warten Sie. Ich muss mich konzentrieren. Ich muss meine Schwingungen in Einklang mit den Schwingungen der magischen Kristallkugel bringen.
9: Die trägt aber ganz schön dick auf.
15: Ein Name. Ein Name kommt zu mir. Sabrina. Sabrina Funke.
16: Ja, genau. Wahnsinn. Sie haben wirklich magische Fähigkeiten.
15: Reichen Sie mir Ihre Hände.
16: Ich möchte wissen, wie es mit der Liebe steht. Wissen Sie, ich bin schon länger Single und jetzt habe ich mich im Internet auf diesem Datingportal angemeldet. Und ich möchte wissen, ob das was bringt.
15: Wir vereinen unsere Energie. Sehen Sie in die Kugel, Sabrina. Sehen Sie die Lichter des Schicksals.
16: Ich sehe die Lichter. Wie kleine Schneeflöckchen, die leuchten. Sie tanzen.
15: Folgen Sie den Bewegungen der Lichter.
13: Kommt jetzt die Hypnose-Nummer.
9: Oh, das ist echt unheimlich. Diese Sabrina wirkt wie weggetreten.
16: Die Flöckchen verschwinden. Sie werden immer blasser. Immer blasser.
15: Die Kugel hat uns einen Blick in die Zukunft gewährt. Und ich habe Liebe gesehen. Wahre Liebe. Sie werden jemanden treffen, Sabrina. Bald schon. Er wird sich bei Ihnen melden. Ein attraktiver Mann, groß und stark und dabei so charmant. Er ist perfekt für Sie.
16: Oh, wie wunderbar. Ich kann Ihnen gar nicht genug danken.
13: Ich glaube, wir haben genug gesehen. Lass uns lieber abhauen, Anne.
9: Hast recht. Lass uns verschwinden. Aber leise. Und, wie war's? Lasst uns erst weiter vom Zelt weg.
2: Los, jetzt erzählt schon.
6: Das war ein ganz schöner Budenzauber. Diese Kristallkugel hat wirklich auf einmal geleuchtet und man sah so Lichter darin tanzen. Und diese Frau, Sabrina Funke heißt sie, war so richtig weggetreten.
5: Boah, das war echt unheimlich. Aber was dir dieser Sabrina über ihre Zukunft erzählt hat, das war ziemlich mau. Du wirst den Mann deiner Träume treffen. Bla, bla, bla. Also sowas würden wir auch noch hinkriegen.
2: Naja, und eine Kugel zum Leuchten zu bringen, ist technisch gesehen auch überhaupt kein Problem.
4: Na, falls unser Laden mal schlecht geht, werde ich euch daran erinnern.
6: Jetzt aber mal Quatsch beiseite. Was meint ihr? Ist die Nummer mit der Kugel echte Magie und raubt den Leuten ihr Augenlicht? Oder ist das nur ein ganz abgekaterter Jahrmarktschwindel?
2: Fakt ist, dass alle Leute, die erblindet sind, bei dieser Madame Medusa waren. Das ist die einzige Gemeinsamkeit, die wir bisher herausfinden konnten.
4: Und es war etwas mit in ein Licht hineinsehen. Vielleicht blendet das die Augen oder so.
5: Wie wollen wir weiter vorgehen?
6: Also für heute habe ich genug. Und ich wüsste sowieso nicht, was wir jetzt noch machen sollten.
4: Mhm. Dann gehen wir erstmal wieder nach Hause. Und ich habe dann noch eine Idee. Wir gucken mal, ob diese Sabrina Funke im Telefonbuch steht. Dann können wir doch morgen mal anrufen und hören, wie es ihr so geht, oder?
6: Genau. Und wenn sie auch blind ist, tja, dann erhärtet sich unser Verdacht gegen Madame Medusa.
5: Tja, und bis dahin gehen noch etliche weitere Ahnungslose zu ihr und verlieren ihr Augenlicht.
2: Da hat sie aber nicht mit uns gerechnet. Wenn sie wirklich dahinter steckt, heizen wir ihr ein.
6: Einheizen? Na, das wird ja spannend. Los, jetzt lasst uns erstmal nach Hause.
3: Sie fuhren wieder nach Hause. Am nächsten Morgen riefen sie sofort nach dem Frühstück bei Sabrina Funke an. Die Nummer war leicht herauszufinden. Sie war im Telefonbuch gelistet.
17: Lana Eichberger?
4: Claudia Lange. Entschuldigung, kann ich bitte Sabrina sprechen?
17: Oh, das tut mir leid. Sie ist gerade zum Arzt gefahren.
4: Oh, das tut mir leid. Ist sie krank?
17: Ja, das ist ganz komisch. Sie kann auf einmal nicht mehr sehen. Gestern Abend war noch alles in Ordnung und... naja, sie hat zum Glück ihre Mutter erreicht. Und die ist dann mit ihr zum Arzt gefahren. Ich muss nämlich gleich noch in die Uni.
4: Mensch, da habe ich ja Glück gehabt, dass ich noch jemanden erwischt habe. Dann versuche ich es später noch einmal.
17: Alles klar. Dann bis später.
4: Ja, tschüss. Da haben wir es. Wie erwartet, auch Sabrina Funke ist blind.
5: Damit ist wohl klar, dass Madame Medusa und ihre unheimliche Kristallkugel irgendwas damit zu tun haben.
6: Aber was hat sie davon? Sie profitiert doch nicht davon, wenn ihre Kunden blind werden.
5: Stimmt. Also muss es einen anderen Grund geben und die Erblindung der Leute ist nur eine Art Begleiterscheinung.
2: Da gibt's eigentlich nur eins. Wir müssen sie beschatten und gucken, ob wir nicht rauskriegen können, wozu sie diesen Zauber abzieht.
6: Wir sollten uns aufteilen. Der Laden muss schließlich auch geöffnet werden.
5: Ich muss erst später in die Bibliothek. Ich könnte also jetzt die Frühschicht übernehmen.
16: Dann geh du doch mit Daniel. Christian und ich schmeißen dann den Laden und für den Nachmittag tauschen wir.
6: So wird's gemacht. Na dann mal auf zur Kirmes, Anne.
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3: Sie fuhren wieder zur Kirmes. Zum Glück mussten sie dieses Mal nicht lange warten. Schon kurz nach ihrer Ankunft verließ Madame Medusa ihr Zelt. Unauffällig folgten sie ihr. Madame Medusa schien es nicht weit zu haben. Sie ging zu Fuß. Nach einigen Minuten konnten Daniel und Anne beobachten, wie sie eine Apotheke betrat.
6: Was machen wir jetzt? Wenn wir auch reingehen, sieht sie uns.
5: Ach, ist doch relativ voll da drin. Sie achtet bestimmt nicht auf uns. Und vielleicht können wir hören, was sie haben will.
6: Na, hoffentlich nicht nur ein Mittel gegen Sodbrennen.
5: Los, wir tun so, als würden wir uns da in dem Regal die Cremes angucken.
19: Kann ich Ihnen weiterhelfen?
20: Ja, ich bräuchte ein paar Heilkräuter. Und zwar Goldrutenkraut, Himbeerblätter und haben Sie auch Boxhornklee?
5: Wohl doch kein Sodbrennen, ne?
19: Oh, das ist ja doch etwas spezieller. Himbeerblätter habe ich da, Goldrute. Naja, da kommt es auf die Menge an. Und den Boxhornklee, den müsste ich sowieso bestellen.
20: Hier, ich habe eine Liste. Wäre es denn bis morgen da? Ich bräuchte es unbedingt für morgen. Für die Walpurgisnacht.
19: Für die Walpurgisnacht? Ah ja. Das sollte schon bis morgen klappen. Kann ich Sie telefonisch erreichen? Dann klingel ich kurz durch, wenn alles da ist.
20: Gut, warten Sie. Ich schreibe Ihnen meine Handynummer mit auf den Zettel.
19: (01735673897). Lese ich das richtig?
20: Ja, alles richtig. Vielen Dank. Und dann bis später.
19: Bis später.
6: Genial. Jetzt haben wir sogar Ihre Handynummer.
5: Hab ich mir gleich mal in mein Handy eingespeichert.
6: Los, weiter jetzt.
5: Wo will sie jetzt hin? In die Bäckerei?
6: Mensch, guck mal. Bei dem Kombi. Das ist doch diese Schwester Hilde aus dem Krankenhaus.
5: Und Madame Medusa geht schnurstracks auf sie zu und umarmt sie. Das ist doch kein Zufall. Mensch, denk doch mal an das komische Telefonat, das Claudia und Christian belauscht haben.
6: Klare Sache, die steckt mit drin. Also hat sie am Telefon doch über die Blinden gesprochen. Und dass das nicht auffallen soll. Es passt alles zusammen.
5: Genau. Und wenn zu viele Menschen erblinden, werden Nachforschungen angestellt. Ganz klar.
6: Sie gehen zusammen in die Bäckerei. Los, das ist unsere Chance. Wir gucken uns das Auto an.
5: So ein Glück. Nicht abgeschlossen.
6: Ganz schön aufgeräumt, die Karre. Hier liegt ja so gut wie gar nichts rum.
5: Versuch mal das Handschuhfach.
6: Ah, die Papiere. Das fotografiere ich mal mit dem Handy.
5: Beeil dich, wir haben nicht viel Zeit. Die bleiben bestimmt nicht lange beim Bäcker.
6: Hier ist nichts mehr zu holen. Warum fahren wir nicht gleich mit?
5: Bist du verrückt? Das klappt doch nie.
6: Ist doch ein Kombi. Wir können uns doch hinten im Kofferraum unter der Ablage verstecken. Komm schon, wir haben doch noch nichts rausgekriegt. Und wenn die beiden gleich wegfahren, ist es mit unserer Beschattung vorbei. Unser Auto steht doch noch auf dem Parkplatz an der Kirmes.
5: Hast schon recht. Aber trotzdem.
6: Los jetzt! Ist sehr kuschelig hier. Und sei doch ehrlich, insgeheim stehst du doch auf diese beschissenen Kamikaze-Pläne, die wir immer haben.
5: Ich wollte es jetzt ja nicht so sagen, aber ich bin total für Absicherung. Ich habe gerade Claudia eine SMS mit dem Foto vom Auto geschickt und die Info, dass die Krankenschwester mit drin steckt.
6: Super Idee. Achtung, sie kommen zurück.
0: Sei ganz beruhigt. Wenn der Apotheker noch alles bis morgen besorgt und die Kugel richtig aufgeladen ist, was soll denn dann schiefgehen? Du wirst schon in unseren Zirkel aufgenommen. In die Zukunft schauen. Das ist etwas Besonderes. Das kann bei weitem nicht jede Hexe.
20: Ja, schon. Aber du hast für mich gebürgt. Ich will dich auch nicht enttäuschen. Und es geht ja auch nur mit der Kugel. Ohne die Kugel bin ich aufgeschmissen. Hoffentlich funktioniert sie morgen einwandfrei.
0: Du hast die Kugel doch mit den ganzen Augenlichtern aufgeladen. Sonst wären doch nicht so viele Blinde bei uns im Krankenhaus. Hat doch alles geklappt, wie du gesagt hast. Oder sollen wir doch einen Probelauf heute Abend machen?
20: Nein, lieber nicht. Ich möchte die Augenlichter nicht verschwenden. Ich weiß nicht, wie schnell sie sich verbrauchen. Nachher klappt es morgen dann nicht.
0: Nun gut, wie du meinst. So, wir sind da.
21: Lass uns noch kurz warten und sicher gehen, dass die beiden weg sind.
22: Wow, da haben wir aber Glück gehabt.
21: Auf ganzer Linie. So viel zum Thema Kamikaze-Pläne. Wären wir nicht mitgefahren, würden wir immer noch total im Dunkeln tappen.
22: Wie schon gesagt, Glück. Sie hätten sich auch die ganze Zeit nur über das Wetter unterhalten können.
21: Haben sie aber nicht. So, jetzt lass uns aber mal hier abhauen. Außerdem müssen wir gleich erst mal Claudia anrufen, damit sie sich nach deiner SMS keine Sorgen macht.
22: Hast recht. Oh, verdammt, dein Plan hat eine Lücke. Das Auto ist abgeschlossen. Wie kommen wir da jetzt raus?
21: Geht die Tür echt nicht auf?
22: Oh, so ein Mist. Wenn wir lange hier rumhängen, fällt es früher oder später irgendwem auf.
21: Die Fenster sind elektrisch. Unterkurbeln ist also nicht.
22: Was ist mit dem Kofferraum?
21: Probier doch mal den Hebel da.
22: Ist aber nichts wie weg hier.
21: Weg ist gut, aber wie?
22: Da hinten ist ein Straßenschild. Damit haben wir doch die Adresse. Lass uns doch einfach ein Taxi nehmen.
3: Claudia und Christian waren in der Zwischenzeit wirklich schon sehr beunruhigt und freuten sich riesig, als das Taxi mit Daniel und Anne vorfuhr. Natürlich musste sofort alles über die geheime Fahrt im Kombi erzählt werden.
23: Das hätte ich mich nie getraut. Mann! Wenn die euch erwischt hätten.
6: Das Glück ist mit den Mutigen. Und es hat sich doch wirklich gelohnt. Jetzt wissen wir mit Sicherheit, dass Madame Medusa mit ihrer Kristallkugel den Leuten das Augenlicht raubt.
22: Um damit in die Zukunft sehen zu können und ihre Hexenschwestern zu beeindrucken. Klingt schon irre, nicht?
24: Also jetzt mal ganz ehrlich. Eine Hexe, die Hilde heißt und Kombi fährt, das klingt für mich erheblich verrückter.
23: Und Handys haben sie auch. Die Hexen gehen mit der Zeit. Der Kombi ist bestimmt das Besen-Upgrade.
24: Naja, aber was machen wir jetzt?
22: In jedem Fall müssen wir schnell etwas machen. Morgen ist Walpurgisnacht und da soll die große Kristallkugel-Aktion ja starten.
23: Wenn ihr mich fragt, eigentlich gibt's nur eins. Wir müssen die Kugel klauen. Wir können doch nicht zulassen, dass Madame Medusa damit noch mehr Leuten das Augenlicht stiehlt.
6: Genau. Und was wir auch unbedingt vermeiden müssen, ist, dass sie in die Zukunft schaut. Ich meine, wenn sie das echt mit der Kugel kann, dann wäre sie uns doch immer einen Schritt voraus, oder?
22: Wir haben den Vorteil, dass die Augenlichter sich verbrauchen. Sie kann also nicht unbegrenzt in die Zukunft schauen, sondern muss die Kugel sozusagen immer wieder aufladen, indem sie Leuten das Augenlicht raubt. Und sie sagte doch, sie will sich das für die anderen Hexen aufsparen.
23: Macht ja auch Sinn. Wenn jede von den Hexenschwestern eine Frage stellen will, da kommt ja schnell was zusammen.
6: Gut, also wir klauen die Kugel.
22: Ja, aber das merkt sie doch sofort.
23: Ja und? Sie weiß ja nicht, wer sie geklaut hat.
24: Nein, da habe ich eine bessere Idee. Wir tauschen die Kugel aus.
6: Aber dann muss die Ersatzkugel genauso aussehen. Und sie muss auch leuchten und dieses elektrische Geräusch machen.
24: Das ist doch schnell hinzukriegen. Also, ich stelle mir das so vor. Madame Medusa hat morgen ihren großen Auftritt. Die Kugel leuchtet und brrrt, dann geht sie kaputt. Dann denkt doch jeder, sie vielleicht zu stark aufgeladen oder irgendwas anderes ist schiefgelaufen.
22: Brillante Idee. Kriegst du das so schnell hin? Wir müssten die Kugel ja spätestens morgen früh austauschen.
24: Da habe ich doch noch die ganze Nacht. Kein Problem. Ihr müsst nur helfen. Du und Daniel habt die Kugel schließlich gesehen. Ich nicht.
23: Und morgen früh können wir sie ganz einfach weglocken. Ich rufe sie einfach an und behaupte, dass ihre Bestellung von der Apotheke da ist.
6: Dann ist ja alles geritzt. Los, nichts wie an die Arbeit. Wir hatten doch so Dekokugeln für den Garten gekauft. Können wir nicht die nehmen?

0: Ihnen gelang es tatsächlich, eine Kugel zu finden, die der echten Kugel täuschend ähnlich sah. Und Christian schaffte es auch wirklich, die erforderliche Technik einzubauen. So machten sie sich gleich am nächsten Morgen wieder auf zur Kirmes.
1: So, Claudia, du bist dran.
2: Dann lock sie mal schön weg.
3: Mit dem größten Vergnügen.

0: Ja?
1: Guten Tag, hier ist die Lindenapotheke. Ihre Bestellung ist angekommen. Sie können sie sofort abholen.
0: Das ist erfreulich. Vielen Dank. Ich komme sofort vorbei.
1: Na, das ging ja problemlos. Gut, dass sie jetzt sofort los will.
2: Wir bleiben aber noch hier hinter den Bäumen, bis sie weg ist. Wir wollen schließlich keinen Verdacht erregen. Und morgens ist auf der Kirmes so wenig los.
3: Klar, wir sind doch keine Anfänger.
2: Und wer schleicht sich gleich rein und tauscht die Kugel aus?
1: Also ich nicht. Ich stehe hier lieber mit dem Handyschmiere und warne euch, wenn sie zurückkommt.
2: Handy ist nicht nötig. Ich habe mal aus Nostalgiegründen die guten alten Walkie-Talkies mitgebracht.
4: Total drei Fragezeichen.
3: Ich würde das wohl machen. Ich kann auch am besten gucken, ob die neue Kugel wirklich überzeugend aussieht.
4: Und ich komme mit. Sie hat die Kugel bestimmt nicht offen im Zelt stehen. Das heißt, wir müssen das Schloss vom Wohnwagen knacken.
1: Ja, aber so, dass es nicht kaputt geht, sonst weiß sie, dass jemand eingebrochen ist. Und dann schaut sie sich die Kugel bestimmt noch mal ganz genau an.
4: Das kriege ich hin.
3: So, sie geht los. Wir sollten nicht zu lange warten. Zur Apotheke ist es nicht weit. Sie ist bestimmt schnell zurück.
1: Wartet noch, bis sie da um die Ecke ist.
2: So, dann los jetzt. Claudia und ich helfen euch mit der Zeltplane.
3: Du hattest recht. Das Zelt ist mal total leergeräumt. Hier brauchen wir wohl nicht suchen.
4: War doch klar. Wenn man es nicht abschließen kann. Ich würde hier auch nichts rumliegen lassen, wenn ich weggehe.
3: Dann nehmen wir uns den Wohnwagen vor.
4: Auch wie erwartet. Abgeschlossen.
3: Kriegst du es hin?
4: Ich hoffe. Ist nicht ganz so einfach.
3: Mensch, pass auf. Nicht, dass du noch Kratzer reinmachst.
4: Ich gebe mein Bestes. Ah, wer sagt's denn? So, dann mal nichts wie rein.
3: Mann, ist das vollgestopft. Wo fangen wir da nur an?
4: Keine Ahnung. Am besten systematisch. Ich starte hier und du kannst ja drüben die Schränke nehmen.
5: Habt ihr schon was?
4: Nee, nur Wahrsagergerümpel. Das ist hier wie an einem Filmset. Du glaubst gar nicht, was hier alles rumliegt. Alte Vogelfedern, so eine Art Einmachgläser mit irgendetwas, was ich gar nicht zuordnen kann. Und das sieht aus wie eine mumifizierte Ratte.
1: Ich ahne schon, warum ich diesen Job nicht machen wollte.
3: Ich habe die blöde Kugel auch noch nicht gefunden. Hier steht einfach zu viel Zeug rum.
5: Verdammt, ihr müsst euch beeilen. Ich sehe Madame Medusa im Anmarsch.
4: Ach shit, das ging aber fix. Was sollen wir machen? Wir haben doch nichts.
5: Nichts hier raus. Wollt ihr etwa erwischt werden?
3: Sehr lustig. Natürlich nicht. Hey, Moment mal. Hier ist die Kugel. Unsere ist ein bisschen kleiner, aber fällt das wohl auf?
5: Egal. Jetzt aber nichts wie weg. Nehmt eins der Fenster hinten. Wenn ihr aus dem Zelt kommt, sieht sie euch.
4: Los, Christian. Das Fenster hier.
3: Ach. Puh. Ach. Ich werde echt zu alt für den Scheiß.
4: Anne, könnt ihr sie irgendwie aufhalten oder ablenken?
5: Ha, wie denn? Los, jetzt macht einfach!
4: Jetzt nicht weglaufen, Christian. Sie hört uns sonst. Los, hinter die Bäume hier.
2: Oh Mensch, Claudia, hoffentlich hat sie nicht erwischt.
1: Ich weiß auch nicht. Die Walkie-Talkies lassen wir wohl besser aus. Für den Fall, dass die Jungs sich verstecken mussten.
2: Da! Sie öffnet ein Fenster
1: und schaut sich um. So ein Mist. Ihr scheint was aufgefallen zu sein.
2: Jetzt geht sie wieder rein. Sollen wir heran?
1: Bloß nicht. Es ist besser, wenn sie uns nicht sieht. Tja, wollen wir ein Ablenkungsmanöver starten? Ich könnte doch von der Apotheke anrufen und behaupten, wir hätten die falschen Kräuter in die Tüte gepackt.
2: Dann weiß sie aber, dass es ein Trick war und wird erst recht misstrauisch.
1: Okay. Gehen wir erstmal auf die andere Seite des Wohnwagens. Vielleicht kann man da was sehen.
2: Die Fenster sind auf. Oh, das ist doch kein schlechtes Zeichen. Dann sind die Jungs wohl doch rausgeklettert.
1: Ah, guck mal, das Gebüsch da. Da sind sie reingekrochen.
2: Keine schlechte Idee. Wenn sie durch das Unterholz gelaufen wären, hätte Madame Medusa sie mit Sicherheit gehört.
1: Sieht nur wahnsinnig unbequem aus.
2: Die Armen. Jetzt müssen sie wohl noch etwas ausharren.
1: Warte mal, sie schließt die Fenster.
2: Super, dann können die Jungs ja gleich abhauen.
4: Mann, das war vielleicht knapp.
1: Und? Habt ihr die Kugel ausgetauscht?
3: Klar doch. Hier ist das gute Stück.
2: Wow, deine Kopie ist echt nicht schlecht.
3: Wie schon eben gesagt, unsere ist ein bisschen kleiner. Wir müssen jetzt die Daumen drücken, dass ihr das nicht auffällt.
2: So sieht die Kugel recht unscheinbar aus. Sie leuchtet gar nicht. Und dieses elektrische Brutzen ist auch nicht zu hören.
3: Ich stecke das Teil jetzt erstmal in meinen Rucksack. Wir können ja später noch alles rausfinden.
4: Wie geht es jetzt weiter?
2: Ich denke, wir sollten sie beschatten. Irgendwann wird sie zum Hexentreffpunkt fahren.
6: Da können wir uns ja auf einen langweiligen Nachmittag gefasst machen.
3: Dafür wird der Abend umso spannender.
7: Claudia sollte recht behalten. Es war wirklich sehr öde, die ganze Zeit auf der Kirmes herumzuhängen und den Wohnwagen zu beobachten. Madame Medusa hatte keine weiteren Kunden und sie ging auch nicht nach draußen. Es passierte also überhaupt nichts. Daher waren die Freunde erleichtert, als sich um 6:30 endlich die Plane des Vorzeltes öffnete und Madame Medusa erschien. Sie trug eine große altmodische Reisetasche und machte sich auf den Weg zum Parkplatz. Die Freunde schlichen unauffällig hinterher und konnten sehen, wie sie in ihr Auto stieg.
8: Na endlich! Noch länger hätte ich mir die Beine auch nicht in den Bauch stehen können.
3: Ich finde es auch super, dass wir sie nicht zu Fuß verfolgen müssen.
2: Wohin will sie wohl? Sie fährt Detmolder Straße stadtauswärts. Zum Haus von dieser Hilde?
1: Das wäre aber ein ziemlich unmagischer Ort.
8: Magischer Ort? Gutes Stichwort, Anne. Wo ist denn hier in der Umgebung, in dieser Richtung, der magische Ort, der allen bekannt ist?
3: Klar doch, die Externsteine.
2: Ob sie die Nummer wohl oben auf den Steinen abziehen wollen?
1: Da kommt man aber nicht so drauf. Da ist doch ein Gitter. Und man kommt nur zu den Öffnungszeiten rein, wenn man eine Eintrittskarte gekauft hat.
2: Ich hab's schon geahnt. Mal wieder eine Aktion an der Grenze der Legalität. Wir müssen dann doch auch aufs Gelände.
3: Das lässt sich wohl kaum vermeiden. Meine tolle Kugel ist zwar mit Fernsteuerung, aber die Reichweite ist nicht so groß.
8: Jetzt bleibt mal locker. Wir fahren jetzt in aller Ruhe dahin und gucken uns die Sache vor Ort an. Notfalls können wir doch immer noch die Bullen rufen. Wenn die Hexen da verbotenerweise einbrechen, ist das doch ein guter Grund.
3: Dann ist aber unser schöner Plan mit der Kugel futsch. Und das ist doch unser Hauptziel.
1: Genau. Sie darf nicht noch mehr Leuten das Augenlicht stehlen. Und vielleicht können wir mit der Kugel auch den Leuten helfen, die jetzt schon blind sind.
2: So, Leute, wir sind gleich da. Wir sollten nicht direkt hinter ihr her auf den Parkplatz fahren, das ist zu auffällig.
8: Sie biegt ab zum Hauptparkplatz. Warum nehmen wir dann nicht einen der Nebenparkplätze? Gibt doch genug Auswahl.
1: Das ist mal der Vorteil eines so beliebten Ausflugsziels.
3: Zum Glück sind hier nur tagsüber viele Leute. Jetzt ist der Parkplatz ja total leer.
8: Was will man auch nachts im Wald Steine gucken? Ist ja nicht jeder so drauf wie wir und verfolgt komische Hexenschwestern.
1: Los, jetzt nicht rumquatschen. Wir müssen zu den Steinen.
7: Möglichst leise schlichen sie den Waldweg entlang. Es war eine sternenklare Nacht und der Mond schien so hell, dass sie den Weg gut erkennen konnten. Nach wenigen Minuten konnten sie die Umrisse der Steine erkennen. Rau und zerklüftet ragten sie in den Nachthimmel. Vorsichtig gingen sie näher. 3 einzelne Felsen erhoben sich steil vor ihnen. Um die Felsen überhaupt bezwingen zu können, hatte man hohe Stufen in den Stein geschlagen. Die Gipfel der Felsen waren durch eine verschnörkelte Metalltreppe verbunden, die einen gespenstischen Schatten auf den steinernen Boden warf.
2: Du hattest recht, Anne. Alles abgesperrt.
1: Rüttelt bloß nicht am Gitter, das macht zu viel Lärm. Guckt mal, da sind so kleine Lichter, die sich nach oben bewegen.
2: Die klettern die Felsen hoch. Wie mühsam, haben die keine fliegenden Besen?
8: Wer Kombi fährt, nicht mit dem Besen fliegt. Aber viel wichtiger, wie sind die Hexen wohl reingekommen? Und wie kommen wir rein?
3: Da drüben ist ein umgestürzter Baumstamm. Wenn wir auf den draufklettern, kommen wir bestimmt über den Zaun.
1: Puh, ist das mühsam.
2: Psst, leise. Sie
1: Sie dürfen uns nicht hören.
2: Die sind doch schon so weit oben.
3: So weit oben. Das ist genau das Problem. Ich fürchte, die Fernsteuerung von meiner tollen Kugel reicht nicht so weit.
4: Dann müssen wir wohl oder übel hinterher.
3: Oh Mann, wenn sie uns bemerken, sitzen wir echt in der Falle. Die Felsen sind sowas von steil. Und diese Stufen kann man kaum noch Treppe nennen. Also mit schnell weglaufen ist da nichts.
2: Oben gibt es auch kein Versteck. Dafür sind die Felsen zu klein. Und wenn wir auf den Nachbarfelsen klettern? Die sind zwar oben durch diese Metalltreppe verbunden, aber vielleicht müssen wir nicht ganz hoch. Es reicht ja, wenn die Fernbedienung funktioniert.
1: Los, hinter den Stein hier. Da haben wir gute Deckung.
2: Man kann die Hexen deutlich erkennen. Sie haben wohl schon angefangen mit dem Ritual.
1: Christian, sind wir nah genug dran?
3: Müsste klappen. Jetzt dürfen wir nur nicht den richtigen Moment verpassen.
2: Was machen die da eigentlich? Die Kugel steht auf einer Art Podest und sie bilden einen Kreis.
1: Ich glaube, die haben mit den Kräutern einen Kreis um die Kugel gemacht. Und schaut mal, diese Hilde hat Feuer. Sie zündet die Kräuter an.
4: Boah, qualmt das.
3: Jetzt seid doch mal leise. Vielleicht können wir was hören.
9: Augenlichter, Augenlichter, ich rufe euch. Augenlichter, schenkt mir eure Kraft der Vorhersehung. Weist mir den Weg.
2: Los, jetzt, Christian.
1: Mensch, es klappt. Die Kugel leuchtet.
9: Augenlichter, ich rufe euch. Augenlichter, schenkt mir eure Kraft der Vorhersehung. Weist mir den Weg.
3: Gleich merkt sie, dass es nicht klappt mit dem Pfad in die Zukunft. Ich drehe jetzt den Regler mal voll auf.
4: Wow, sogar Funkenflug. Ich bin wirklich beeindruckt, nein. Christian.
5: Nein, die Kugel. Sie ist zerstört.
10: Was soll das? Was für ein Spiel treibst du hier?
5: Die Kraft war zu stark.
10: Die Augenlichter können die Kugel nicht zerstören.
5: Hilde!
10: Du hast mich belogen.
5: Nein, es hat geklappt.
10: Du kannst gar nicht in die Zukunft sehen.
5: Betrug!
11: Es hat sonst immer geklappt.
12: Sie hat bestimmt die Kugel manipuliert.
11: Du hast es doch auch gesehen.
12: Sie hat uns reingelegt.
11: Und die ganzen Blinden in der Klinik?
12: Dieses Miststück.
11: Sag doch auch mal was für mich.
12: Betrug!
10: Blinde gibt es, ja. Aber das ist doch noch keine Magie. Es gibt keinen Beweis, dass du in die Zukunft sehen kannst. Ich habe deinen Versprechungen geglaubt, wie dumm von mir. Ich hätte verlangen sollen, dass du es mir vorführst. Wie stehe ich jetzt da?
11: Nicht ich habe die Kugel manipuliert.
12: Betrug!
11: Es muss jemand anderes gewesen
3: sein. Die zoffen sich jetzt erstmal. Los, wir verschwinden.
4: Ich pass doch auf.
3: Da ist doch jemand.
2: Oh, der Stein da. Ich habe ihn übersehen und bin drüber gestolpert.
3: Verdammt, sie haben uns bemerkt. Nicht viel weg.
2: Sie kommen über die Metalltreppe. Los, wir müssen wieder nach unten, schnell.
1: Mein Albtraum, diese Stufen kann man gar nicht schnell hinunter.
4: Nimm meine Hand, los. Tempo.
3: Gut, dass Sie nicht die fliegenden Besen haben.
4: Sie holen auf.
3: So, nur noch ein paar Stufen. Oh.
4: Hast du dir wehgetan?
3: Verdammt, ich bin ausgerutscht.
4: Kannst du weiterlaufen?
3: Ja, geht schon, nur... Oh, mein Rucksack. Ich befürchte, die echte Kugel ist kaputt gegangen.
2: Darum kümmern wir uns später. Oh, verdammt. Auf dieser Seite des Zauns ist kein Baumstamm. Oh, da komme ich nie hoch.
4: Los, Christian. Wir machen eine Räuberleiter für die Mädels.
1: Jetzt schnell, ihr. Die Hexen sind auch gleich die Treppe runter.
4: Die müssen aber auch erst mal über den Zaun rüber. Schnell, wenn wir erst mal beim... Die müssen aber auch erst mal über den Zaun rüber. Schnell, wenn wir erst mal beim...

0: wir wohnen. Außerdem können wir sie auf der Autobahn besser abhängen. Da ist doch mehr Verkehr. Wenn wir mitten in der Nacht über die menschenleeren Dörfer fahren, da fallen wir doch auf wie ein bunter Hund.
1: Ich bin auch für die Autobahn. Los, da vorne ist die Auffahrt.
2: Oh, sie sind immer noch hinter uns.
1: Nützt nichts, so langsam sind die auch nicht.
2: Die fahren ganz schön dicht auf.
0: Fahr schneller.
1: Die klemmen immer noch an unserer Stoßstange.
3: Hey, spinnen die? Die Beule nehme ich aber persönlich.
1: Da, setz dich vor den Bus, das versperrt ihnen die Sicht. Gut, dass noch so viele Leute unterwegs sind.
2: Na, du hast Nerven. Der Busfahrer sieht das bestimmt anders.
1: Aber wir müssen doch versuchen, dass sie uns aus den Augen verlieren, oder?
3: Theoretisch ja, aber guck mal in den Rückspiegel. Die sind wieder auf der Überholspur und ich hänge hier zwischen zwei Bussen.
1: Pass auf, die ziehen rüber. Die wollen uns abdrängen. Daniel, pass auf die Leitplanke.
3: Ich muss hier zwischen den Bussen weg.
0: Ach, doch nicht auf den Seitenstreifen und rechts überholen.
1: Ich kann gar nicht hinsehen.
2: Mach die Augen zu.
3: Ich fahr wieder auf die Überholspur. Noch einmal lasse ich mich nicht abdrängen.
0: Aber was machen wir jetzt?
2: Wir können sie hier nicht abhängen.
3: Wir haben nur eine Chance. Gleich kommt die Ausfahrt Senne. Ich tue vorher so, als wolle ich weiter auf der Überholspur fahren. Und dann ziehe ich im letzten Moment rüber und biege ab.
2: Super! Und die Hexen rauschen geradeaus weiter.
0: Das ist aber ganz schön riskant.
3: Aber was sollen wir machen? Wir können ihnen nicht wegfahren. Sie sehen doch auch von Weitem, wo wir hinwollen. Die einzige Chance ist, dass wir von der Autobahn runterkommen und sie weiterfahren müssen.
0: Hast recht.
3: Da sind schon die ersten Schilder für die Abfahrt Senne. Dann starte ich mal in den Endspurt. Erst einmal geht es jetzt noch schön auf die Überholspur.
1: Nicht sein Affentempo. Wenn sie zu weit hinter uns sind, können sie auch noch abbiegen. Lass sie rankommen.
2: Sie kommen näher. Gut so.
0: Pass auf, Daniel. Davon kommt ein Lieferwagen. Der könnte dir den Weg versperren.
3: Das passt noch. Los jetzt!
1: Ich kann es nicht sehen.
2: Kannst die Augen wieder aufmachen. Wir sind auf der Abfahrt.
3: Und die lahme Hilde ist schön brav weitergefahren. Perfekt. Was steht jetzt an?
0: Also mir reicht die Action für heute. Ich will nichts außer schlafen.
2: Tja, die einzig negative Nachricht? Die echte Kugel ist tatsächlich Schrott. Beziehungsweise Scherben.
1: So ein Ärger. Ich dachte, wir könnten vielleicht so eine Art Gegenzauber machen, damit Sarah und die anderen wieder sehen können.
3: Morgen ist auch noch ein Tag. Vielleicht fällt uns ja noch etwas ein. Jetzt erst einmal nichts wie ab nach Hause.
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4: Es ist kurz vor 4, ich bin Dominik Schweiger. Tennisstar Alexander Zverev ist US Open Champion. Der Hamburger setzte sich im Finale von New York in 4 Sätzen gegen den US-Profi Ben Shelton durch. Nach seinem Erfolg bei den French Open ist es bereits Zverevs 2. Grand Slam-Titel in diesem Jahr. Und er ist nach Boris Becker erst der 2. Deutsche, der das Männerturnier der US Open gewinnt. Ganz anders als die Chefs führender KI-Firmen lehnt US-Präsident Trump eine Verlangsamung der Entwicklung ab. Hinter solchen Forderungen stünden negative Kräfte, so Trump. Unter anderem die Chefs von Anthropic und OpenAI, die Konzerne hinter Claude und ChatGPT, warnen vor Sicherheitsrisiken in Bezug auf KI. Auch Tech-Milliardär Elon Musk unterstützt die KI-Bremse. Die Bundesschatzmeisterin der Jungen Union von Natusius zeigt sich offen für Gespräche der CDU mit der AfD. Sollte ihre Partei in Sachsen-Anhalt eingeladen werden, müsse sie zunächst mit allen sprechen, sagte Natusius in der ARD. Die CDU habe klare eigene Maßstäbe. Zugleich bezeichnete sie die Brandmauer zur AfD als gescheitert.
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7: Es ist kurz vor 5. Ich bin Dominik Schweiger. Guten Morgen. Tennisstar Alexander Zverev hat zum ersten Mal die US Open gewonnen. Der 29-Jährige bezwang im Finale von New York den Amerikaner Ben Shelton in 4 Sätzen und holte sich damit seinen zweiten Grand-Slam-Titel. Nach Boris Becker ist Zverev erst der zweite deutsche Sieger im Männereinzel der US Open. Weil die Heimkosten immer weiter steigen, fordert Linken-Chefin Schwertner eine Pflegeversicherung für alle. Auch Gutverdienende und Privatversicherte sollen einzahlen, sagte sie der Neuen Osnabrücker Zeitung. Wer neu in ein Pflegeheim kommt, müsse derzeit im Schnitt mehr als 3.300 Euro monatlich selbst zahlen. Für viele Rentner sei das nicht finanzierbar, heißt es. Die Politik soll Staatsanwaltschaften künftig nicht mehr vorschreiben können, wie sie in einzelnen Fällen ermitteln. Das fordert der Deutsche Richterbund nach dem Wahlerfolg der AfD in Sachsen-Anhalt. Damit soll verhindert werden, dass extremistische Regierungsmitglieder Verfahren beeinflussen. Die Weisungsbefugnis der Justizministerien müsste deshalb noch in diesem Jahr abgeschafft werden.
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1: Hallöchen, kurz vor 5 haben wir es am Montagmorgen. Wir starten gemeinsam rein in die neue Woche und wir haben alles dafür, was ihr braucht. Wir haben Ijel am Start, wir haben Sia, wir haben The Bowser ganz neu, Kygo, Shakira, Burna Boy. Also die Playlist ist voll, natürlich nur für euch, damit ihr es richtig schön habt. Schön, dass ihr da seid. Guten Morgen.
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0: Bowser mit NetNetic hier, euer Start am Montagmorgen. 5.05 Uhr haben wir es und ich weiß, so Montagmorgen, so das eine Auge ist offen, das zweite schafft es noch nicht so ganz. Kann schwer sein, deswegen haben wir was für euch, was euch garantiert motiviert. Sogar am Montagmorgen um diese Uhrzeit und zwar mehr Kohle.
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0: Und ich weiß, wenn ihr das Wort Gehaltserhöhung hört, dann denkt man direkt so an Gehaltsverhandlungen, kriegt direkt schon so Puls auf den Montagmorgen. Genau das wollen wir vermeiden mit der 89.0 RTL Gehaltserhöhung. 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Die nächste gibt's hier um 7.05 Uhr. Dranbleiben und jetzt laut drehen. Hier ist Kaigo. Alena hier. Guten Morgen.

5:15. Hier ist eure 89.0 RTL Morning Show. Guten Morgen, Alena hier. Und ich finde, das hat trotzdem mal ordentlich fetten Applaus verdient. Man muss ja nicht mal applaudieren, wenn es Platz 1 geworden ist. Man kann auch applaudieren, wenn es Platz 4 geworden ist. Bei der Frauenbasketball-Weltmeisterschaft sind wir Platz 4 geworden. Klingt erstmal so ein bisschen nach, ja, Platz 4. Aber ganz ehrlich, wir haben es noch nie so weit geschafft in einer Frauenbasketball-WM. Und ich finde, das ist ein Applaus wert. Und das Krasse ist, und echt total geil, es gab auch einen neuen Rekord bei den Ticketverkäufen. Es wurden über 200.000 Tickets verkauft. Das gab es noch nie. Also ich finde, es ist zwar kein erster Platz geworden, so ganz knapp an der Medaille vorbei, es ist so schade. Aber so ein Rekord für Tickets, das lohnt sich irgendwie, oder? Haben sie auf jeden Fall richtig viel Erfolg gehabt und genau so viel Erfolg wünschen wir euch auch für einen Montagmorgen. 5:16 Uhr ist es, wir starten rein jetzt mit Weiß und Tokyo Hotel. Es ist schön, dass ihr da seid. Guten Morgen.

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6: Ich bin Dominik Schweiger. Guten Morgen. Tennisstar Alexander Zverev hat zum ersten Mal die US Open gewonnen. Der 29-Jährige bezwang im Finale von New York den Amerikaner Ben Shelton in 4 Sätzen und holte sich damit seinen 2. Grand Slam-Titel. Nach Boris Becker ist Zverev erst der 2. deutsche Sieger im Männereinzel der US Open. Weil die Heimkosten immer weiter steigen, fordert Linken-Chefin Schwertner eine Pflegeversicherung für alle. Auch Gutverdienende und Privatversicherte sollen einzahlen, sagte sie der Neuen Osnabrücker Zeitung. Wer neu in ein Pflegeheim kommt, müsse derzeit im Schnitt mehr als 3.300 Euro monatlich selbst zahlen. Für viele Rentner sei das nicht finanzierbar, heißt es. Die Politik soll Staatsanwaltschaften künftig nicht mehr vorschreiben können, wie sie in einzelnen Fällen ermitteln. Das fordert der Deutsche Richterbund nach dem Wahlerfolg der AfD in Sachsen-Anhalt. Damit soll verhindert werden, dass extremistische Regierungsmitglieder Verfahren beeinflussen. Die Weisungsbefugnis der Justizministerium müsste deshalb noch in diesem Jahr abgeschafft werden.
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0: Wisst ihr was? Meine Mama hat früher immer gesagt, man kann nie oft genug Danke sagen.
1: Ja.
0: Das habe ich irgendwie so gelernt von ihr. Und deswegen machen wir das mal. An euch, weil ihr macht jeden Tag einen richtig krassen Job und wir sagen einfach mal Danke.
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1: Ja, aber irgendwie kann man schon oft genug Danke sagen. Also, ich weiß nicht, wie ihr das macht, wie ihr Danke sagt. Ich sag meist so Thanks oder Dankeschön oder sowas. Und ich habe es neulich in einem Fitnessstudio mit einem Lied Dankeschön gesagt, weil die mich so trainiert haben. Das könnt ihr euch auch auf Insta anschauen, @89.0RTL. Und die waren aber irgendwie gar nicht so begeistert.
0: Mensch, warum nur?
1: Von meinem Dankeschön.
0: Warum nur? Ich weiß es nicht. Ich finde, es gibt kein Danke zu oft. Deswegen machen wir das bei euch. Ihr macht jeden Tag einen richtig krassen Job. Ihr zieht durch und wir finden, ihr habt alle mehr Kohle verdient. Das ist eure 89.0RTL Gehaltserhöhung. Haben die Typen im Fitnessstudio auf jeden Fall verdient, wenn sie deinen Song sich geben mussten, dann haben sie auf jeden Fall Fettkohle verdient.
1: Fairpoint.
0: Und ihr macht's genauso. Also fix rein jetzt noch bei uns in die App Wunschgehalt einfach eintragen und dann kriegt ihr es immer hier um 7:05 Uhr in der 89.0 RTL Morning Show.
1: Moin.

0: jetzt die größten Arenen Deutschlands schon aus und es war auch sofort ausverkauft. Das ist irre. Eine Freundin von mir, die war einfach zu langsam. Die hat noch so überlegt, soll ich nicht? Und dann war es zu spät.
1: Ging mir ganz genauso. Ich habe 3 Anläufe gebraucht, ehe wir Tickets bekommen haben. Mhm. Aber ich freue mich so sehr drauf, weil der Sound ist einfach der Wahnsinn.
0: Absolut. Also ich hoffe für euch, dass ihr welche bekommen habt, wenn ihr welche wolltet. Wenn nicht, ach, ich will den Schmerz. Ich versuche ihn ein bisschen besser zu machen. Deswegen jetzt einfach laut drehen. Für einen guten Start rein in Montagmorgen. Es ist 5.47 Uhr. Und wir spielen euch Samba mit Homewrecker. Hier ist eure 89.0 RTL Morning Show. Hi.

0: Kurz vor sechs, Montagmorgen, hier ist eure 89.0 RTL Morning Show.
1: Moin!
0: Gleich zum Start rein mit Fastboy, Beautiful Life. Und ich hatte die Ehre, Fastboy vor ein paar Tagen live zu erleben. Ist ja so ein Duo, ne? Zwei deutsche Jungs. Und es wirkt halt so, als würden irgendwie gerade so aus ihrem Kinderzimmer kommen, wo sie ein bisschen geübt haben und dann rauf auf die große Bühne. Und es ist so krass, wie sympathisch und authentisch die sind. Ist so geil.
2: Und sie klingt so ultra geil.
0: Absolut.
2: Also wirklich der Wahnsinn. Fastboy, Beautiful Life gibt's gleich für euch. One Republic, Need Your Love dazu und Self-Aware von Tepper City. 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
0: Und da bleibt es halt auf jeden Fall nass und etwas bewölkt. Sonne kommt ab und zu raus. Wir sind bei 20 Grad und wenn ihr jetzt auf dem Weg seid zur Arbeit, bitte passt auf beim Laufen. Es ist rutschig, weil es so nass ist. Ich habe mich heute Morgen fast zweimal richtig gepackt. Also auf einen guten Start am Montagmorgen.
2: 5 vor 6 ist es.
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2: Und hier ist Dirk.
4: Guten Morgen. Tanken tut gerade so richtig weh. Diesel hat übers Wochenende teils 2,40 Euro pro Liter gekostet. Super E10 im Schnitt fast 2,30 Euro. Grund ist vor allem der Iran-Krieg. Dadurch ist die Straße von Hormuz weiter blockiert. Seit fast einem halben Jahr kommt da kaum ein Öltanker durch. Bei der Kommunalwahl in Niedersachsen hat die CDU mit landesweit knapp 28% die meisten Stimmen bekommen. Danach folgt die SPD mit fast 25% und die AfD hat kräftig zugelegt, ist jetzt mit fast 17% drittstärkste Kraft. Lady Gaga ist offenbar zum ersten Mal Mutter geworden. Das berichten Page Six und People übereinstimmend, inklusive Fotos mit Baby. Details zu Name, Geschlecht oder Geburtstag sind noch nicht bekannt. Alexander Zverev hat im Tennis als erster Deutscher seit Boris Becker 1989 die US Open gewonnen. Im Finale hat er Ben Shelton in 4 Sätzen besiegt. Es ist Zverevs zweiter Grand Slam-Titel in diesem Jahr nach Paris im Juni.
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5: Ein kaputtes Auto steht auf der A2 Richtung Dortmund zwischen Hannover, Herrenhausen und Garbsen. Und es gibt einen Stau auf der A9 Richtung Nürnberg zwischen Thurland und Bitterfeld-Wolfen. Da gibt es 3 Kilometer Stau und ihr braucht 30 Minuten länger. Der aktuellste Blitzer, der steht auf der A9 Richtung Berlin am Rasthof Köckern mit 89.0 RTL. 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
0: So, gibt's was zu feiern. Alexander Zverev ist Gewinner der US Open geworden, jetzt vor ein paar Stunden, jetzt in der Nacht. Und es ist ja der erste deutsche Sieger seit 1997, Boris Becker.
2: Oh.
0: Und er war so im Game, dass es einen kleinen Fail dann gab. Was da genau passiert ist, das verraten wir euch nach 3 Songs. Jetzt kommt erstmal gut rein in Montagmorgen. Hier sind Fastboy mit Beautiful Life. Hello.
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0: into you. 6:06, guten Morgen.
1: Moin.
0: Schön, dass ihr dabei seid.
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0: Wir kommen raus aus einem richtig krass sportlichen Wochenende und es lief auch richtig gut für uns. Basketball-WM bei der Frauen, bei den Frauen lief ja. Wir haben zwar keine Medaille bekommen, wir sind ganz knapp so vierter Platz geworden. Wir haben trotzdem damit Geschichte geschrieben. Ne, auch richtig stark. Und wir haben die US Open gewonnen. Heute früh ist es passiert. Alexander Zverev hat gewonnen und es ist so lustig. Wir zeigen es euch auch gleich mal bei uns auf Insta in der Story, @89.0RTL. Der hat beim Spiel erstmal gar nicht gecheckt, dass er gewonnen hat. Der hat es einfach nicht gecheckt. Alle haben applaudiert. Und es ist ja ein Riesen-Event, ne? Und er war noch voll im Fokus und wollte auch noch weiterspielen.
1: Krass.
0: Und hat dann irgendwann auf die Anzeige geguckt und dann gecheckt, oh mein Gott, ich habe gewonnen. Und dann ist voll ausgeflippt und
1: gibt's
0: die Kommentatoren...
1: Gibt's da nicht so ein Schlusspfiff oder Abpfiff wie beim Fußball, beim Tennis?
0: Anscheinend nicht.
1: Das ist ja wild.
0: Und naja, es läuft ja keine Zeit ab, also wie beim Fußball. Du hast ja, halt irgendwann voll nach Punkten gewonnen, so.
1: Stimmt.
0: Und die Kommentatoren fanden es auch relativ witzig.
3: Das gibt's doch gar nicht. Wie fokussiert war er? Und der war richtig im Tunnel.
4: Gut, das natürlich ein absolutes Highlight jetzt.
0: Der war absolut im Tunnel, ey.
1: Der eine klang gerade ein bisschen wie Bill Kaulitz von der Lache her. Kommentiert jetzt nur Tings Tennis oder wie?
0: Nee.
1: Das ist ja wirklich wild. Also wirklich sympathisch. Sehr, sehr sympathisch. Und ja, Glückwunsch. Glückwunsch an Alexander, dass er gewonnen hat. Und starten wir genau mit diesem Gewinner-Feeling. Rein in den Montagmorgen. Hier sind für euch Alena und Jakob.
0: Hi, guten Morgen.
1: Und hier ist Temper City mit Self-Aware auf 89.0 RTL. Guten Morgen.

0: 15 ist es am Montagmorgen. Hier ist die 89.0 RTL Morgenshow. Und das ist eine wirklich spannende Woche, denn unser neuer Bundestrainer Jürgen Klopp gibt seinen ersten neuen Kader bekannt am Donnerstag und wird dann mit den Leuten auch direkt reinziehen in die Nations League und damit ein paar Spiele spielen. Und da sollen wohl ein paar Überraschungen dabei sein.
1: Also ich habe eigentlich nichts mit Fußball am Hut, aber ich finde ihn halt super sympathisch. Deswegen bin ich super aufgeregt und gespannt, was da kommt. Für euch ist aber noch ein Spiel viel wichtiger und das ist das Big Nix Wortspielspiel. Das ist das Spiel der Spiele. Und der Call heute geht nach Mansfeld.
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3: Hallo? Vanessa, gut, dass ich dich erreichen will. Jetzt mit dir zocken. Jetzt in diesem Augenblick. Dein Buchstabe ist P wie Preis-Leistungs-Verhältnis. Und die Zeit läuft.
4: Jetzt, ja. Also Paris, Polen, Palme, Papagei.
3: Ich hab übrigens das habe ich mitgezählt.
4: Ach so. Oh je.
1: Mann, sie hat so stark angefangen. Mann, oh kann ja, nicht sein.
0: Am Montagmorgen ist draußen noch dunkel, da kann man nicht zu viel verwarten. Einfach nochmal rein in die App und dann nochmal mitzocken. Die nächste Runde gibt's hier 8.15 Uhr auf 89.0 RTL.
1: Guten Morgen.

0: 6.22 Uhr, 89.0 RTL ist
1: an. Hi, guten Morgen.
0: Es ist einfach immer noch dunkel draußen. Was ist da los? Oder sind es die Wolken, die so dunkel sind? Naja, aber dafür habt ihr ja uns an, denn gleich fängt Alena an mit Strahlen.
1: Oh Gott, Hilfe. Nee, nee, nee.
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1: Da ist heute auch wieder alles mit dabei. Sonne kommt ab und zu raus, vor allem am Nachmittag. Kann vereinzelt noch Regen geben. Wir gehen rauf auf 20 Grad nachher. Sonst sind Wolken mit dabei.
0: 5:07.
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0: Und hier ist Dirk.
13: Guten Morgen. Tanken tut gerade so richtig weh. Diesel hat übers Wochenende teils 2,40 Euro pro Liter gekostet. Super E10 im Schnitt fast 2,30 Euro. Grund ist vor allem der Iran-Krieg. Dadurch ist die Straße von Hormuz weiter blockiert. Seit fast einem halben Jahr kommt da kaum ein Öltanker durch. Bei der Kommunalwahl in Niedersachsen hat die CDU mit landesweit knapp 28% die meisten Stimmen bekommen. Danach folgt die SPD mit fast 25% und die AfD hat kräftig zugelegt, ist jetzt mit fast 17% drittstärkste Kraft. Lady Gaga ist offenbar zum ersten Mal Mutter geworden. Das berichten Page Six und People übereinstimmend, inklusive Fotos mit Baby. Details zu Name, Geschlecht oder Geburtstag sind noch nicht bekannt. Alexander Zverev hat im Tennis als erster Deutscher seit Boris Becker 1989 die US Open gewonnen. Im Finale hat er Ben Shelton in 4 Sätzen besiegt. Es ist Zverevs zweiter Grand Slam-Titel in diesem Jahr nach Paris im Juni.
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0: Es staut sich auf der A9 Richtung Nürnberg zwischen Thurland und Bitterfeld-Wolfen. Da braucht ihr 30 Minuten länger. Und ein Fahrradfahrer ist unterwegs auf der A71 Richtung Sangerhausen auf dem Standstreifen zwischen dem Dreieck Erfurt Nord und Sömmerda Süd. Ein Fahrradfahrer auf der A71 Richtung Sangerhausen zwischen dem Dreieck Erfurt Nord und Sömmerda Süd. Der aktuellste Blitzer, der steht auf der B81 in Wendefort in beiden Richtungen. 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
1: 6:26 Uhr, hab eine gute Fahrt. Kommt gut an, guten Morgen.
14: Moin.
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1: Das dreh ich auf.

0: 6.33 Uhr, Montagmorgen. Hallöchen.
1: Es
0: gibt News. Ab 27 will die Bundesregierung Cash-Only abschaffen. Das heißt, ihr zahlt dann überall ganz easy mit Karte. Und wir füllen jetzt schon euer Kontofett auf.
2: Juhu! Die 89.0 RTL Gehaltserhöhung.
0: Also, I don't know, wie es euch geht, aber ich hab super selten Bargeld mit. Wenn ich jetzt gucke, ich glaube, ich habe 70 Cent irgendwie im Portemonnaie.
1: Ja.
0: Damit komme ich nicht so weit. Und wenn man dann vorher auch nicht checkt, dass man zum Beispiel irgendwo nur bar zahlen kann, dann bin ich ein bisschen gearscht.
1: Das ist, ja, ist richtig scheiße. Ich war am Wochenende in Erfurt bei meiner Schwester und wollte natürlich die Thüringer Rostbratwurst essen, hatte aber kein Bargeld dabei. Muss ich mir von meiner Schwester das Geld ausleihen. Wie unangenehm. Aber das wäre natürlich sehr geil, wenn man das einfach mit Karte zahlen kann. Und noch geiler ist es, wenn das Konto sogar voll ist.
0: Yes.
1: Und das ist es mit uns, mit der 89.0 RTL Gehaltserhöhung. Denn bei uns gibt es mehr Kohle, weil ihr es verdient habt. Ihr sagt uns in der App, wie viel ihr verdienen wollt. Und jeden Morgen um 7.05 Uhr gibt es hier mehr Kohle. Also gleich ist es wieder soweit. Nochmal schnell rein in die App mit euch.
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0: Hallöchen, 6.43 Uhr, Montagmorgen. Ich glaube, es gibt zwei Arten von Menschen, die ganz, ganz entspannt reinstarten, die so einen ganz zarten, entspannten Weckerton haben mit so leichten Klängen. Weißt du, ein bisschen Licht vielleicht noch.
1: Ja.
0: Und die anderen, die aufstehen und dann direkt erstmal aus dem Bett fallen bei dem Sound hier.
1: Oh.
0: Und ja, ich muss sagen, ich gehöre leider zum Zweiten dazu. Ich glaube, gesund ist das nicht.
1: Nee.
0: Aber ich habe auch ganz oft, ich gebe es etwas zu, ne, wahrscheinlich auch nicht wirklich gut, ich schlafe mit meinem Handy im Bett und das ist mein Wecker. Ne? Und manchmal liegt dann mein Kopf halt genau da, wo das Handy liegt.
1: Oh,
0: so.
1: Ist ja brutal.
0: Und dann geht der Wecker los, direkt in mein Ohr und dann denke ich auch kurz, alter Verwalter. Hilfe.
1: Das ist wirklich brutal. Ich finde auch diese Apple-Wecker wirklich furchtbar.
0: Ja, alle sind furchtbar eigentlich.
1: Ja, das ist die Frage. Was ist denn ein richtig guter Weckerton? Ich weiß, ich habe ja mal 89 Stunden mein Handy abgeben müssen und da hatte ich so einen richtig originalen Wecker, wie man ihn kennt, wie man ihn malen würde. Und dann habe ich mich jeden Morgen von diesem Sound hier wecken lassen. Und wirklich, ich bin aufgewacht, das ist so richtig laut. Ich bin aufgewacht, ich habe richtig ein Herz, also mein Herz hat angefangen mit Schlagen,
0: okay,
1: und sowas.
0: Also
1: ist auf jeden Fall wach.
0: Was lernen wir draus? Es gibt irgendwie, wir suchen heute eigentlich den perfekten Weckerton.
1: Ja.
0: Gibt es den überhaupt? Das ist die Frage. Jan aus Peine, wie klingt deiner?
1: Also aber auch nervig.
0: Ja. Weiß ich nicht.
1: Ich sag's euch, wie es ist. Alle, die so einen Radiowecker haben, die machen es eigentlich am allerbesten.
0: Absolut.
1: Na? Aber schickt uns mal euren Sound her per WhatsApp an die 0175 24 24 89 0. Ihr könnt ihn einspielen, ihr könnt ihn aber auch gerne nachmachen. Wäre halt ein bisschen lustiger.
0: Guten Morgen.
1: Und es kommt gut rein in den Montag.

0: Hallöchen, schön, dass ihr mit dabei seid. Hier ist eure 89.0 RTL Morning Show gleich mit Bruno Mars. Hey, Mr. DJ. Und auf die Frage, wie süß will man sein, sagt er einfach nur ja. Er hat jetzt gesagt, jedes Mal, wenn irgendein Song von ihm Platin geht,
1: ja,
0: dann macht er einen Tweet für seine Mama und sagt, Mama, wir haben es geschafft. Jedes Mal.
1: Das ist total süß. Wie viele Tweets hat er jetzt schon gemacht?
0: Eine Menge.
1: Ja, aber auch verdient. Das wollte ich auch sagen. Aber es ist wirklich süß.
0: Ne?
1: Ich meine, ne, wenn Mama da ist und irgendwie einen unterstützt, wenn Mama mitfeiert, dann ist es immer gut. Egal, so, was es ist.
0: So.
1: Talk to You gibt's außerdem für euch von Another und... She Did It Again, Tyler, Sarah Larsen, die besten Hits von heute. Die gibt's nur hier auf 89.0 RTL für euch.
0: Guten Morgen, hallo.
1: Guten Morgen.
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10: Oh, ich lieb's. Ich habe heute so einen richtig fetten, dicken Pulli an und der ist innen drin. Kennt ihr das, wenn die so richtig schön flauschig sind innen drin?
11: Ja, so flauschig. Ich habe genauso einen an.
10: Es fühlt sich an, als hätte ich meine Bettdecke einfach angezogen. Herrlich. Das ist richtig herrlich. Toll. Gerade noch frisch, lohnt sich auch so ein Pulli. 20 Grad danach, ansonsten alles mit dabei. Sonne kommt ab dem Nachmittag raus. Wolken sind da, kann ab und zu auch wieder nass werden.
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13: 5:07 ist es.
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13: Und hier ist Dirk.
14: Guten Morgen. Trotz aller Warnungen, dass die KI-Entwicklung außer Kontrolle geraten kann, US-Präsident Trump will von einer Entwicklungsbremse bei KI nichts wissen. Er sagt, die USA seien China bei der KI deutlich voraus und das soll auch so bleiben. Die Chefs von Anthropic, OpenAI und auch Elon Musk hatten vorher ein langsameres Tempo gefordert. Taxifahren ist kaum irgendwo auf der Welt so teuer wie in Deutschland, zeigt jetzt eine neue internationale Vergleichsstudie. 5 Kilometer Taxi kosten in Dresden oder München mehr als in New York. Und selbst in Dortmund, der günstigsten deutschen Stadt im Test, war es teurer als in Madrid, Rom oder Warschau. Ein Asterix-Comic hat bei einer Auktion in Belgien jetzt fast 1,5 Millionen Euro eingebracht. Das Original-Titelbild von Asterix bei den Briten ist damit das teuerste Asterix-Bild, das jemals verkauft wurde. Zu betrunken für den Alkoholtest, das muss man auch mal schaffen. Eine Frau in Thüringen hat es an diesem Wochenende hinbekommen, nachdem sie gegen 2 Hausmauern gekracht war. Und es gibt noch weiter richtig Ärger für sie, denn neben ihr saß im Auto ihr 3-jähriger Sohn unangeschnallt auf dem Beifahrersitz.
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15: Ein kaputtes Auto steht auf der A7 Richtung Kassel zwischen dem Kreuz Hannover-Ost und Hannover-Anderten. Kaputter LKW auf der A7 Richtung Hamburg zwischen Hannmünden-Hedemünden und dem Dreieck Drammetal. Und ein Fahrradfahrer immer noch unterwegs auf der A71 Richtung Sangerhausen zwischen dem Dreieck Erfurt Nord und Sommerda Süd. Der aktuelle Blitzer steht in Großlaferde in der Bierstraße mit 89.0 RTL. 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
10: Hallöchen. Montagmorgen haben wir es kurz vor 7. Ihr wisst Bescheid, dass ihr bei 89.0 RTL seid, wenn ihr schon bevor ihr Montag auf Arbeit geht, mehr Gehalt auf dem Konto habt. Das ist eure 89.0 RTL Gehaltserhöhung. Jetzt noch fix ran in die App, Wunschgehalt angeben und nach 3 Songs ist es soweit. Wir finden raus, wer demnächst mehr Kohle verdient.
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0: Hallo, hallo, es ist 7.07 Uhr und ich höre 89.0 RTL.
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0: Ihr wisst Bescheid, ihr gönnt euch hier mehr Gehalt. Mit der 89.0 RTL Gehaltserhöhung habt ihr euch verdient, weil ihr macht einen geilen Job.
3: Yes.
0: Und das kann manchmal auch echt ein bisschen gefährlich werden, so wie bei ihr hier.
4: Wir befinden uns in ihrem natürlichen Habitat. Der Lebensraum von Denise als tiermedizinische Fachangestellte, das ist die Praxis. Und auch wenn die Kollegen sagen, dass Denise die beste Kollegin ist, fühlen sich dort nicht alle wohl. Denn nicht jedes Tier lässt sich freiwillig untersuchen.
5: Ich tue dir doch nur was Gutes.
4: Ob zwei Greiffüße oder vier Pfoten, sie kennt ihre Patienten. Und das besser als jede Hobby-Google-Diagnose.
6: Das sieht nicht gut aus, aber ich kenne mich auch nicht aus.
5: Der Hund schläft doch nur, keine Sorge.
4: Doch auch das stärkste Tier braucht irgendwann eine Pause. Denn während sie sich jeden Tag um das Wohl ihrer Patienten kümmert, macht ihr eigenes Gehalt wohl eher einen Winterschlaf. Das ändern wir jetzt für Denise Uster aus Hannover.
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3: Ja, so einfach kommt ihr ja an mehr Kohle. Denise aus Hannover, ruf jetzt an 08000 3x3 89.0 und hol dir deine Gehaltserhöhung an.
0: Oh yes, guten Morgen, hallo.

0: Was ist denn jetzt los?
1: Guten Morgen, seid ihr wach? Hier ist die 89.0 RTL Morning Show. Das war der Weckerton von Sarah aus Hannover.
0: Boah, ich hab so einen Schreck gekriegt.
1: Per WhatsApp geschickt. Der ist schon echt hart. Also, gibt es überhaupt den perfekten Weckerton, der einem nicht irgendwann auf den Sack geht? Weil das ist sehr böse.
0: Ich habe diesen Standard-Weckerton von Apple.
1: Ja.
0: Und früher hatte ich immer so Lieder, die ich gerne mochte als Wecker. Und
1: ja,
0: das war die dümmste Idee der Welt, weil ich habe diese Lieder danach gehasst. Nach einer Woche konnte ich das Problem nicht mehr hören.
1: Das ist, deswegen darf man Lieder nicht nehmen. Aber deswegen die Frage, gibt es überhaupt den perfekten Weckerton? Da müssen wir einfach damit leben, dass wir uns einfach jeden Morgen aus dem Bett quälen.
0: Das ist die große Frage. Wenn ihr den perfekten Weckerton habt, dann schickt ihn uns bitte her per WhatsApp 0175 24 24 890. Ansonsten wissen wir Bescheid. Der beste Wecker ist natürlich der Radiowecker, denn da gibt's gleich Dracula mit von Tame Impala und Jenny direkt nach Don't You Know hier auf 89.0 RTL.
1: Hi.
0: Da wird man gut wach.

0: Hier seid ihr ganz richtig. Die 89.0 RTL Morning Show habt ihr an. Der Sender, der euch einfach so mehr Gehalt verpasst mit der 89.0 RTL Gehaltserhöhung. Und gleich ist es soweit. 7.35 Uhr. Also bleibt einfach dran. Guten Morgen.
1: Moin.
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0: Da wisst ihr ganz genau Bescheid, wenn die Kollegen jetzt so nach und nach reinkommen und alle irgendwie ein Cappy aufhaben. Da weiß man, die hatten heute Morgen so gar keinen Bock. Und ich würde mal sagen, Jakob und ich haben heute beide ein Cappy auf. Wir hatten heute Morgen beide gar keinen Bock. Well. Aber ganz ehrlich, bei dem Wetter, es wird auch ein bisschen nass, da muss man die Haare auch nicht machen. Da reicht ein Cappy, ansonsten ist Sonne vor allem ab Nachmittag am Start, der Rest sind Wolken.
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1: 7:55.
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1: Und hier ist Dirk für euch.
10: Guten Morgen. Tankschock an der Zapfsäule. Durch die Kriege und Unruhen im Nahen Osten hat Diesel zuletzt fast 2,40 Euro pro Liter gekostet und Benzin kaum weniger. Der Chefanalyst der ING hält in der Bild sogar einen Dieselpreis von 3 Euro für möglich. In Hamburg-Ottensen hat die Polizei einen 14-Jährigen mit einer Schussverletzung und einen 20-Jährigen mit mehreren Stichverletzungen gefunden. Die Polizei fahndet nach einem flüchtigen Verdächtigen. Mehr Hintergründe sind aber noch nicht klar. In Peking sind jetzt private Drohnen ab November komplett verboten. Nicht nur mitbringen, auch besitzen und lagern wird strafbar. Und das auch für Touristen. Begründet wird das mit der Sicherheit im Machtzentrum der Kommunistischen Partei Chinas. Deutscher Tennistriumph bei den US Open. Alexander Zverev hat seinen zweiten Grand Slam-Titel geholt. Er hat im Finale den Amerikaner Ben Shelton in 4 Sätzen geschlagen.
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11: Ein kaputter LKW steht auf der A7 Richtung Hamburg zwischen Hannmünden, Hedemünden und dem Dreieck Drammetal. Und es gibt einen Fahrradfahrer auf der A71 Richtung Sangerhausen zwischen dem Dreieck Erfurt Nord und Sömmerda Süd. Der aktuellste Blitzer steht in Großlaferde in der Bierstraße mit 89.0 RTL. 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
0: Ihr gönnt euch hier mehr Gehalt mit der 89.0 RTL Gehaltserhöhung. Ist super easy und gleich nach 2 Songs ist es wieder soweit. Also bleibt einfach dran. Guten Morgen.
1: Guten Morgen.
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1: Oh, 89.0 RTL ist hier am Montagmorgen.
2: Guten Morgen, hallo.
1: Am Wochenende auch wieder ein bisschen übertrieben. So weggefahren, essen gegangen, feiern gewesen. Und jetzt sieht es auf dem Konto so ein bisschen düster aus. Keine Sorge, wir machen es wieder voll.
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1: So einfach klärt ihr euch hier mehr Kohle. Ihr sagt uns in der App, wie viel ihr haben wollt und bekommt es jeden Morgen um 7.05 Uhr. Und heute Morgen haben wir einen ganz besonderen Job von Denise aus Hannover. Ist jetzt in der Show. Guten Morgen.
4: Guten Morgen.
1: Du bekommst gerade 1.950 Euro als tiermedizinische Fachangestellte. Geil.
4: Ja.
2: Ist das so, wie ich sehe immer so Videos auf Insta und TikTok, wie dann so eine Katze irgendwie da so hinkommt und irgendwie behandelt werden muss und sich voll wehrt und dann voll ausflippt und irgendwie alle angreift und so. Ist das so? Was macht man dann?
4: Ja, das ist tatsächlich so. Ich wurde auch schon einmal von einer Katze gebissen, war nicht so nett. Ja, das ist sehr gefährlich und die kriegen von 0 auf 100 kriegen die Aggression und plötzlich sind die Zähne im Finger. Ja.
2: Oh mein Gott, und was hast du dann gemacht? Muss man dann ins Krankenhaus?
4: Ja, ins Krankenhaus, genau.
1: Ach du Scheiße.
4: Das musste aufgeschnitten werden
2: und musste
4: 3 Wochen einen Gips tragen.
2: Oh mein Ja. Denise, ich dachte nicht, dass das jetzt so eskaliert. Also, es gibt wahrscheinlich noch 1000 mehr Gründe, aber allein das hat schon bewiesen, du verdienst wirklich deine 89.0 RTL Gehaltserhöhung. Deswegen kriegst du sie auch. Herzlichen Glückwunsch.
4: Oh, danke. Vielen, vielen Dank.
2: Es geht für dich rauf auf 2.100 Euro.
4: Mega. Dankeschön.
2: Sehr, sehr gerne. Wirklich für das, was du jeden Tag da Lebensgefährliches machst.
1: Definitiv. Kleiner Tipp für das Geld, kannst du dir so ein paar dicke Handschuhe kaufen. Vielleicht hilft es dann.
4: Das ist eine gute Idee.

0: Euer Start in Montagmorgen, 7.44 Uhr. Hier ist die 89.0 RTL Morning Show.
1: Guten Morgen.
0: Hoffentlich hattet ihr ein schönes Wochenende und schaltet entspannt rein. Ich war, Wochenende war ja in Halle CSD.
1: Ja.
0: Ne? Und ich war dann mit Freundinnen so bei der Aftershow-Party abends. Und es war ja so unfassbar süß. Da gab es so Stationen, da konnte man sich die Nägel machen lassen oder so Glitzer-Tattoos bekommen. Und es gab einen Karaoke-Raum. Das war total geil.
1: Nee.
0: Und da hat ein Typ dann diesen Kindheitsklassiker gesungen.
2: We're breaking free.
0: Free aus High School Musical, absoluter Disney-Klassiker.
1: Ja.
0: Das Problem war, es gab halt irgendwie leider keiner, der den weiblichen Part übernehmen wollte. Und es tat mir so leid, er stand da vorne allein mit dem Mikro.
1: Und hat dann beide gesungen?
0: Nee, die Menge hat dann zwar mitgesungen für den weiblichen Part, aber er stand da so allein und ich war so kurz davor, zu ihm zu gehen, aber ich kann halt einfach so überhaupt nicht singen. Und dann dachte ich so, das wollte ich den Leuten im Raum auch nicht antun.
1: Wirklich?
0: Ja.
1: Da hältst du dich zurück, aber jeden Morgen muss ich hier dein Gesinge im Studio ertragen. Das ist
0: natürlich
1: ja absolute bodenlose Frechheit. Oh, meine Güte, ey.
0: Ja, du musst es, dann musst du durch.
1: Ja, ich brauche einfach Ohrstöpsel. Gerade für den hier. Die Die, Shakira, Burner Boy.
0: Oh, toll.
1: Oh, Leute, seid froh, dass das Mikrofon Alena aus ist, wenn der jetzt läuft. Hier ist 89.0 RTL. Hier ist euer Sommersong um 7.45 Uhr.
0: Guten Morgen.

0: Hallöchen, schön, Hoi. Dass ihr mit dabei seid. Die 89.0 RTL Morning Show ist an, gleich mit Ugel. Wir nehmen den Party-Sound aus dem Wochenende mit rein in die neue Woche. Move into the Sun gibt's gleich für euch.
1: Ich habe immer noch nicht gecheckt, was er an der Stelle singt, aber es ist irgendwie cool.
0: Ich glaube, das ist einfach ein Wort so geloopt. Weißt du?
1: Ach so, also das kann man gar nicht machen quasi als Mensch. So.
0: Ich glaube nicht, wenn dann Hut ab, dann wäre es ultra krass.
1: Challenge accepted, ihr könnt es ja gleich mal ausprobieren. Move into the Sun gibt's für euch. Außerdem haben wir Swim von BTS und New Religion, Bibi Rexha und Faithless. Die besten Hits von heute, nur hier auf 89.0 RTL.
0: Guten Morgen, hallo.
2: Moin.
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6: Guck mal, es ist so geil, dass es jetzt so ein bisschen kuscheliger wird und kühler wird und man sich wieder in seinen Lieblingspulli so reinkuscheln kann.
7: Ja.
6: Weil ich finde, so ein geiler Pulli und dann trotzdem Sonnenbrille sieht richtig cool aus.
7: Mhm.
6: Und genau das könnt ihr heute machen. Es wird nämlich erst ein bisschen frisch. Wolken sind am Start, kann ab und zu nass werden. Aber ab Nachmittag kommt die Sonne raus, alles bei 20 Grad.
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9: 7:05 ist es.
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12: Guten Morgen. Fast jeder zweite Schüler in Deutschland hat Schlafprobleme, zeigt jetzt eine neue Umfrage einer großen Krankenkasse. Fast 70% der Schüler fühlen sich auch mindestens einmal pro Woche erschöpft. Bei der Kommunalwahl in Niedersachsen hat die CDU mit landesweit knapp 28% die meisten Stimmen bekommen. Danach folgt die SPD mit fast 25%. Die AfD hat kräftig zugelegt und ist jetzt mit fast 17% drittstärkste Kraft. Taxifahren ist kaum irgendwo auf der Welt so teuer wie bei uns in Deutschland, zeigt jetzt eine internationale Vergleichsstudie. 5 Kilometer Taxi kosten in Dresden und München sogar mehr als in New York. Und selbst in Dortmund, der günstigsten untersuchten deutschen Stadt, war es teurer als in Madrid, Rom oder Warschau. Ein SEK-Einsatz in Baden-Württemberg ist komplett schief gelaufen. Die Beamten haben eigentlich einen Mann mit einer vermeintlichen Maschinenpistole gesucht und dabei dann die falsche Wohnungstür aufgebrochen. Statt eines Bewaffneten fanden die Polizisten nur eine leere Wohnung mit einem Wäscheständer.
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13: Ein Auto mit Reifenpanne steht auf der A7 Richtung Kassel zwischen dem Kreuz Hannover-Ost und Hannover-Anderten. Und der aktuellste Blitzer steht auf zwischen Koppenbrücke und Brulsen in beiden Richtungen. 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
13: Wir suchen heute nach dem allerschönsten Sound, um aufzustehen. Was ist euer Wecker-Sound? Den besten gibt es gleich nach 3 Songs. Und ihr wisst ja Bescheid, der beste Wecker ist eigentlich ein Radiowecker. Dann gibt es sowas hier. New Religion, Bibi Rexha und Faithless jetzt für euch. Guten Morgen.
6: Guten Morgen.
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0: Guten Morgen, 8:05
1: Uhr
0: ist es.
1: Hallo, guten Morgen.
0: Ist auch immer ganz lustig, wenn man auf Arbeit ankommt und dann sieht man, der Platz ist noch frei, der Kollege hat wieder verschlafen. 89.0 RTL ist bei euch. Manchmal ist es aber auch wirklich schwer aufzuwachen, wenn man nicht den richtigen Wecker hat und vor allem nicht den richtigen Wecker-Sound. Deswegen suchen wir heute mit euch den allerbesten Wecker-Sound. Mhm. Alena, was hast du?
1: Ich habe so einen typischen, der auf dem Handy voreingestellt ist. Ja. Der irgendwann auf den Sack geht und so alle 3-4 Monate ändert man ihn, bis der wieder auf den Sack geht.
0: Ja, okay, genau so. Ich habe auch den Standard-Apple-Sound einfach auf meinem Handy. Linda aus Transfeld ist jetzt aber hier und du machst ganz interessant. Du hast keinen Sound, sondern du hast ein Lied.
2: Genau, meiner ist von SDP, Mein Bett.
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2: Das ist also der Refrain, den habe ich jeden Morgen. Und es ist immer sehr schön, damit geweckt zu werden. Ne?
1: Ja, ist es aber nicht so, dass der Song dir irgendwann auf den Sack geht dann?
2: Also wenn ich ihn jetzt höre, dann habe ich natürlich diesen Gedanken, dass ich aufstehen muss. Also ich höre den jetzt nicht so gerne.
0: Ja, ist so. Aber man will doch eigentlich gut aufwachen. Am besten sind wir aufgewacht früher, als uns Mama geweckt hat. Eigentlich müssen wir uns so eine Sprachnachricht von Mama einsprechen lassen und die jeden Morgen dann spielen.
2: Das ist auch gut, ja.
0: Guten Morgen. Aufstehen.
1: Ja, weiß ich nicht, ich weiß nicht, ob ich aufstehen möchte und mich dauernd fühlen möchte wie so ein 5-jähriges Kind.
2: Das müsste ich meiner Mutter mal vorschlagen. Das ist eine gute Idee. Mhm.
0: Und ansonsten ist es wirklich toll, wenn man aufwacht und Alena singt. Kannst du uns vielleicht einfach einen kleinen Weckerton einsingen?
1: Nein. Ey, versuchst du es auch jedes Mal. Ja, komm, unglaublich.
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0: Alter, da war unfassbar viel los am Wochenende. Guten Morgen. Die 89.0 RTL Morning Show ist an. Es war wirklich unfassbar viel Sport. Basketballfrauen in Berlin sind Vierter geworden bei der Weltmeisterschaft. Formel 1 in Madrid, US Open, Alexander Zverev hat gewonnen. Und in der ersten Bundesliga wurde auch gespielt. Und da müssen HSV-Fans besonders stark sein, denn RB Leipzig hat mit 5:0 gewonnen.
1: Ach, Halleluja. Das tut ein bisschen weh.
0: Also aber schön für Leipzig, nicht so schön für Hamburg.
1: Definitiv. Aber das beste Spiel kommt da eh jetzt erst noch. Und zwar Bitniks Wortspielspiel. Das zockt ihr jetzt gegen ihn. 10 Wörter in 10 Sekunden ist die Aufgabe. Und der Call geht nach Erfurt.
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3: Hallo Yvonne.
4: Hi, grüß dich.
3: 10 Wörter. Du musst nicht aufgeregt sein. 10 Wörter in 10 Sekunden mit dem gleichen Buchstaben. Die Aufgabe ist ziemlich easy. Dein Buchstabe ist das R wie Raketenstartrampenlichtschalter. 10 Wörter in 10 Sekunden. Die Zeit läuft ab jetzt.
4: Rose, Recht, Reich, Riechen, Rost, Regen, Radieschen, Grat. Rauchen, Ziegel. Wie ärgerlich.
3: Ach, nur 9 Wörter sind's geworden.
4: Oh nein.
0: Oh, so, so knapp. Aber wie geil, Radieschen. Wie lange habe ich das Wort nicht mehr gehört? Was ist ein geiles Wort, Radieschen?
1: Wirklich, ist gut gehört. Gut, Alena, genau, du kannst jetzt in Ruhe.
0: Ist ein tolles
1: und wenn ihr
0: Wort.
1: Sagt, ihr habt auch so coole Worte, dann rein in die App mit euch und mitzocken. Die nächste Runde gibt's heute ab 14 Uhr in der Big Nick Show. Und jetzt habt einen guten Start in den Montagmorgen.
0: Radieschen.

0: Ich weiß nicht, was los war letzte Nacht. Vielleicht ging es euch ja genauso und ihr konntet irgendwie gar nicht schlafen. Ich glaube, ich habe 1,5 Stunden gepennt. Mehr war es nicht. Wow. Dementsprechend war ich sehr lost und sehr müde morgens. So, um mal zu verdeutlichen, wie müde ich war heute Morgen. Ich wollte los und dachte so, oh shit, wo sind meine Kopfhörer? Wo ist, ich brauche Musik auf dem Weg. Was war? Wo waren sie?
1: In deinem Ohr?
0: In meinem Ohr. Ich habe bestimmt 10 Minuten gesucht.
1: So.
0: Leute, es kann nur besser werden. Auf hier.
2: Wir machen euch wach mit Someday Soon. Glock, Glock. Macht das schön laut, dann werdet ihr von ganz alleine wach.
0: Guten Morgen, hier ist 89.0 RTL. 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

0: Es ist 8.22 Uhr am Montagmorgen auf Arbeit. Ich weiß, das ist immer so ein bisschen schwierige Stimmung, aber macht einfach ein bisschen lauter, geile Musik hier auf 89.0 RTL, dann steigt die Stimmung auch.
1: Guten Morgen, hi.
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1: Es ist irgendwie schon auch ein bisschen geil, dass das jetzt so frisch ist morgens. Man kann sich so richtig schon einmummeln. Ich habe so einen ganz weichen Pulli an, der ist so innen drin so richtig schön flauschig gefüttert, als hätte ich meine Bettdecke einfach angezogen. Oh, ist das toll. 20 Perfekt. Grad heute maximal, ansonsten alles mit dabei. Sonne kommt ab dem Nachmittag raus. Bis dahin Wolken und immer mal wieder Regen am Start.
0: 8:55.
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0: Und hier ist Dirk.
12: Guten Morgen. Tanken tut gerade so richtig weh. Diesel hat übers Wochenende teils 2,40 Euro pro Liter gekostet. Super E10 im Schnitt fast 2,30 Euro. Grund ist vor allem der Iran-Krieg. Dadurch ist die Straße von Hormuz weiter blockiert. Seit fast einem halben Jahr kommt da kaum ein Öltanker durch. Bei der Kommunalwahl in Niedersachsen hat die CDU mit landesweit knapp 28% die meisten Stimmen bekommen. Danach folgt die SPD mit fast 25% und die AfD hat kräftig zugelegt, ist jetzt mit fast 17% drittstärkste Kraft. Lady Gaga ist offenbar zum ersten Mal Mutter geworden. Das berichten Page Six und People übereinstimmend, inklusive Fotos mit Baby. Details zu Name, Geschlecht oder Geburtstag sind noch nicht bekannt. Alexander Zverev hat im Tennis als erster Deutscher seit Boris Becker 1989 die US Open gewonnen. Im Finale hat er Ben Shelton in 4 Sätzen besiegt. Es ist Zverevs zweiter Grand Slam-Titel in diesem Jahr nach Paris im Juni.
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0: Es liegen Fahrzeugteile auf der A4 Richtung Dresden zwischen Erfurt-Wieselbach und Nora und der aktuelle Blitzer steht in Wendhausen auf der Hauptstraße. 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
1: 8.26 Uhr, habt eine gute Fahrt. Kommt gut an, schön, dass ihr mit dabei seid. Wir machen uns gemeinsam einen richtig schönen, entspannten Start im Montag, oder?
0: So machen wir das.
1: Guten Morgen.
0: Guten Morgen.
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0: Ihr hört die 89.0 RTL Morning Show. Und man muss das sagen, fast schon zum Abschied eigentlich, spielen wir für euch Harry Styles' American Girls.
1: Zum Abschied?
0: Ja. Was? Hat er jetzt nicht irgendwie auf der Tour gesagt, dann macht das mal eine Pause dann nach seiner...
1: Nein, das hat er nicht. Das hat er nicht gesagt. Er hat halt eine neue Tour angekündigt für nächstes Jahr und die Ankündigung klang so ein bisschen nach, er macht danach eine Pause, aber er hat es nie offiziell bestätigt. Also es ist nur Gerüchte und ich muss auch sagen, das ist gerade so ein Thema, es tut mir ein bisschen weh. Weil, wer mich nicht kennt, ich gehe sehr gerne auf sehr viele Konzerte, es ist quasi mein Lebensinhalt, ich brauche keine Luft zum Atmen, ich brauche Konzerte zum Atmen.
0: Ja.
1: Und er hat jetzt seine Tour angekündigt, kommt nächstes Jahr nach Berlin und genau dann bin ich im Urlaub.
0: Nein. Und du willst deinen Urlaub nicht unterbrechen für Harry Styles?
1: Ich habe echt überlegt, ob ich einfach hinterher fliege. Ohne Scheiß.
0: Ja.
1: Oder ob ich halt einfach zu London, nach London zu Harry Styles fliege.
0: Okay, das sind die zwei
1: Optionen. Aber Mann, das ist so... Naja. Wenn es wirklich sein Abschied ist und er dann erstmal lange weg ist, ich muss das doch nochmal mitnehmen.
0: Ja gut, aber du hast gesagt, das ist entspannt, also es passiert nicht, dann sind wir ja safe.
1: Wissen wir nicht, es sind Gerüchte.
0: Ach so,
1: es
0: kann
1: sind
0: trotzdem Gerüchte. Passieren.
1: Es kann sein, dass
0: aber
1: er danach erstmal
0: was?
1: Weg ist.
0: Bei uns gibt es Harry Styles immer dann, wenn ihr ihn braucht.
1: Ja, Gott sei
0: Zum Beispiel
1: Dank.
0: Jetzt. Um 8:33 Uhr am Montagmorgen. American Girls hier für euch auf 89.0 RTL.
1: Guten Morgen.

0: Meine Frage in die Runde. Wie viel Geld würdet ihr maximal für ein richtig gutes Brot ausgeben?
1: Für ein richtig, es muss auch richtig gut sein.
0: Ja.
1: Dann schon 10 Euro, würde ich sagen.
0: Wie wär's mit 51?
1: What?
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0: Ihr habt es gelesen, es gibt einen Bäcker, der verlangt für sein Brot 51 Euro, weil es irgendwie ein ganz besonderes Sauerteigbrot ist und dieser Teig fermentiert da in diesem Glas 24 Stunden vor sich hin, keine Ahnung.
1: Ja, aber das war
0: es ist
1: also
0: ja, aber so ein Teig ist ja wie ein Kind, es lebt ja. Du musst dich ja darum kümmern. Schon Respekt eigentlich.
1: Ja, schon, aber für 51 Euro muss schon ein verdammt gutes Brot sein. Mhm.
0: Ich meine, wenn du so ein Sauerteigbrot selber machst, kostet wahrscheinlich nie mal 5 Euro.
1: Ja, es kostet aber Zeit und Nerven.
0: Die
1: und
0: hat
1: das
0: man
1: haben
0: nicht.
1: Die allerwenigsten. Und wenn ihr sagt, ich kaufe da lieber ein teures Brot und die Kohle dafür fehlt ein bisschen, die holt ihr einfach bei uns, bei der 89.0 RTL Gehaltserhöhung. Da sagt ihr nämlich in der App, wie viel ihr haben wollt und bekommt es jeden Morgen um 7.05 Uhr und auch in der Big Nick Show. Und dürfen wir schon sagen, wann das heute ist?
0: Ja, komm.
1: Ja?
0: Ja, komm.
1: Heute in der Big Nick Show um 16.05 Uhr. Also rein in die App mit euch.

0: eure Power zum Start in Montagmorgen, 8.50 Uhr. Ihr hört 89.0 RTL.
1: Moin.
0: Und so geht's auch weiter. James Hype gleich ganz neu mit Serotonin für euch.
1: Und wenn ihr euch mal so richtig jetzt wegballern wollt am Montagmorgen, mal so richtig reinschallern in die neue Woche, dann gibt's gleich den 89.0 RTL Morning Mix für euch. Das ist euer DJ-Set. Für euch persönlich zusammengemixt. Und damit könnt ihr euch ehrlich gesagt den Kaffee sparen. Den Energy auch, weil damit werdet ihr auf jeden Fall wach. Gibt's alles noch vor 9 hier bei euch, bei uns auf 89.0 RTL. Für euch die besten Hits von heute.
0: Guten Morgen, hallo.
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0: Das Wetter ist heute eigentlich wie so ein All-You-Can-Eat-Buffet. Alles mit dabei, für jeden was mit dabei. Sonne kommt ab Nachmittag raus, ansonsten Wolken am Start. Kann ab und zu nass werden, alles bei 20 Grad.
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1: Gleich 5 vor 9.
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1: Und hier ist Dirk für euch.
10: Guten Morgen. Trotz aller Warnungen, dass die KI-Entwicklung außer Kontrolle geraten kann, US-Präsident Trump will von einer Entwicklungsbremse bei KI nichts wissen. Er sagt, die USA seien China bei der KI deutlich voraus und das soll auch so bleiben. Die Chefs von Anthropic, OpenAI und auch Elon Musk hatten vorher ein langsameres Tempo gefordert. Taxifahren ist kaum irgendwo auf der Welt so teuer wie in Deutschland, zeigt jetzt eine neue internationale Vergleichsstudie. 5 Kilometer Taxi kosten in Dresden oder München mehr als in New York. Und selbst in Dortmund, der günstigsten deutschen Stadt im Test, war

0: teurer als in Madrid, Rom oder Warschau. Ein Asterix-Comic hat bei einer Auktion in Belgien jetzt fast 1,5 Millionen Euro eingebracht. Das Original-Titelbild von Asterix bei den Briten ist damit das teuerste Asterix-Bild, das jemals verkauft wurde. Zu betrunken für den Alkoholtest, das muss man auch mal schaffen. Eine Frau in Thüringen hat es an diesem Wochenende hinbekommen, nachdem sie gegen zwei Hausmauern gekracht war. Und es gibt noch weiter richtig Ärger für sie, denn neben ihr saß im Auto ihr 3-jähriger Sohn unangeschnallt auf dem Beifahrersitz.
1: Verkehrsupdate. Es liegen Fahrzeugteile auf der A4 Richtung Dresden zwischen Erfurt-Wieselbach und Nora und Unfall gab es auf der A38 Richtung Göttingen zwischen Merseburg-Süd und dem Rastplatz Geiseltal-Ost. Der aktuellste Blitzer steht in Hörsingen in der Hagenstraße. 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
2: 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Ja.
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5: Sag mal, war heute Nacht wieder irgend so ein Mond oder irgendwelche Sterne oder irgendwas?
6: Warum?
5: Ich habe überhaupt nicht gepennt. Vielleicht geht's euch auch so. Ich glaube, ich war bei nicht mal 2 Stunden heute Nacht. Deswegen brauchen wir jetzt was, was uns richtig wach macht, so von jetzt auf gleich.
1: Und dafür gibt's natürlich den 89.0 RTL Morning Mix. 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Und das gibt es jetzt für euch in der nächsten Viertelstunde. Also laut drehen, Leute.
5: Guten Morgen.
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0: So, euer Start am Montagmorgen ist jetzt ein Ticken einfacher geworden mit dem 89.0 RTL Morning Mix direkt bei uns aus dem In The Mix Stream. Und Sinette aus Hildesheim, ich glaube, die liebt den.
1: Ja, ich höre definitiv bei In The Mix rein, weil eure Musik ist einfach der Hammer und es macht Spaß, damit zu lauschen und dementsprechend kann der Körper halt abzappeln.
0: Das ist quasi euer Warm-up für die neue Woche.
2: So sieht's aus. 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

0: Flow mit Legit. Euer Start in Montagmorgen. Hier ist die 89.0 RTL Morning Show.
1: Morgen.
0: Langsam ist es voll auf Arbeit und man hat so gemerkt, die Kollegen, die reinkommen, alle, die den Cappy aufhaben, da wusste man, die hatten heute Morgen so gar keinen Bock.
1: Well.
0: Und wenn ich uns beide angucke, Jakob, wir haben beide ein Cappy auf. Es kann nur besser werden. Wir sind bei ihr, standen gemeinsam rein. Jetzt mit James Hype hier, Serotonin. Guten Morgen.

0: kurz vor eurer Mittagspause melde ich mich mal schnell. Ey, ihr müsst unbedingt was wissen. Wir optimieren heute euer Gehalt. 16.05 Uhr bei mir in der Show. Sagt uns einfach nur noch, was ihr verdienen wollt, in unserer App drin. Bis gleich. Yeah,
1: yeah, yeah. 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
3: Verkehrsupdate.
4: Es liegen Fahrzeugteile auf der A4 Richtung Dresden zwischen Erfurt-Wieselbach und Nora und ein Unfall gab es auf der A38 Richtung Göttingen zwischen Merseburg-Süd und dem Rastplatz-Geiseltal. Der aktuellste Blitzer, der steht in Bordfeld in der Bordfelder Straße. 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
5: Schön, dass ihr mit dabei seid. Wir machen uns einen schönen Start in Montagmorgen. Habt eine gute Fahrt und kommt gut an. Guten Morgen.
4: Guten Morgen.
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0: Hallöchen. Montagmorgen ist es, die 89.0 RTL Morning Show ist an. Und für einen ist es auf jeden Fall ein richtig fetter Montagmorgen für Alexander Zverev. Der hatte US Open gewonnen. Das ist ja eins der wichtigsten Tennis-Games überhaupt.
1: Sehr gut.
0: Und das Geile ist, er hat am Anfang gar nicht gecheckt, dass er gewonnen hat. Irgendwie so ein kleiner Fail. Alle haben schon applaudiert und voll am Jubeln und so. Und er war so krass im Tunnel noch und wollte einfach weiterspielen. Hat dann erst auf die Anzeige geguckt und dann erst gecheckt, oh mein Gott, ich habe die US Open gewonnen. Hä? Und die Kommentatoren, die fanden es auch richtig witzig.
2: Das gibt's doch gar nicht. Wie fokussiert war er? Und der war aber richtig im Tunnel.
3: Ja. Das ist natürlich ein absolutes Highlight jetzt.
0: Aber wie geil, dann hat er sich aber auch gefreut. Das war ganz süß.
1: Hä, das ist ja voll witzig.
0: Ne? Könnt ihr gerne mal abchecken bei uns auf Insta @89.0. Das Video haben wir euch in die Story gepackt. Und jetzt haben wir gemeinsam einen schönen Start rein im Montag.

0: Schön, dass ihr mit dabei seid. Eure 89.0 RTL Morning Show ist an und Hi. Wir spielen euch gleich Ed Sheeran. Und das ist eine Kombi, die ist wirklich einfach unfassbar gut zusammen mit Martin Garrix. Gibt's gleich Repeated für euch.
1: Wirklich eine tolle Stimme, ein geiler DJ. Was will man mehr eigentlich haben für einen Montagmorgen, oder? Shakira und Burna Boy gibt's noch für euch mit Die Die. Wir haben Good Old Days von Christos Orandi. Das sind die besten Hits von heute hier auf 89.0 RTL.
0: Guten Morgen.
1: Und ihr habt gleich Louis für euch.
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14: Leute, der Sommer kommt wieder. Morgen. Heute nochmal ein bisschen Regen und so. 19 Grad maximal, aber morgen geht's ab, Leute. Können wir uns freuen.
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14: Gleich um 10.
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14: Und hier kommt Dirk.
16: Hallo. Tankschock an der Zapfsäule. Durch die Kriege und Unruhen im Nahen Osten hat Diesel zuletzt fast 2,40 Euro pro Liter gekostet und Benzin kaum weniger. Der Chefanalyst der ING hält in der Bild sogar einen Dieselpreis von 3 Euro für möglich. In Hamburg-Ottensen hat die Polizei einen 14-Jährigen mit einer Schussverletzung und einen 20-Jährigen mit mehreren Stichverletzungen gefunden. Die Polizei fahndet nach einem flüchtigen Verdächtigen. Mehr Hintergründe sind aber noch nicht klar. In Peking sind jetzt private Drohnen ab November komplett verboten. Nicht nur mitbringen, auch besitzen und lagern wird strafbar. Und das auch für Touristen. Begründet wird das

0: mit der Sicherheit im Machtzentrum der Kommunistischen Partei Chinas. Deutscher Tennistriumph bei den US Open. Alexander Zverev hat seinen zweiten Grand Slam-Titel geholt. Er hat im Finale den Amerikaner Ben Shelton in 4 Sätzen geschlagen.
1: Verkehrsupdate.
2: Auf der A7 liegen Reifenteile rum in Richtung Hamburg zwischen Mellendorf und Berghof. Und es gibt ein bisschen Stau auf der A7 Richtung Kassel zwischen dem Rastplatz Hildesheimer Börde und Derneburg-Salzgitter. Da ist ja so eine eklige Baustelle, da brauchte gerade 20 Minuten länger. Der aktuellste Blitzer, der steht in Hannover, Silberstraße mit 89.0 RTL. 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
2: Montag, ihr Helden. Seid ihr schon da? Seid ihr schon ansprechbar? Marie aus Wolfenbüttel hat sich gerade in die Show reingemeldet. Die hat mir ein Bild geschickt. Die ist heute mit Hausschuhen zur Arbeit gelaufen. Das wäre auch schon passiert. Ey, wem nicht? Also Marie, wir fühlen dich alle in der Community. Hier kommt Shakira, Shakira. Meint euch einen schicken Montag. Ich bin da bei euch.
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0: Deutschland ist wieder Weltmeister. Also quasi. Alexander Zverev gewinnt heute Nacht die US Open Tennis. Der erste Deutsche nach Boris Becker. Scheiße, und ich hab's wieder verpennt. Aber Jonas aus Halberstadt hat's geguckt und der hat fast geheult.
1: Fast.
0: Ja.
1: Also es war schon echt super geil zu sehen, auf einmal wie die Steine von den Schultern gefallen sind. Es war schon ein geiles Gefühl, aber die Tränen kamen nicht.
0: Also wenn der Chef fragt, warum ihr so fertig ausseht, ihr wart dabei was ganz Historischem dabei. Hier ist Luis, ihr hört euren Lieblingssender. Hier ist 89.0 RTL. Hier kommt Gentleman für euch, der ist geil, der ist richtig.

Krise. Der Italienurlaub wird jetzt richtig teuer, ne? Neues Gesetz, wer beim Überqueren der Straße aufs Handy guckt, soll 75 Euro Strafe zahlen. Sogar auf den Zebrastreifen. Hat mir Lisa aus Nordhausen gerade geschickt. Die ist gerade in Rom. Ich wäre ja nach einem Tag pleite. Was ist das denn? Ich laufe ja nicht über die Straße. Ich werde quasi von Google Maps geschoben. Also, liebe Italiener, ich schätze euch sehr. Aber bevor ihr die Fußgänger abkassiert, guckt doch mal, wie bei euch die Autos fahren. Ich meine ja nur, lasst euch vom Chef nicht stressen. Es ist Montag. Wir machen Piano Piano. Hier ist Luis. Ihr hört 89.0 RTL. Stay.

0: holt euch mal noch mal einen Kaffee. Es ist Montagmorgen und ihr gebt hier schon wieder Vollgas. Also ihr seid doch Maschinen, seid ihr doch.
1: Yeah. Ihr seid nicht irgendwer. Ihr feiert, was euch bewegt. Vibes, die ihr fühlt. Das ist für euch.

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Alter, 66,5 Millionen Jahre. Ich finde das richtig spannend, ne? Die haben jetzt riesige T-Rex-Fußabdrücke gefunden. 4 Stück hintereinander, jeder fast einen Meter lang in Amerika. Und jetzt kommt's, die haben herausgefunden, das Vieh war maximal 7 km/h unterwegs. Die sind gar nicht gerannt, wie wir immer denken in irgendwelchen Filmen und so. Die sind einfach geschlendert. Das waren so Omas und Opas, die sind so ein bisschen spazieren gegangen. Aber ich bin ein bisschen eifersüchtig. Also, ich hinterlasse hier seit 21 Jahren überall meine Spur. Keiner schreibt einen Fachartikel drüber. Naja. Hier ist Luis. Ihr hört euren Lieblingssender. Hier ist 89.0 RTL. Macht euch einen schicken Montag. Hier kommt Ray Dalton für euch.

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0: Also richtige Montagsstimmung, wa? Wir brauchen jetzt hier mal ein bisschen Motivation. Teddy Sims, einfach ein Stimmengott. Diese Stimme ist unfassbar. Mr. Noel Oil gibt's gleich für euch. Jennifer Lopez ist mit dabei. David Guetta. Das wird toll, Leute. Bleibt einfach dran, das ist ja super easy. Und dann kriegt er die Bestens von heute. Versprochen.
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0: Morgen wird es nochmal richtig warm, ne? Der Sommer kommt zurück. 26 Grad. Heute müssen wir nochmal mit 20 klarkommen. Kann auch nochmal ein bisschen regnen, aber nachher schaut die Sonne raus, ne?
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0: Gleich um 11 und hier kommt Dirk.
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11: Hallo. Fast jeder zweite Schüler in Deutschland hat Schlafprobleme, zeigt jetzt eine neue Umfrage einer großen Krankenkasse. Fast 70% der Schüler fühlen sich auch mindestens einmal pro Woche erschöpft. Bei der Kommunalwahl in Niedersachsen hat die CDU mit landesweit knapp 28% die meisten Stimmen bekommen. Danach folgt die SPD mit fast 25%. Die AfD hat kräftig zugelegt und ist jetzt mit fast 17% drittstärkste Kraft. Taxifahren ist kaum irgendwo auf der Welt so teuer wie bei uns in Deutschland, zeigt jetzt eine internationale Vergleichsstudie. 5 Kilometer Taxi kosten in Dresden und München sogar mehr als in New York. Und selbst in Dortmund, der günstigsten untersuchten deutschen Stadt, war es teurer als in Madrid, Rom oder Warschau. Ein SEK-Einsatz in Baden-Württemberg ist komplett schiefgelaufen. Die Beamten haben eigentlich einen Mann mit einer vermeintlichen Maschinenpistole gesucht und dabei dann die falsche Wohnung.

0: Haustür aufgebrochen. Statt eines Bewaffneten fanden die Polizisten nur eine leere Wohnung mit einem Wäscheständer.
1: Verkehrsupdate. Auf der A14 hat es gerade gekracht Richtung Magdeburg, zwischen Magdeburg-Stadtfeld und dem Kreuz Hannover-Kreuz Magdeburg. Da ist die rechte Spur gesperrt, da ist ein Schwertransporter liegen geblieben. Und der aktuellste Blitzer, der steht in Gümmer, Osnabrücker Landstraße. 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
1: Ben aus Stendal hat sich gerade reingemeldet. Der erzählt seit heute früh, wie oft ihn jemand "Na, gutes Wochenende gehabt?" gefragt hat. Aktueller Stand bei 9. I feel you. Lasst uns mal einen schönen Motorgitzel zusammen machen. Hier kommt Teddy Swims für euch, Mr. Know It All. 89.

0: Also, ihr wisst, ich schätze euch sehr, aber ich check euch nicht.
1: Warum lauft ihr einen Marathon?
0: Wieso tut man sich das an? Die Saison geht ja jetzt wieder los, ne? Berlin, Frankfurt, Hamburg, überall hängen diese Plakate. Dann läuft man 42 Kilometer freiwillig, zahlt dann noch Geld dafür. Warum? Ein Tim aus Hannover hat sich gerade reingemeldet, der ist schon 8 Marathons gelaufen. Woher kommt diese Motivation? Verstehe nicht.
2: Lass es langsam angehen und probier es zu genießen. Ich sage immer, es ist nicht die Strecke, die tötet, also nicht die Länge, sondern das Tempo. Also halt zu sagen, mach jede Woche ein kleines bisschen mehr, aber es ist nicht so viel, hilft nicht immer viel.
0: Naja. Wenn ihr heute die Treppe da statt den Aufzug nehmt, ihr habt Sport gemacht, das zählt. Kommt in die Fitness-App. Hier ist Luis, 89.0 RTL. Gut, Lauf oder so. Hier kommt Nico Santos.

0: Also sind wir mal ehrlich, also eigentlich seid ihr ja die Chefs bei euch in der Firma. Also ihr denkt für alle mit, ihr seid immer an den Kunden dran, ihr seid immer freundlich, ihr helft und macht Vertretung über Vertretung. Dann bräuchte man ja theoretisch auch mal ein Geschäftsführergehalt, oder nicht? Wollt ihr haben?
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0: Ich meine es ernst. Ihr könnt euch bei uns euer Gehalt euch einfach aussuchen. Und dann überweisen wir. Also wenn ihr sagt Geschäftsführergehalt, so what? Pff, könnt ihr haben. Denise aus Hannover hat sich reingemeldet. Die ist tiermedizinische Fachangestellte. Wir haben da ein bisschen noch was raufgepackt. Jetzt verdient sie 2.100 Euro netto.
2: Denise aus Hannover, du machst einen geilen Job als tiermedizinische Fachangestellte. 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
3: Mega. Dankeschön.
4: Sehr, sehr gerne. Gerne, wirklich für das, was du jeden Tag da Lebensgefährliches machst.
0: Habt ihr euch auch verdient, Leute. Checkt euch einfach ein in die 89.0 RTL App und die nächste Gehaltserhöhung gibt's in der Picknickshow kurz nach 16 Uhr.

0: Keine Angst, ich will jetzt hier nicht poetisch werden oder so. Aber ich wollte einfach mal Danke sagen. Danke, dass ihr 89 nur RTL immer hört. Dass ihr so eine geile Community seid. Das macht einfach Spaß mit euch.
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0: Unsere Top-Politiker fahren heute zum Weihnachtsmann.
1: Das stimmt halt wirklich, Leute. Das ist kein Scheiß, das habe ich mir nicht ausgedacht. Die treffen sich heute alle, also die EU-Spitzen, um über die Arktis zu sprechen. Und zwar in Finnland, in Rovaniemi. Das ist die offizielle Heimatstadt vom Weihnachtsmann. Da gibt es so ein Weihnachtsmann-Postamt, zu Rentieren und so. Und dann verhandeln die über die Arktis. Also die sitzen in so einem Konferenzraum und 200 Meter weiter steht ein Typ in einem roten Anzug und macht Selfies mit Familien aus Japan. Paul aus Gifhorn hat sich gerade in die Show reingemeldet. Der war schon mal da im Winter und der sagt, es ist genauso kitschig, wie man sich das vorstellt. Schön. Da will ich auch hin. Nächstes Mal bin ich dabei. Ich bin zwar kein Politiker, aber ey, ich würde mir sogar ein Elfenkostüm anziehen. Hier ist Luis, er hört 89.0 RTL. Hier kommt MySmith, das ist wirklich ein geiler Song. What?

Adela. Alter, die hat gekocht. Ich kenne den Song nicht, aber der ist geil, oder? Wenn ihr wollt, dann läuft der jetzt öfter auf 89.0 RTL. In 9 Tagen geht übrigens Love Island VIP los. Habt ihr das auf dem Schirm? Auf RTL Plus? Das ist ja wirklich das schrecklichste Format, ne? Villa, Promis, da wird rumgemacht. Also von den Formaten, das ist das Krasseste. Und jedes Jahr das Gleiche. Ich denke mir jedes Jahr, nee, das gucke ich nicht. Das ist zu furchtbar. Das ist zu doll. Nach 4 Tagen habe ich alle Folgen durchgesuchtet und kenne die Vornamen auswendig. Schrecklich. Aber macht euch schon mal einen Terminkalender rein. Nächste Woche Mittwoch geht's los. Oder wollt ihr von den Kollegen gespoilert werden? Hier ist Luis. Er hat euer Lieblingssender. Hier ist 89.0 RTL. Macht euch einen schicken Montag. Hier kommt ein paar Monkey.

0: Ey, wirklich, manchmal denke ich, ich bin nicht ganz knusper in der Birne. Ich habe vor circa 40 Minuten habe ich Kohlrabi gegessen. Und habe mich gewundert, warum es hier nach Kohlrabi riecht. Haben alle verrückt gemacht. Yay, yeah, hier riecht nach Kohlrabi, ja, Kohlrabi. Weil ich vergessen habe, dass ich Kohlrabi gegessen habe. Ah, Talk to You gibt's gleich für euch. Ey, wirklich, bester Song. Der hat so ein bisschen 80er-Vibes, wa? Lady Gaga ist mit dabei. David Guetta, das wird Creme de la Creme. Bleibt einfach dran. Das wird gut, versprochen.
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2: Na, pfeift da auch wieder aus dem letzten Loch oder was? 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
0: Habt ihr schon mitbekommen, morgen ist nochmal so richtig Sommer, ne? 26 Grad mit Sonne. Heute kann es nochmal ein bisschen regnen, aber ey, 20 Grad, manchmal guckt sogar die Sonne durch.
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0: Welch um 12.
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0: Und hier ist Elisa.
1: Hi. E10 ist auf einem neuen Allzeithoch. Laut ADAC waren gestern im Schnitt 2,27 Euro pro Liter fällig. Noch mehr als im März 2022, dem bisherigen Rekordmonat. Diesel hat gestern im Schnitt 2,40 Euro gekostet. Liegt vor allem am steigenden Ölpreis. Viele Deutsche haben Probleme, Strom- und Gasrechnungen zu bezahlen. Voriges Jahr haben 3,8 Millionen Menschen in Haushalten gelebt, die mit den Zahlungen im Verzug waren, sagt das Statistische Bundesamt. Strom, Gas und Fernwärme sind zuletzt ein bisschen günstiger geworden, Heizöl, Wasser- und Müllgebühren aber teurer. Bei einem Motorsportrennen in Ostsachsen ist ein Teilnehmer ums Leben gekommen. Er ist gestern im Landkreis Görlitz von der Fahrbahn abgekommen und gegen einen Baum gefahren. Das Rennen wurde daraufhin abgebrochen. Ein Elch hat den Betrieb am Warschauer Hauptbahnhof stundenlang lahmgelegt. Elch Emil hat sich gestern irgendwie auf die Gleise verlaufen. Wie, weiß kein Mensch. Wildtierexperten haben ihn am Ende mit einem Pfeil betäubt und aus dem Gleis gerettet. Und dann ging es zurück in den Wald.
0: Kannst du mal machen wie ein Elch? Wie machen denn Elche? Die machen da so...
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0: Auf der A7 gibt es gerade ganz schön Stau Richtung Hamburg zwischen Mellendorf und Berghof. Da ist ja so eine eklige Baustelle, da braucht ihr eine halbe Stunde länger. Und ordentlich Stau auf der Gegenrichtung Richtung Kassel, die A7 zwischen Mellendorf und dem Dreieck Hannover Nord. Da dauert es auch nochmal so 20 Minuten länger. A14 Richtung Magdeburg zwischen Magdeburg-Stadtfeld und dem Kreuz Magdeburg. Da ist die rechte Spur gerade gesperrt, weil da ein 100 Tonnen Schwertransporter liegen geblieben ist. Und der aktuellste Blitzer, der steht in Hannover Silberstraße mit 89.0 RTL. 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
0: Hey, ihr seid mir sympathisch. Nika aus Celle hat sich gerade reingemeldet in die Show. Der hat seinen Chef heute Morgen zweimal begrüßt, weil er beim ersten Mal nicht sicher war, ob er es laut gesagt hat oder nur gedacht hat. Nico, I feel you, wirklich. Ihr seid doch die Besten. Schön, dass wir den Montag hier zusammen verbringen. Das macht wirklich Spaß. Hier kommt Another For You. Talk to you.
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1: Leute, wir sind Weltmeister. Also quasi, Alexander Zverev hat heute Nacht die US Open gewonnen. Tennis ist der erste Deutsche nach Boris Becker. Toll, und ich habe sie wieder verpasst. Aber Jonas aus Halberstadt hat es geguckt und der hat fast die ganze Nacht geheult. Gib zu.
2: Also es war schon echt super geil zu sehen, auf einmal wie die Steine von den Schultern gefallen sind. Ah. Es war schon ein geiles Gefühl, aber die Tränen kamen nicht.
1: Also wenn der Chef heute fragt, warum ihr so fertig aussieht, ihr wart bei was ganz Historischem dabei. Hier ist Luis, er hört 89.0 RTL. Macht euch einen schicken Montag. Egal, ob wenig Schlaf oder nicht. Wir ziehen jetzt hier durch, Leute. Hier kommt Taylor Swift für euch.

Der Italienurlaub wird jetzt richtig teuer, Leute. Neues Gesetz in Italien, wer beim Überqueren der Straße aufs Handy guckt, soll 75 Euro Strafe zahlen. Sogar über Zebrastreifen. Das ist doch scheiße. Hat mir Lisa aus Nordhausen gerade geschickt. Die ist in Rom gerade. Ich wäre nach einem Tag pleite. Zeige ich euch, wie es ist. Ich laufe ja nicht über die Straße. Ich werde von Google Maps drüber geschoben quasi. Also, lieber Italiener, ich liebe euch sehr. Aber bevor ihr die Fußgänger abkassiert, guckt mal, wie eure Autos fahren. Also, hier ist Luis. Ja, 89.0 RTL. Macht euch einen schicken Montag. Ich liebe euch doch alle. Hier kommt Flipside für euch.

0: So, jetzt wird hier langsam mal Mittagspause gemacht, Leute.
1: Das habt ihr euch verdient. Es ist Montag und ihr zieht hier schon wieder durch. Ihr seid doch Maschinen, seid ihr doch.
2: 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Ey, ihr müsst unbedingt was wissen. 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Sagt uns einfach nur noch, was ihr verdienen wollt, in unserer App drin. Bis gleich. 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

Shakira, Shakira. Ey, wie ich diesen Song liebe, ne? Jetzt gibt's Ed Sheeran für euch. Und habt ihr mitbekommen, dass die jetzt da so T-Rex-Fußabdrücke gefunden haben in Amerika? Das ist richtig krass. Die haben jetzt herausgefunden, dass T-Rex im Schnitt 7 km/h gelaufen sind. Und wir denken immer, die rennen da so rum. Nee, nix da. Die schlendern wie so Omas und Opas. Ich bin auch ein bisschen eifersüchtig, ganz ehrlich, ich bin angepisst. Weißt du, ich hinterlasse hier seit 21 Jahren überall Spuren, über mich schreibt niemand einen Fachartikel. Naja, aber ich bin auch deutlich schneller. Hier ist Luis, er hat 89.0 RTL.

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11: Letztes Mal Sommer hier morgen, 26 Grad, die Sonne kommt raus.
0: Heute sieht jetzt auch nicht so schlecht aus, ne? 22 Grad, kann ab und zu mal regnen, aber die Sonne ist schon da.
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0: Gleich um 1.
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11: Hier kommt Elisa.
13: Hi. E10 ist so teuer wie noch nie. Gestern im Tagesschnitt 2,27 hat der ADAC berechnet. Diesel 2,40. Und in der Bild sagt der Chefvolkswirt der ING Bank, dass auch Preise von 3 Euro für Diesel nicht mehr ausgeschlossen sind. Die Gewerkschaft IG Metall will kommenden Montag 100.000 Beschäftigte der Automobilindustrie auf die Straße holen. An 200 Orten. Geht um die Krise in der Branche. Ein Fokus ist VW mit seinen bedrohten Standorten Hannover, Emden, Zwickau und Neckarsulm. Wir kommen einer KI-Katastrophe immer näher, sagt jetzt auch ein deutscher IT-Experte im ZDF. Wann, das sei schwer absehbar, aber die Gefahr ist da. Zuletzt hatte unter anderem der Anthropic-Chef davor gewarnt, dass ein KI-Schwarm in 6 bis 12 Monaten das Internet übernehmen könnte. Tech-Milliardär Elon Musk und der OpenAI-Boss sehen es ähnlich. Trennung im Reality-TV. Die Geissens und RTL 2 gehen jetzt tatsächlich getrennte Wege nach 15 Jahren. Derzeit wird die letzte Staffel mit der 500. Folge gedreht. Für die Zukunft haben die Geissens ein neues Kapitel angekündigt.
0: Was? Wo gehen die hin? Die haben sich safe Netflix gekauft oder so.
13: Ja, wahrscheinlich. Denen gehört der Bums jetzt.
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0: Auf der A7 hat es gerade gekracht. Richtung Hamburg zwischen Mellendorf und Berghof. Da ist die linke Spur gerade gesperrt. Und Metallteile liegen auf der A2 in Richtung Berlin zwischen dem Dreieck Hannover West und Hannover Langhagen. Dann gab es nochmal einen Unfall A38 Richtung Göttingen zwischen Bad Lauchstädt und dem Dreieck Halle Süd. Und der aktuellste Blitzer, der steht in Braunschweig, Wolfenbüttler Straße stadteinwärts. 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
0: Mittagspause. Wird Zeit, Leute. Ihr habt jetzt hier den ganzen Tag gearbeitet, die Kunden bedient, ihr wart fleißig. Jetzt wird Pause gemacht, ein schöner Kaffee getrunken, ein Döner reingepfiffen. Habt ihr euch verdient. Ihr kommt Beautiful Life, Fastball.
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0: Ich schätze euch sehr. Aber ich check's nicht. Warum läuft man einen Marathon? Ich kann's nicht nachvollziehen. Jetzt geht ja die Marathonsaison wieder los. 42 Kilometer. Freiwillig. Dann zahlt man dafür noch Startgebühren. Warum? Ich check das nicht. Tim aus Hannover hat sich reingemeldet. Der ist schon 8 Marathons gelaufen in den letzten Jahren. Woher kommt diese Motivation? Warum tust du das?
1: Lass es langsam angehen und probier es zu genießen. Ich sage immer, es ist nicht die Strecke, die tötet, also nicht die Länge, sondern das Tempo. Also halt zu sagen, mach jede Woche ein kleines bisschen mehr, aber es ist nicht so viel, hilft nicht immer viel.
0: Wenn ihr heute die Treppe statt den Aufzug nehmt, ihr habt Sport gemacht. So, das zählt. Kommt in die Fitness-App. Hier ist Luis. Ihr hört euer Lieblingssender. Hier ist 89.0 RTL.

0: Naja, also seid doch mal ehrlich zu euch selber. Jetzt ist Montag und im Grunde, ihr habt ja schon euren kompletten Arbeitsvertrag innerhalb von 3 Stunden erfüllt. Ihr seid absolute Macher und ich finde, das sollte auch dringlichst mal gehaltstechnisch ein bisschen gewertschätzt werden. Da muss ein bisschen Kohle aufs Konto.
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0: Egal, wie viel ihr wollt, wir bezahlen das. Egal, ob Geschäftsführergehalt oder hier nur mal ein paar hundert Euro drauf. Ihr sucht euch das selber aus. Hier, Denise aus Hannover hat sich reingemeldet heute Morgen. Die ist tiermedizinische Angestellte. Der haben wir das Gehalt ein bisschen aufgepimpt. Jetzt verdient sie 2.100 Euro netto.
2: Denise aus Hannover, du machst einen geilen Job als tiermedizinische Fachangestellte. 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
0: So.
4: Sehr, sehr gerne, wirklich für das, was du jeden Tag da lebensgefährliches machst.
0: Nee, klar, und das habt ihr aber alle verdient. Also könnt ihr mir nicht sagen, dass ihr genug Gehalt bekommt. Das ist doch Quatsch, da geht immer ein bisschen mehr. Ihr sucht euch euer Gehalt aus, checkt euch einfach ein in die 89.0 RTL App und die nächste Gehaltsauszahlung gibt's gleich in der Big Nick Show, kurz nach 16 Uhr. Bleibt einfach dran.

0: Scheiß mal auf diese Grummel-Bummel-Kollegen, irgendein Chef, der nervt. Ihr habt euren Lieblingssender an. Hier ist 89.0 RTL. Wir machen uns einen guten Montag.
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Unsere Top-Politiker fahren heute zum Weihnachtsmann. Das stimmt wirklich, Leute. Die treffen sich heute, also alle EU-Spitzen, um über die Arktis zu reden. Und zwar in Rovaniemi. Das ist die offizielle Heimatstadt vom Weihnachtsmann. Da gibt es so ein Postamt mit so Rentieren und so. Und die sitzen dann da in irgendeinem Konferenzraum und 200 Meter weiter steht ein Typ in einem roten Anzug und macht Selfies mit Familien aus Japan. Paul aus Gifhorn hat sich reingemeldet, der war schon mal da und der sagt, es ist genauso kitschig, wie man sich das vorstellt. Geil, da will ich auch hin. Nächstes Mal, ich bin dabei. Bin jetzt kein Politiker, aber scheiß mal drauf, ich zieh mir einfach ein Elfenkostüm an und dann abfahren. Hier ist Luis, macht euch eine schicke Mittagspause. Hier ist 89.0 RTL.

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0: besten Leute. Bleibt einfach dran, das ist ja super easy. Ihr müsst nichts machen. Und dann kriegt ihr die besten Hits von heute. Hier ein Ding nach dem nächsten. Baff, baff, baff, baff. Gleich in der Big Nick Show.
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10: Und wenn ihr euch gerade fragt, ob es sozial akzeptabel ist, auf dem Parkplatz im Auto für 10 Minuten nochmal die Augen zuzumachen, macht's einfach. Also ich meine, am Ende des Tages tröpfelt's eh nochmal ein bisschen über die Windschutzscheibe bei maximal 20 Grad. Das kann sogar recht romantisch sein.
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10: Und gleich 5 vor 2.
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10: Mit Elisa.
12: Hi. E10 ist auf einem neuen Allzeithoch. Laut ADAC waren gestern im Schnitt 2,27 Euro pro Liter fällig. Noch mehr als im März 2022, dem bisherigen Rekordmonat. Diesel hat im Schnitt 2,40 gekostet. Liegt vor allem am steigenden Ölpreis. Viele Deutsche haben Probleme, Strom- und Gasrechnungen zu bezahlen. Voriges Jahr haben 3,8 Millionen Menschen in Haushalten gelebt, die mit den Zahlungen im Verzug waren, sagt das Statistische Bundesamt. Strom, Gas und Fernwärme sind zuletzt ein bisschen günstiger geworden. Heizöl, Wasser- und Müllgebühren zum Beispiel, aber teurer. In Berlin ist eine mutmaßliche Russland-Spionin angeklagt worden. Die Deutsch-Ukrainerin soll jahrelang einen Geheimdienstmann in der russischen Botschaft mit Infos versorgt haben. Sie soll auch versucht haben, Kontaktleute im Verteidigungsministerium und der Rüstungsindustrie anzuwerben. Die Frau sitzt seit Januar in U-Haft. Die Emmy Awards werden in der Nacht verliehen in den Königsdisziplinen Beste Dramaserie und Beste Comedy-Serie. Apple TV, Disney Plus und HBO Max schicken besonders viele Kandidaten ins Rennen. Favorit ist unter anderem die Krankenhausserie The Pitt auf HBO Max, die chronologisch eine Schicht in der Notaufnahme zeigt und schon mit Staffel 1 abgeräumt
10: ist. Ich gucke ja extrem gern bei RTL Plus Die Verräter.
12: Mhm.
10: In Amerika The Traitors.
12: Mhm.
10: 6 Emmys haben die abgeräumt.
12: Das
10: also die
12: krass.
10: Amis stehen da total drauf, wie Promis gegenseitig rauskriegen wollen, wer ist hier der Mörder, wer ist hier der Verräter. In Deutschland kommt diese Sendung nicht so gut an, wie ich es mir eigentlich wünschen würde, weil das wirklich ganz großartig ist.
12: Also ich gucke das ja nicht, aber so wie ihr euch immer alle drüber unterhaltet,
10: ja, Sonja Zietlow läuft auf und ab,
12: geil,
10: ein bisschen gruselig, die Promis vertrauen sich alle irgendwann mal nicht mehr, da gibt es kein Angeschreie oder Rumgepoppe irgendwie, weißt du, was ich meine?
12: Ja, weiß ich.
10: Das ist mal ein bisschen Reality-TV.
12: Das war was mit Geist.
10: Ja, naja, gutes RTL mit Geist.
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10: Mal nicht übertreiben hier. Unfall auf der A2 Richtung Dortmund zwischen Hannover-Herrenhausen und Garbsen auf der linken Spur. Nichts passiert, die räumen schon wieder auf. Kaputtes Auto auf der A14 Richtung Dresden zwischen Grimma und Mutschen auf der rechten Spur. Und Gegenstände auf der A71 Richtung Sangerhausen zwischen Kölleda und dem Rastplatz Hohe Schrecke. Na, und der aktuellste Blitzer steht in Braunschweig auf der Wolfenbüttler Straße stadteinwärts mit 89.0 RTL immer sofort informiert.
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10: Montag, kurz vor 2. Und der Kaffee von heute früh hält ungefähr so lange wie ein guter Vorsatz. Nehme ich gar nicht. Jetzt gibt's Repeated von Martin Garrix und Ed Sheeran. Mein Name ist Big Nick. Und diese Stunde gibt's noch einen Typen, der hat diese Nacht 4,7.

7 Millionen Euro verdient, während wir alle geschlafen haben. Und ihr glaubt ja gar nicht, was er innerhalb von Sekunden davon wieder ausgegeben hat. Ihr kennt ihn alle, Mr. Zverev. Schön, dass ihr da seid. Eine tolle Woche euch. 89.0.

Nie wieder beim Chef nach mehr Geld fragen. Geil, oder? 7:30 in der Tierarztpraxis in Hannover und schon steht der erste Hund im Behandlungsraum, der da nicht hin will. Denise heißt sie, hält ihn fest, redet mit dem Herrchen, tippt nebenbei den nächsten Termin in den Computer und sie verdient mit uns jetzt 2.100 Euro. Ihr macht's genauso. Sagt uns, was ihr verdienen wollt in der 89.0 RTL-App und wir zahlen heute Nachmittag um 16:05 Uhr.

Marvin aus Braunschweig aus der 89.0 RTL Community schreibt mir per WhatsApp, Alter, ich habe bis 2:30 geguckt und hatte Frühschicht. Immerhin Alexander Zverev, Turniersieg bei den US Open im Tennis, kassiert 4,7 Millionen. Und in der Kabine hat er nicht gewusst, was er erst wegdrückt. Die Freudenträne und ein Anruf vom Steuerberater. Also ich sag mal, bei solchen Summen denke ich mir immer jeden Morgen, hätte ich mal im Sportunterricht lieber Tennis als Völkerball gespielt. Aber gut, was willst du machen? Big Nick ist hier, einen schönen Montagnachmittag euch.

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17: Kaputtes Auto auf der A14 Richtung Dresden zwischen Grimma und Mutschen auf der rechten Spur und Gegenstände A71 Richtung Sangerhausen zwischen Kölleda und dem Rastplatz Hohe Schrecke. Aktuellster Blitzer auf der B214 Ortsausgang Eiklingen Richtung Celle mit 89.0 RTL. Immer sofort informiert um kurz vor 2:30. Hier ist Big Nick. Ihr müsst heute nichts mehr entscheiden. Also legt's Handy weg. Lasst das Radio laufen, den Rest mache ich hier heute Nachmittag, außer ihr hört über die 89.0 RTL App. Dann würde ich vorschlagen, Handy nicht weglegen. Auf der Wippe lauter machen. Volume plus Zeichen.
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0: mit Top Sound in die Woche rein. Auch am Nachmittag gibt's Miley mit Best Pursuit. Es gibt's gleich Tyler, She Did It Again und Magic Ruled. In der Big Nick Show vorher wird gezockt. Mansfeld!
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2: Hallo?
0: Vanessa, gut, dass ich dich erreichen will. Jetzt mit dir zocken. Jetzt in diesem Augenblick. Dein Buchstabe ist P wie Preis-Leistungs-Verhältnis. Und die Zeit läuft.
2: Jetzt, ja. Also Paris, Polen, Palme, Papagei.
0: Ich habe übrigens das habe ich mitgezählt.
2: Ach so. Oh je.
0: Habt ihr Bock? Und wollt eine schicke JBL Soundbox im 89.0 RTL Design? Die kriegt man ja nirgendwo. Die kann man sich quasi nur erspielen. Wenn man mutig ist. Rein in die App.

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Palm Monkey gleich mit Afghazi. Coldplay spiele ich euch. Sonny for Dare, Let Me Be In Your Arms. Tame Impala mit Dracula. Ihr braucht Madcon, ihr braucht Loy mit David Puentes, Golden Summer. Ihr braucht ganz viel mehr Musik. Während die anderen nur quatschen, machen wir es halt einfach wirklich. Traut sich wahrscheinlich niemand dran, einfach mal das zu liefern, was die Community möchte. Einfach dranbleiben, hier ist die Picknick-Show. Einfach mal das zu liefern, was die Community möchte. Einfach dranbleiben, hier.

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14: Also 21 Grad stehen nur offiziell auf dem Thermometer und die ein oder andere Wolke nervt ein bisschen, wenn die Sonne abdeckt, dann wird es nämlich ziemlich schweinekalt, wie ich sagen muss. Okay, ein Montagnachmittag, da darf man auch mal ein bisschen bibbern.
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14: 5:03 jetzt.
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17: Hi. Sachsen hat wieder das beste Bildungssystem in Deutschland. Das zeigt der neue Bildungsmonitor der arbeitgebernahen Initiative Neue Soziale Marktwirtschaft. Hamburg kommt auf Platz 3. Ganz hinten landen NRW, Sachsen-Anhalt und Bremen. In Sachsen läuft es vor allem bei der Ganztagsbetreuung und beim gut qualifizierten Kita-Personal. E10 ist so teuer wie noch nie. Gestern im Tagesschnitt 2,27 hat der ADAC berechnet. Diesel 2,40. Und in der Bild sagt der Chefvolkswirt der ING Bank, dass auch Preise von 3 Euro für Diesel nicht mehr ausgeschlossen sind. Schuljahresstart in der Türkei mit krassen Sicherheitsvorkehrungen. In Ankara und Istanbul kreisen Drohnen und Hubschrauber über den Schulhöfen. 31.000 sogenannte Schulhofaufseher sollen für Ordnung sorgen. Am Eingang gibt es Handdetektoren. Hintergrund ist eine Amoktat im Frühjahr mit 10 Toten in der Türkei. Die Bildungsgewerkschaft fordert mehr psychologische Beratung statt Überwachung. Ein Elch hat den Betrieb am Warschauer Hauptbahnhof stundenlang lahmgelegt, gab extra eine Durchsage. Elch Emil hat sich auf den Gleisen verlaufen. Wildtierexperten haben den am Ende mit einem Pfeil betäubt und aus dem Gleis gerettet. Und dann ging es zurück in den Wald.
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14: Reifenteile auf der A2 Richtung Berlin, kurz hinter Wunstorf-Kohlenfeld auf der rechten Spur und der aktuellste Blitzer auf der B214, Ortsausgang Aiklingen Richtung Celle. 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
14: Krass eigentlich, in Magdeburg 20 Grad, im Harz nicht mal das. Morgen werden es 26. Haltet noch kurz durch. Kurz vor 3, jetzt gibt's auf Gazi von Power Monkey und diese Stunde bringe ich euch wahrscheinlich um den Schlaf. Wie lange hängt ihr denn abends noch am Handy und vor allem, wie easy es auch sein kann, das Ding mal wegzulegen. Ihr schlaft durch, ihr werdet morgen super aussehen, die Kollegen werden sich wundern, werden sich denken, Mensch, der ist ja jetzt auch richtig gut drauf. Ihr habt's gehört in der Big Nick Show. Ich mach euch hübsch und fit.
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Wir machen's schon wieder. Und in einer Stunde ist einer von euch dran bei der 89.0 RTL. Gehaltserhöhung. Zwischen Hannover und Dresden läuft ja heute sowieso wieder nichts ohne euch. In Wolfsburg steht die Frühschicht seit 5:30 am Band. In Stendal räumt jemand das dritte Lager leer. In Jena sitzt eine Erzieherin mit 22 Kindern in einem Raum, in dem es dann nach nasse Gummistiefeln riecht. Pflege, Baustelle, Kita, Werkstatt, Büro, völlig egal. 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

0: Ein 10 Jahre alter Polo zur Volljährigkeit wäre bei uns ein ähnlich wertvolles Geschenk. Vollgetankt!
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0: Ja, das Video ist am Wochenende viral gegangen. Tom Kaulitz hat seinem Stiefsohn zum 21. einen Ferrari geschenkt. Ich schreibe gerade mit Nadine aus Göttingen. Bei ihr war es damals ein Toaster. Er hat bei einer Auktion 152.000 Euro ausgegeben. Würden jetzt wahrscheinlich viele in Hollywood sagen, oh, Secondhand, Geizhals. Jedenfalls habe ich gestern Abend mit einem Kumpel darüber diskutiert und der Knüller war, er war plötzlich still am Telefon und sagte auf einmal, Big Nick, mein Geburtstag hast du auch vergessen. Der war kurz vorm Wochenende. Oh Gott, ich bin im Erdboden versunken. Aus Gaudi habe ich am Telefon nur gesagt, du kannst, also denk jetzt nicht, ich schenke dir einen Ferrari. Ja, gegebenenfalls entschuldige ich mich im Laufe des Tages nochmal bei ihm, weil ich es vergessen habe. Gut, kein Ferrari, aber erstmal Shakira für euch mit Bonne Boy Die Die. Reicht für den Montagnachmittag. 89.0 RTL ist hier.

0: immer gut, sich auf die 890RTL-Community zu verlassen. Schön, dass ihr mir eine WhatsApp geschickt habt. Ich habe am Wochenende leider den Geburtstag von einem Kumpel vergessen.
1: Hey, Big Nick, hier ist mein Tipp, was du sagen kannst. Es tut mir leid, dass ich dir nicht eher zum Geburtstag gratuliert habe, aber ich wollte die allerletzte sein, der dir gratuliert, tja, denn du weißt, das Beste kommt bekanntlich zum Schluss.
0: Ja, ich probiere das. Ich krieg das schon irgendwie gedeichselt.

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13: Verkehrsupdate. Keine Staus, keine Unfälle, ihr kommt super gut durch. Der aktuellste Blitzer auf der A7 Richtung Hamburg zwischen Nordheim Nord und Rastplatz am Bierberg in der Baustelle. 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Ihr hört die Big Nick Show. Und irgendwo zwischen Hannover und Gera sitzen wir gerade alle am selben Montag fest. Aber hey, den machen wir uns jetzt schön, oder?
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0: Dennis aus Braunschweig, absolutes Vorbild für mich heute.
1: Wir legen unser Handy einfach weg. Wir legen es einfach weg.
0: Und jetzt seid doch mal ehrlich, wann habt ihr euer Handy zuletzt vor Mitternacht weggelegt? Ganz ehrlich sein. Seid ihr da auch so vorbildlich wie Dennis? Ich habe jetzt eben gelesen, fast die Hälfte der Schüler in Deutschland hat genauso Schlafprobleme. 46% haben diese Schlafprobleme. Ich hätte die damals nicht als Schüler, muss ich ehrlich sein. Ich hätte eher Aufstehprobleme, aber wie macht ihr das? Wie lange liegt ihr abends noch mit dem Handy wach? Und vor allem, was guckt ihr da überhaupt? WhatsApp-Sprachnachricht direkt hier in die Big Nick Show an die 0175 24 24 89 0.

Geil. So, jetzt mal ganz schnell die Hände hoch. Wer Dinosaurier so sehr liebt wie ich, habe gerade gelesen, der T-Rex schaffte 5 bis 7 km/h. Flottes menschliches Gehtempo. Geil. Ja, der wollte auch seine 10.000 Schritte am Tag vollkriegen. Konnte nur mit seinen kurzen Armen nie auf den Schrittzähler gucken. 5 bis 7 km/h. Damaliger Fitnesstrend. Jurassic Walking. 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

0: Hallo, hier ist 89.0 RTL, komplett richtige Wahl beim perfekten Radiosender gefunden, würde ich meinen. Michiko gibt Self-Aware, Swim von BTS, mehr Musik kriegt ihr nirgendwo und dazu in der nächsten Stunde der Promi-Coup des Jahres. Lady Gaga hat offenbar monatelang ein Baby versteckt. Noch 2 Stunden bis Feierabend mit der Big Nick Show.
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7: Mit 20 Grad in den Feierabend kann man machen. Morgen wird es wieder deutlich wärmer. Pullover weglegen, T-Shirt rausholen.
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7: Gleich 5 vor 4.
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7: Und hier ist Elisa.
10: Hallöchen. Sachsen hat das beste Bildungssystem Deutschlands aus wirtschaftlicher Sicht. Beim Bildungsmonitor der arbeitgebernahen Initiative Neue Soziale Marktwirtschaft landen NRW, Sachsen-Anhalt und Bremen dagegen ganz hinten. Punkten kann Sachsen vor allem bei der Ganztagsbetreuung und mit gut qualifiziertem Kita-Personal. Bundesweite Probleme sind laut Studie, dass die Kompetenzen in Naturwissenschaften und Lesen immer weiter nachlassen und dass immer mehr Schüler keinen Abschluss schaffen. Die Gewerkschaft IG Metall will nächste Woche Samstag 100.000 Beschäftigte der Automobilindustrie auf die Straße holen. Am 26. September an 200 Orten. Geht um die Krise in der Branche. Ein Fokus ist VW mit seinen bedrohten Standorten Hannover, Emden, Zwickau und Neckarsulm. In Berlin ist eine mutmaßliche Russland-Spionin angeklagt worden. Sie soll jahrelang einen Geheimdienstmann in der russischen Botschaft mit Infos versorgt haben und sitzt seit Januar in U-Haft. Trennung im Reality-TV. Die Geissens und RTL 2 gehen getrennte Wege nach 15 Jahren. Derzeit wird die letzte Staffel mit der 500. Folge gedreht. Für die Zukunft haben die Geissens ein neues Kapitel angekündigt.
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7: Metallteil auf der A4 Richtung Frankfurt zwischen Hermsdorf Ost und dem Hermsdorfer Kreuz und Unfall auf der A391 Richtung Gifhorn. Zwischen dem Dreieck Braunschweig Südwest und Gartenstadt auf der linken Spur und der aktuellste Blitzer auf der B443 bei Laatzenhöhe Verkehrsübungsplatz. 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
7: Kurz vor vier, so, jetzt kriegt ihr einen kleinen guten Tipp von mir in der Big Nick Show. Wenn ihr neues Gehalt wollt, seid ihr hier schon mal komplett richtig. Wir haben eine Aktion, die machen wir schon so oft, neue Staffel, und die gesamte Community liebt es. Ihr sagt uns, was ihr verdienen wollt, und wir zahlen, machen wir gleich wieder nach 3 Songs. Also habt ihr jetzt noch ein bisschen Zeit, in unsere App einfach mal reinzuschreiben, was ihr haben wollt von uns. Guter Tipp, wie ich finde, oder?
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0: Euer Gehalt bestimmt heute niemand mehr außer ihr selbst. Bereit?
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0: Und deshalb finde ich die 89.0 RTL Gehaltserhöhung so geil, weil ihr euch eure Belohnung einfach mal selbst festlegt. Da muss man nicht diskutieren, nicht ewig warten, nach einem Termin suchen. Ihr sagt, was ihr verdienen wollt. Und wir zahlen. Spannend wird's doch jetzt nur zu wissen, wer ist der oder die Nächste?
3: Wenn Ausliefern ein Videospiel wäre, hätte Malte Bertram längst den Highscore.
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4: Yahoo!
3: Und im echten Leben sieht's genauso aus. Denn sein nächstes Power-Up heißt Gehaltserhöhung.
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0: Also, Malte fährt weiter oder fährt mal kurz rechts ran, ruft mich kostenlos im Studio an, unter der 08000, 3x3, 89.0 fürs neue Gehalt. Und ihr hört

Habt ihr in den letzten Wochen mal an Lady Gaga gedacht? Eben, sie ist einfach verschwunden. Die war sogar für Freunde nicht mehr erreichbar. Ich habe es euch letzte Woche in der Picknick Show auf 89.0 RTL erzählt. Und ja, jetzt tauchen Fotos im Netz auf mit Baby im Tragetuch. Es ist ein Tragetuch mit einem Baby. Ja, man könnte auch sagen, es ist ein dünner Spieß eingeschweißt, aber es soll wohl ein Baby sein. Lena aus Dessau hat geschrieben, das hat sie nicht gemerkt. Sie ist der größte Lady Gaga-Fan Sachsen-Anhalts. Respekt, ehrlich. Diese Frau hat ein Pokéface, Pokéface. Lena, danke schön für diese Nachricht.

0: geil kann ein Song sein? Flipside von You Not Us, 89.0 RTL ist hier. Mal eine kurze Frage in die Community. Feiert der Papst eigentlich Geburtstag? Also den eigenen, meine ich? Der wird ja heute 71. Weiß das jemand? Und Sarah aus Leipzig?
1: Dieser Montag ist geil, weil ich habe heute Geburtstag und ich lasse es heute richtig krachen.
0: Also sie feiert definitiv. Liebe Grüße aus der Big Nick Show. Alles Gute.

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11: Metallteil auf der A4 Richtung Frankfurt zwischen Hermsdorf Ost und dem Hermsdorfer Kreuz und dann noch ein Crash auf der A391 Richtung Gifhorn. Zwischen dem Braunschweiger Dreieck Südwest und Gartenstadt auf der linken Spur der aktuellste Blitzer A7 Richtung Hamburg zwischen Nordheim Nord und dem Rastplatz am Bierberg in der Baustelle. 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Kurz vor halb fünf, die Big Nick Show läuft. Für die meisten von euch ist der Arbeitstag ja fast quasi schon durch. Jetzt müsst ihr nur noch heimkommen. Und ich begleite euch. Prima!
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0: Egal welchen Job ihr macht, vielleicht seid ihr ja wie Malte aus Burgdorf Auslieferfahrer. Was lieferst du denn eigentlich dann aus?
1: Geht in die Filialen dann quasi. Die Backwaren, Brötchen, Kuchen, das geht alles raus. Brötchen-Auslieferungsfahrer.
0: Das stelle ich mir ziemlich lecker vor, ehrlich gesagt. Bei Müllmännern denkt man ja immer, die riechen so ein bisschen nach Müllauto. Wenn du nach Hause kommst, riechst du dann nach Brötchen und Brote?
1: Ja, das würde ich schon sagen.
0: Geil! Nur dein Gehalt ist nicht zum Anbeißen. Ich glaube, da sollte man mal ein bisschen was dran machen.
1: Richtig, genau.
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0: Sagt uns, was ihr verdienen wollt. Und wir zahlen heute Morgen Denise aus Hannover, arbeitet in der Tierarztpraxis und geht jetzt mit 2.100 Euro nach Hause. Malte sagt sich, 2.002 Euro fände ich richtig super. Und auch die kriegt er.
1: Ja, super. Ich freue mich.
0: Es ist egal, welchen Job ihr macht. Egal, was ihr rackert. Ich meine, zwischen Hannover und Dresden geht ohne euch am Ende des Tages da sowieso nichts. Nur das Thema Gehaltserhöhung. Schwierige Sache. Da steht euch dann irgendwann mal einer gegenüber, der dann entscheidet, was ihr wert seid. Und dann kriegt ihr einen Schulterklopf und dann heißt es, die wirtschaftliche Lage. Euer Lieblingsradiosender 89.0 RTL zahlt. 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

0: Nächste Stunde ist euer Feierabend und die Stunde gehört nur guter Musik. Christa Serrandi, Good Old Days. Ich spiele euch die Jungs Offenbach. Overdrive, Cat's Eye, Animal, One Republic wird mit dabei sein. Und ich verrate euch auch nächste Stunde, warum ihr am Kaffee einfach nur mal kurz riechen müsst. Nicht trinken. Wieder so ein neues Ding von Wissenschaftlern. Nur riechen, nicht trinken. Prüfen wir. Also bevor hier ein Picknickstempel draufkommt, prüfen wir das erstmal gleich auf 89.0 RTL. Bleibt dran!
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3: 5 vor 5 jetzt.
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1: Und hier ist Elisa.
5: Hallo. Sachsen hat wieder das beste Bildungssystem Deutschlands. Das zeigt der neue Bildungsmonitor der arbeitgebernahen Initiative Neue Soziale Marktwirtschaft. Ganz hinten landen NRW, Sachsen-Anhalt und Bremen. In Sachsen läuft es vor allem bei der Ganztagsbetreuung und beim gut qualifizierten Kita-Personal. In MacPom sollen 10 Kinder und Jugendliche einen 14-Jährigen stundenlang verprügelt und gequält haben, ist durch Social-Media-Videos rausgekommen. Die jüngsten mutmaßlichen Täter sind erst 9. Wir kommen einer KI-Katastrophe immer näher, sagt jetzt auch ein deutscher IT-Experte im ZDF. Wann, das sei schwer absehbar, aber die Gefahr ist da. Zuletzt hatte unter anderem der Anthropic-Chef davor gewarnt, dass ein KI-Schwarm in 6 bis 12 Monaten das Internet übernehmen könnte. Die Bundesregierung sagt, wir nehmen das sehr ernst. Die Emmy Awards werden in der Nacht verliehen in den Königsdisziplinen Beste Dramaserie und Beste Comedy-Serie. Apple TV, Disney und HBO Max schicken besonders viele Kandidaten ins Rennen, unter anderem die Krankenhausserie The Pitt auf HBO Max, die chronologische Schicht in der Notaufnahme zeigt und schon mit Staffel 1 richtig abgeräumt hat.
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1: Personen auf der A9 Richtung Nürnberg zwischen Eisenberg und Bad Klosterlausnitz, da gab es nämlich einen Unfall auf der linken Spur. Und Unfall A2 Richtung Dortmund zwischen Garbsen und Wunstorf-Lute auf der linken Spur. Der aktuellste Blitzer B244 in Querenhorst Richtung Wolfsburg mit 89.0 RTL. 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
1: Gleich sitzt einer von euch am Telefon, muss 10 Wörter in 10 Sekunden rausballern. Wer es schafft, geht heute mit geilem Sound aus einer JBL Soundbox im 89.0 RTL Design nach Hause. Ui, machen wir 17.35 Uhr. Jetzt haben wir es kurz vor 5 und wir starten unseren Feierabend mit Good Old Days von Chris, der Serendi.
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Cat Sai mit Animal auf 89.0 RTL. Und ja, hier in der Big Nick Show erfahrt ihr jetzt den Grund, warum ihr vielleicht doch aufhört mit Rauchen. Eine neue Studie sagt, Rauchen macht einsam. Wer raucht, wird häufiger einsam. Gut, je nachdem, was er raucht, ist es ihm am Ende relativ egal. Vielleicht auch, weil viele Nichtraucher ihn nicht mehr riechen können. Dann müsst ihr halt eben auf Kaffee umsteigen. Ich meine, wo erfährt man denn auf Arbeit noch die spannenden Sachen? An der Kaffeemaschine oder in der Raucherecke? One Republic läuft. Need your love. Kommt gut nach.

Marvin aus Braunschweig aus der 89.0 RTL Community schreibt mir per WhatsApp: Alter, ich habe bis 2:30 geguckt und hatte Frühschicht. Immerhin Alexander Zverev, Turniersieg bei den US Open im Tennis, kassiert 4,7 Millionen. Und in der Kabine hat er nicht gewusst, was er erst wegdrückt. Die Freudenträne oder ein Anruf vom Steuerberater? Also ich sag mal, bei solchen Summen denke ich mir immer jeden Morgen, hätte ich mal im Sportunterricht lieber Tennis als Völkerball gespielt. Aber gut, was willst du machen? Big Nick ist hier, einen schönen Montagnachmittag euch.

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3: Unfall auf der A2 Richtung Dortmund zwischen Hannover-Langenhagen und Herrenhausen auf der mittleren Spur. Unfall A2 Richtung Dortmund zwischen Garbsen und Wunsterflute auf der linken Spur. Und der aktuellste Blitzer auf der B243 bei Nette Richtung Hildesheim. 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Kurz vor 17:30. Euer Lieblingsbeifahrer ist jetzt aktiv. Hier ist die Big Nick Show. Gute Heimreise.
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0: Mit richtig viel gutem Sound müsst ihr Richtung Feierabend fahren. Harrison, All the Things She Said, kriege ich eingelöst mit Taylor Swift, The Fate of Aphelia und Ugel, Jamaican Bam Bam. Vorher wird gezockt um eine JBL Soundbox im Lieblingsradiosender Design in Mansfeld.
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2: Hallo?
0: Vanessa, gut, dass ich dich erreichen will. Jetzt mit dir zocken. Jetzt in diesem Augenblick. Dein Buchstabe ist P wie Preis-Leistungs-Verhältnis. Und die Zeit läuft.
2: Jetzt, ja. Also Paris, Polen, Palme, Papagei.
0: Ich habe übrigens das habe ich mitgezählt.
2: Ach so. Oh je.
0: Wenn ihr euch traut, dann zockt ihr mit mir. 10 Wörter in 10 Sekunden mit dem gleichen Buchstaben. Klingt ja erstmal easy. Klärt euch eine JBL Soundbox. Im Special Design gibt's nirgendwo zu kaufen, nur hier, wenn ihr mutig seid. In der 89.0 RTL Edition.

Wie gehen wir jetzt alle in der 89.0 RTL-Community mit dieser Information um? Japanische Forscher sagen, 5 Minuten am Kaffee riechen reicht gegen Anspannung und Müdigkeit. Reicht. So, jetzt, wie gehen wir damit um? Wer die Big Nick Show kennt, weiß, Kaffee is my life. Also ich wäre angespannt, wenn ich nur riechen und keinen kriegen würde. Aber gut, wie gehen wir damit um? 89.0 RTL ist hier.

0: Feierabend. Könnt ihr ihn riechen?
1: Ich kann ihn riechen.
0: Da bin ich ja Kumpel, wieso? Ich rieche ihn für euch. Ariana Grande, Hey That I Made You Love Me, nächste halbe Stunde, die packe ich euch aber sowas von randvoll, wie sie es gehört. Kygo läuft, tolles Show. Am Start Ugel mit Moving to the Sun, Bruno Mars und unser In the Mix Feierabendmix. Alles nur für euch.
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7: Morgen könnt ihr das T-Shirt wieder rauslegen. Heute wird's langsam frisch, morgen bis zu 25 Grad.
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7: Kurz vor 6 jetzt.
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7: Und hier ist Elisa für euch.
9: Hi. Sachsen hat das beste Bildungssystem Deutschlands aus wirtschaftlicher Sicht. Beim Bildungsmonitor der arbeitgebernahen Initiative Neue soziale Marktwirtschaft landen NRW, Sachsen-Anhalt und Bremen dagegen ganz hinten. Bundesweite Probleme laut Studie, die Kompetenzen in Naturwissenschaften und Lesen lassen nach und immer mehr Schüler schaffen keinen Abschluss. In Berlin ist eine mutmaßliche Russland-Spionin angeklagt worden. Die soll jahrelang einen Geheimdienstmann in der russischen Botschaft mit Infos versorgt haben. Sie sitzt seit Januar in U-Haft. Schuljahresstart in der Türkei mit krassen Sicherheitsvorkehrungen. In Ankara und Istanbul kreisen Drohnen und Hubschrauber über den Schulhöfen und 31.000 sogenannte Schulhofaufseher sollen für Ordnung sorgen. Hintergrund ist eine Amoktat im Frühjahr mit 10 Toten in der Türkei. Die Bildungsgewerkschaft fordert mehr psychologische Beratung statt Überwachung. In der Nacht werden in Los Angeles die Emmys verliehen, der wichtigste US-Fernsehpreis. Als große Favoriten gehen die Krankenhausserie The Pitt und die Spionageserie Slow Horses ins Rennen. Auch der Game of Thrones-Ableger A Knight of the Seven Kingdoms und The Bear haben Chancen.
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7: Unfall auf der R2 Richtung Dortmund zwischen Hannover-Langenhagen und Herrenhausen auf der mittleren Spur. Und noch ein Unfall auf der R2 Richtung Dortmund zwischen Garbsen und Wunstorf-Lute ist auf der linken Spur passiert. Der aktuellste Blitzer B244 in Querenhorst Richtung Wolfsburg. 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
7: Kurz vor 6. Bitte Werkzeug weg. Rechner aus. Türen zu machen. Die nächsten 12 Minuten sind für euch. Und da müsst ihr auch gar nichts entscheiden, gar nichts mehr können. Jetzt wird entspannt. Schön abgechillt zum Feierabend. Wir mixen euch das durch beim Indemix Feierabend Mix. Mein Name ist Big Nick und ich freue mich, dass ihr hier seid.
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mehr davon. Vom In The Mix Stream in unserer App drin, 24/7. Da, wenn ihr es wollt, nehmt ihr es euch. Ist kostenlos, kostet nichts, ist genug auch davon da. Deutschlands meistgestreamte Mix-Show. Langsam wird es mal Zeit, dass wir jemanden einen Rekord dafür einholen. Kommen die dann vom Guinness Buch der Weltrekorde und dann werden die uns dann angucken und sagen, you are officially amazing. Genau wie unsere Community. Ich freue mich, dass ihr da seid in der Big Nick Show. Ich begleite euch in den Feierabend. Jetzt mit Ariana Grande. Hey, that I made you love me. 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

Sonntags in der Kirche liest der Pfarrer was vor, das ein Chatfenster geschrieben hat. 62% der Pfarrer arbeiten mittlerweile mit KI. Die nennt es dann halt eben nur kirchliche Intelligenz. Aber gut, ist ja genau richtig, dass Pfarrer jetzt mit KI arbeiten. Der Teufel tut's ja auch. Also von daher. Bruno Mars läuft. I just might schon Feierabend mit der Big Nick Show.

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Schöne Prank-Idee aus dem Netz. Habt ihr eure Eltern schon mal richtig reingelegt? So, gerade läuft nämlich so ein Trend, man schickt Mama oder Papa ein altes Schwarz-Weiß-Foto und behauptet, das sei die Urgroßtante. Ahnen-Foto-Prank, und in Wahrheit ist es vielleicht Kim Kardashian oder so. Und Mutti sagt dann, oh, die sieht dir aber ähnlich. Ja, ja, schon klar. Welchen Prank habt ihr denn schon mal bei euren Eltern gemacht? WhatsApp-Sprachnachricht in die Big Nick Show an die 0175 24 24 89 0.

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0: setzt sich laut seinem Ministerium auf europäischer Ebene für eine Übergewinnsteuer für Mineralölfirmen ein. Auch ein Spritpreisdeckel ist weiter im Gespräch. Um die deutsche Panzerbrigade in Litauen aufzubauen, will Bundesverteidigungsminister Pistorius einen Teil der Soldaten zum Dienst zwingen. Mit Freiwilligen seien aktuell fast 80% der Stellen besetzt, hat sein Ministerium mitgeteilt. Für einige hundert Dienstposten seien aber noch keine Männer oder Frauen gefunden worden, etwa bei Stellen für IT-Experten oder Logistikern. Die Britpop-Band Oasis wird erstmals seit 2009 wieder in Deutschland auftreten. Die Gruppe um die Brüder Liam und Noel Gallagher haben für den 2. und 3. Juli nächsten Jahres zwei Konzerte in der Münchner Allianz Arena angekündigt. Im Rahmen ihrer zweiten Reunion-Tour nach der Versöhnung zwischen den Gallagher-Brüdern kommen sie unter anderem auch nach Spanien, Frankreich oder auch Italien.
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4: Und draußen kühlt es gerade runter auf 17 Grad. Morgen sind dafür 26 sogar drin. Kurz vor 7, gleich Leak It von Flo. Und in dieser letzten Stunde Big Nick Show für heute, der Mann, der seinen größten Sieg gar nicht mitgekriegt hat. Was ist da los? Also Feierabend in Leipzig, in Erfurt, egal wo ihr seid, Göttingen oder gerne auch in Weimar. Dreht's Radio laut.
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0: Ein 10 Jahre alter Polo zur Volljährigkeit wäre bei uns ein ähnlich wertvolles Geschenk. Vollgetankt!
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0: Ja, das Video ist am Wochenende viral gegangen. Tom Kaulitz hat seinem Stiefsohn zum 21. einen Ferrari geschenkt. Ich schreibe gerade mit Nadine aus Göttingen. Bei ihr war es damals ein Toaster. Er hat bei einer Auktion 152.000 Euro ausgegeben. Würden jetzt wahrscheinlich viele in Hollywood sagen, oh, Secondhand, Geizhals. Jedenfalls habe ich gestern Abend mit einem Kumpel darüber diskutiert und der Knüller war, er war plötzlich still am Telefon und sagte auf einmal, Big Nick,

0: immer gut, sich auf die 89.0 RTL Community zu verlassen. Schön, dass ihr mir eine WhatsApp geschickt habt. Ich habe am Wochenende leider den Geburtstag von einem Kumpel vergessen.
1: Hey, Big Nick, hier ist mein Tipp, was du sagen kannst. Es tut mir leid, dass ich dir nicht eher zum Geburtstag gratuliert habe, aber ich wollte die allerletzte sein, der dir gratuliert. Tja. Denn du weißt, das Beste kommt bekanntlich zum Schluss.
0: Ja, ich probiere das. Ich krieg das schon irgendwie gedeichselt.

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0: Dennis aus Braunschweig, absolutes Vorbild für mich heute.
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0: Und jetzt seid doch mal ehrlich, wann habt ihr euer Handy zuletzt vor Mitternacht weggelegt? Ganz ehrlich sein. Seid ihr da auch so vorbildlich wie Dennis? Ich habe jetzt eben gelesen, fast die Hälfte der Schüler in Deutschland hat genauso Schlafprobleme. 46% haben diese Schlafprobleme. Ich hatte die damals nicht als Schüler, muss ich ehrlich sein. Ich hatte eher Aufstehprobleme, aber wie macht ihr das? Wie lange liegt ihr abends noch mit dem Handy wach? Und vor allem, was guckt ihr da überhaupt? WhatsApp-Sprachnachricht direkt hier in die Big Nick Show an die 0175 24 24 89.

Geil. So, jetzt mal ganz schnell die Hände hoch. Wer Dinosaurier so sehr liebt wie ich, habe gerade gelesen, der T-Rex schaffte 5 bis 7 km/h. Flottes menschliches Gehtempo. Geil. Ja, der wollte auch seine 10.000 Schritte am Tag vollkriegen. Konnte nur mit seinen kurzen Armen nie auf den Schrittzähler gucken. 5 bis 7 km/h. Damaliger Fitnesstrend. Jurassic Walking. 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
1: Es ist kurz vor 8. Ich bin Gregor Jose Moser. Tiefgaragen, Tunnel oder ganz klassische Bunker. Solche Schutzräume retten im Ernstfall Leben und bieten Sicherheit. Doch wo sich der nächste Schutzraum befindet, weiß man häufig nicht. Deshalb hat Bundesinnenminister Dobrindt angekündigt, zusammen mit den Ländern eine strukturierte Online-Datenbank aufzubauen, in der die Menschen in Deutschland nachschauen können. Immer mehr Apotheken müssen zumachen. Um dagegen anzukämpfen, sollen sie künftig mehr Aufgaben übernehmen und das soll den Patientinnen und Patienten zugutekommen. Neben der Abgabe von Medikamenten wolle man sich mehr in der Gesundheitsversorgung engagieren, hat der Chef der Deutschen Apothekerverbände Thomas Preis angekündigt. Als Beispiele nannte er Blutabnahmen, mehr Impfungen oder auch Beratungen zur Raucherentwöhnung. Erstmals seit 2009 kommen Oasis zurück nach Deutschland. Die Band um Liam und Noel Gallagher hat in den sozialen Medien zwei Konzerte für den 2. und 3. Juli 2027 in München angekündigt. Mehr von Zoe Tassovali.
2: Fans hatten lange auf weitere Konzerte gehofft und Oasis selbst immer wieder Hinweise gestreut, dass München auf dem Tourplan stehen könnte. Jetzt ist klar, die Stadt gehört zu einer ganzen Reihe neuer Termine in Europa und den USA. Tickets gibt's noch nicht. Wer welche kaufen will, muss sich zunächst einmal auf der Oasis-Webseite registrieren. Die Brüder hatten sich 2009 im Streit getrennt. Erst im vergangenen Jahr standen sie nach 16 Jahren wieder gemeinsam auf der Bühne.
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7: Es ist kurz vor neun. Ich bin Gregor Jose Moser. Zwei große Wahlen stehen in Deutschland diese Woche an. Am Sonntag wird in Mecklenburg-Vorpommern ein neuer Landtag und in Berlin das Abgeordnetenhaus gewählt. In der Hauptstadt zeichnet sich weiter ein Kopf-an-Kopf-Rennen ab. In einer INSA-Umfrage kommen die aktuell regierende CDU und die Linke jeweils auf 20%. Dahinter liegen die AfD mit 18%, die Grünen mit 16%, die SPD mit 12% und das BSW mit 5%. Russland und die Ukraine wollen offenbar ihre gegenseitigen Angriffe auf Energieanlagen stoppen, das schreibt US-Präsident Trump. Tina Eck berichtet aus den USA.
8: Trump steht hier zu Hause wegen astronomischer Benzin- und Dieselpreise schwer unter Druck. Dass in erster Linie sein Iran-Krieg und die beeinträchtigte Schifffahrt durch die Straße von Hormuz daran schuld sind, versucht Trump außen vor zu lassen. Er schießt sich auf Kiew und Moskau ein. Der Beschuss der dortigen Energieanlagen sei für die Ölknappheit verantwortlich.
7: Mehr Zeit und Geld sollte Europa in künstliche Intelligenz investieren. Dazu rät eine Gruppe von internationalen Experten. Die EU laufe Gefahr, bei KI-Systemen abhängig zu werden von einer Handvoll anderer Regierungen und Einzelpersonen, so die Warnung. Mehrere Milliarden müssten in die Technologie investiert werden. Außerdem sei es dringend nötig, dass die EU-Staaten beim Thema KI enger zusammenarbeiteten, heißt es.
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4: Es ist kurz vor 10, ich bin Hendrik Daum. Benzin ist in Deutschland mittlerweile so teuer wie noch nie und die Politik bespricht mögliche Gegenmaßnahmen. Die SPD fordert einen Preisdeckel sowie eine Übergewinnsteuer. In einem Positionspapier der Sozialdemokraten heißt es, Mineralölkonzerne würden die aktuelle Krise schamlos ausnutzen, um Rekordgewinne auf Kosten der Bürger zu machen. CSU-Chef Söder hat sich dagegen dafür ausgesprochen, dass Deutschland wie schon Österreich die steuerlichen Mehreinnahmen durch die gestiegenen Preise an die Bürger zurückgeben sollte. Im Ringen um die Arktis will Europa künftig stärker mitmischen. Bundeskanzler Merz und Vertreter 11 weiterer Länder haben sich bei einem Gipfel in Finnland darauf verständigt, das Engagement der EU auszubauen. Sue Tassovali mit den Einzelheiten.
5: Die größte Bedrohung sehen die Gipfelteilnehmer in Russland. Deshalb wollen sie den Norden besser überwachen, mehr Informationen austauschen und wichtige Anlagen an Land und auf See schützen. Gleichzeitig geht es ums Geschäft. Durch das schmelzende Eis entstehen neue Schifffahrtsrouten. Außerdem lagern in der Region wichtige Rohstoffe.
4: Tiefgaragen, Tunnel oder ganz klassische Bunker. Solche Schutzräume retten im Ernstfall Leben und bieten Sicherheit. Doch wo sich der nächste Schutzraum befindet, das weiß man häufig nicht. Deshalb hat Bundesinnenminister Dobrindt angekündigt, zusammen mit den Ländern eine strukturierte Online-Datenbank aufzubauen, in der die Menschen in Deutschland nachschauen können.
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4: Menschen in Deutschland nachschauen können.

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7: Es ist kurz vor 11, ich bin Hendrik Daum. Russland und die Ukraine wollen offenbar die gegenseitigen Angriffe auf ihre Energieanlagen stoppen. Das schreibt US-Präsident Trump auf seiner Plattform True Social. Aus Moskau und Kiew gibt es dafür bislang allerdings keine Bestätigung. Tina Eck berichtet aus Washington.
8: Trump steht hier zu Hause wegen astronomischer Benzin- und Dieselpreise schwer unter Druck. Dass in erster Linie sein Iran-Krieg und die beeinträchtigte Schifffahrt durch die Straße von Hormuz daran schuld sind, versucht Trump außen vor zu lassen. Er schießt sich auf Kiew und Moskau ein. Der Beschuss der dortigen Energieanlagen sei für die Ölknappheit verantwortlich. Am Wochenende hatte Trump den ukrainischen Präsidenten Zelensky gedrängt, die Angriffe auf russische Energieanlagen zu stoppen.
7: Die Britpop-Band Oasis wird erstmals seit 2009 wieder in Deutschland auftreten. Die Gruppe um die Brüder Liam und Noel Gallagher haben für den 2. und 3. Juli nächsten Jahres zwei Konzerte in der Münchner Allianz Arena angekündigt. Im Rahmen ihrer zweiten Reunion-Tour nach der Versöhnung zwischen den Gallagher-Brüdern kommen sie unter anderem auch nach Spanien, Frankreich und nach Italien. Zum Fußball: die Rekordserie der FC Bayern-Frauen hält. In der Bundesliga haben die Münchnerinnen bei Bayer Leverkusen 3:2 gewonnen. Damit ist das Team jetzt seit 46 Bundesligaspielen ungeschlagen. In der Tabelle liegt der FC Bayern nach 4 Spieltagen punktgleich hinter Wolfsburg auf Platz 2.
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4: Es ist kurz vor 12. Ich bin Hendrik Daum. Benzin ist in Deutschland mittlerweile so teuer wie noch nie und die Politik bespricht mögliche Gegenmaßnahmen. Die SPD fordert einen Preisdeckel sowie eine Übergewinnsteuer. In einem Positionspapier der Sozialdemokraten heißt es, Mineralölkonzerne würden die aktuelle Krise schamlos ausnutzen, um Rekordgewinne auf Kosten der Bürger zu machen. CSU-Chef Söder hat sich dagegen dafür ausgesprochen, dass Deutschland, wie schon Österreich, die steuerlichen Mehreinnahmen durch die gestiegenen Preise an die Bürger zurückgeben sollte. Im Ringen um die Arktis will Europa künftig stärker mitmischen. Bundeskanzler Merz und Vertreter 11 weiterer Länder haben sich bei einem Gipfel in Finnland darauf verständigt, das Engagement der EU auszubauen. Sue Tassovaali mit den Einzelheiten.
5: Die größte Bedrohung sehen die Gipfelteilnehmer in Russland. Deshalb wollen sie den Norden besser überwachen, mehr Informationen austauschen und wichtige Anlagen an Land und auf See schützen. Gleichzeitig geht's ums Geschäft. Durch das schmelzende Eis entstehen neue Schifffahrtsrouten. Außerdem lagern in der Region wichtige Rohstoffe.
4: Die Bundeswehr hat offenbar Probleme, genügend Freiwillige für den Dienst in Litauen zu finden. Verteidigungsminister Pistorius will deswegen hunderte Soldaten zwangsverpflichten. Deutschland soll in Litauen eine neue Panzerbrigade aufbauen und dauerhaft stationieren. Eingeplant sind dafür etwa 5000 Männer und Frauen. Im kommenden Jahr soll die Brigade einsatzbereit sein.
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8: Servus, grüezi und hallo. Ich wollte jetzt mal hier die
9: Ich dachte, du startest jetzt aber mit Hallo.
8: Nein, das darf ich nicht, weil dann kriege ich Copyright und so von RuPaul.
9: Das ist natürlich.
8: Also viele Leute haben mir geschrieben nachher hier, das ist doch die Jacqueline von Bayern 3 True Crime, die das immer sagt. Das stimmt auch, aber es ist trotzdem RuPaul-Zitat. Leute.
9: Also
8: ein bisschen Bildungslücke hier und so. Ja, wie ihr schon gehört habt, ich brauche jetzt gar nichts.
9: Stimmt, ich habe einfach reingequatscht. Wie
8: komisch.
9: Immer.
8: Ralf ist bei mir. Hallo Ralf.
9: Hallo.
8: Wie geht's dir heute?
9: Ich bin ein bisschen verkatert.
8: Ach, guck mal. Ich auch. Das ist doch schön. Das sind gute Grundvoraussetzungen,
9: eine richtig tolle Folge aufzunehmen.
8: Eine richtig gute Folge aufzunehmen.
9: Yeah.
8: Und das letzte Mal, dass ich so verkatert war, da warst du auch dran beteiligt.
9: Da waren wir feiern.
8: Und deswegen, bevor wir jetzt mit dem Fall loslegen, muss ich vielleicht noch einen kleinen Gruß loswerden. Ja, ich möchte jemanden grüßen.
9: Aha. Den Sebastian Bielendorfer.
8: Richtig, genau den. Weil nämlich Ralf und ich waren mit einem Comedian, sagen wir jetzt mal, dessen Namen wir jetzt nicht nennen, waren wir feiern, fängt mit B an und hört mit Ihlendorfer auf und waren in einem Club, also in unserem Alter in Club gehen ist auch nochmal eine andere Geschichte. Also
9: in dem Club war es auch spannend, weil das, glaube ich, wir haben den Altersdurchschnitt definitiv.
8: Die waren alle 18, ne? Also
9: ja.
8: Ich habe mich ein bisschen
9: alle
8: schlecht gefühlt.
9: Haben auch Perlenketten getragen, ich glaube, das ist jetzt cool.
8: Stimmt, aber das wollte ich eigentlich nicht erzählen. Also wenn man mit Basti in diesem Club und ein paar Leute haben ihn halt erkannt und wollten Fotos machen und dann kam irgendwann ein Typ zu mir, ja, und sagt, Entschuldigung, sind Sie Sebastian Bielendorfer? Sag ich natürlich, ja klar. Und dann hat er schön Foto gemacht für Snapchat.
9: Genau, können wir mal ein Foto machen.
8: Ja, und hat das an all seine Freunde geschickt. Und wenn du das jetzt hörst.
9: Genau, können wir mal ein Foto machen.
8: Ja, und hat das an all seine Freunde geschickt. Und

0: weiß nicht mal mehr, was die Definition dann jetzt war, aber das fand
1: jemand,
0: ich
1: lustig. Jemand, der berühmt aussieht.
0: Jemand, der, stimmt, genau, jemand, der dieses Star-Potenzial hat, und da fiel dann natürlich die Wahl automatisch auf dich.
1: Richtig, also Grüße gehen raus an den jungen Mann. Wir glauben, dass er Kevin heißt.
0: Du wirst jetzt voll gehatet übrigens, weil du jetzt den Namen Kevin so in den Schmutz ziehst.
1: Nein, er kann auch Adrian heißen oder Hans-Hermann, das weiß ich nicht. Es war jetzt nur eine Vermutung, dass er Kevin hieß. Aber ne, Grüße sind erledigt, können wir Haken drunter machen. Und damit können wir einfach direkt in den Fall starten, würde ich sagen. Dieses Mal, ja, eine ganz traurige und dramatische Geschichte irgendwie. Inhaltswarnung, wie immer, in dieser Folge geht es um den Mord und den sexuellen Missbrauch an Mädchen und jungen Frauen und auch zum Teil um Suizid. Wenn ihr mit diesen Themen nicht zurechtkommt, dann überspringt diese Folge vielleicht besser. Ralf, trotz Carters, bist du bereit?
0: Yes, let's go.
1: Sehr gut, ich versuche mich zusammenzunehmen. Es ist ein grauer Dienstagnachmittag, als sich die 14-jährige Silvia Gabriele Unterdörfel nach der Schule auf den Weg nach Hause macht. Silvia lebt mit ihrer Mutter und ihrem Stiefvater in Plauen, einer sächsischen 80.000 Einwohnerstadt nahe der tschechischen Grenze. Als Silvia an diesem 7. Mai 1974 in die Johannes-R.-Becher-Straße einbiegt, hat sie es nicht mehr weit zur Wohnung ihrer Eltern. Die ruhige Straße ist geprägt von großen Mehrfamilienhäusern mit roten Dachziegeln. Heute trägt sie den Namen des Architekten Wilhelm Götte. Die Treppenhäuser der Wohngebäude in dieser Straße sind über die Dachböden miteinander verbunden. Silvia steigt die Treppen hoch bis zu ihrer Wohnung. Es dauert noch ein wenig, bis ihre Eltern von der Arbeit zurückkommen. Sie ist also die nächsten paar Stunden ganz allein zu Hause. Nachdem Silvia die Wohnungstür aufgeschlossen hat, legt sie ihre schwere Schultasche ab, zieht die Schuhe aus und hängt ihre Jacke an den Haken. Unter ihrer Jacke trägt die Schülerin mit den langen dunkelblonden Haaren einen grünen Pullover, dazu eine blaue Jeans. Kaum hat Silvia ihre Jacke ausgezogen, schon klingelt es an der Tür. Das wundert sie. Im Treppenhaus hat sie niemanden gesehen oder auch nur gehört. Müsste diese Person nicht eigentlich hinter ihr gewesen sein? Außerdem erwartet sie niemanden. Ihre Eltern würden nicht klingeln, außerdem sind sie noch bei der Arbeit. Als Silvia misstrauisch die Tür öffnet, sieht sie ihren gleichaltrigen Mitschüler Volker vor sich stehen. Volker sitzt im Klassenzimmer hinter ihr. Er ist ein ruhiger Typ. Bisher hat sie ihm immer nur wenig Beachtung geschenkt. Schlank, braune Haare. So steht er jetzt vor ihr und wirkt etwas nervös. Dann beginnt er zu sprechen. Er würde sich freuen, die Chemiehausaufgaben gemeinsam mit Silvia zu machen, weil er Schwierigkeiten mit einer Aufgabe hat. Die hilfsbereite Silvia ist überrascht, lässt ihren Mitschüler aber herein. Volker wohnt nur drei Hausnummern weiter, wodurch sich die beiden ab und zu auch außerhalb der Schule über den Weg laufen. Aber wie gesagt, so richtig Beachtung hat sie ihm bisher nicht geschenkt. Also einen Freund würde Silvia Volker wahrscheinlich nicht nennen. Als die zwei im Flur der Wohnung stehen, holt Silvia direkt die Chemiebücher. Gemeinsam setzen sie sich hin, um sich die Aufgaben anzuschauen. Silvia wird das Gefühl nicht los, Volker sei nicht ganz bei der Sache. Er starrt immer wieder auf ihre langen Haare. Sie versucht, ihm klar deutlich zu machen, dass es hier wirklich nur um Hausaufgaben geht. Doch plötzlich, völlig unerwartet, stürzt sich Volker auf seine Mitschülerin. Er legt seine Hände um Silvias Hals, drückt immer fester zu, bis sie kaum noch Luft bekommt. Kurze Zeit später verliert Silvia das Bewusstsein und sackt auf dem Boden zusammen.
0: Okay, das kam jetzt unerwartet.
1: Ja.
0: Ich habe jetzt nicht damit gerechnet, dass da so schnell was passiert. Was genau hat er denn jetzt mit ihr gemacht? Hat er sie getötet?
1: Ja, da komme ich jetzt zu. Als Silvias Mutter einige Stunden später von der Arbeit kommt, liegt ihre Tochter tot auf dem Boden. Um Silvias Hals ist eine Gardinenschnur gewickelt. Das andere Ende der Schnur ist am Türknauf befestigt. Der Mutter fällt auf, dass einige Möbel in der Wohnung verrückt wurden. Ansonsten sieht aber alles aus wie immer. Sie ruft die Volkspolizei, die sich umgehend auf den Weg zur Wohnung der Familie Unterdörfel macht. Nach einer kurzen Untersuchung schließen die Ermittler einen Überfall oder einen Einbruch aus. Schließlich gibt es keine Einbruchsspuren. Sie gehen davon aus, dass Silvia sich nach einem Streit mit ihrer besten Freundin das Leben genommen hat. Silvias Stiefvater, der ebenfalls für die Polizei arbeitet, hat daran seine Zweifel. Zum einen gab es keine Anzeichen dafür, dass Silvia unglücklich war oder sich das

0: Leben nehmen wollte. Außerdem fragt sich Silvias Stiefvater, wie sich Silvia mit einer Schnur erhängt haben soll, die in nur einem Meter Höhe befestigt ist. Aber was sollen Silvias Eltern machen, wenn die Ermittlungen eingestellt werden? Irgendwann schieben sie die Zweifel weg und akzeptieren den Suizid ihrer Tochter, auch wenn es ihnen schwerfällt. Was ich ein Stückchen weit auch nachvollziehen kann, weil du musst ja irgendwann damit abschließen, ne? Wenn sie diese Zweifel die ganze Zeit hast, das quält dich ja auch. Ja, also es ist natürlich eine Art, damit umzugehen.
1: Aber ich stelle mir halt die Frage, hat die denn, sie wurde ja ermordet, aber sie hat keinen Abschiedsbrief geschrieben, wurde denn da überhaupt ermittelt?
0: Ja, es gab halt kurz Ermittlungen, aber die sind dann eingestellt.
1: Befragt?
0: Ja, scheinbar nicht.
1: Weil ich finde, das wirkte jetzt so, ja, Selbstmord erledigt.
0: Ja.
1: Und ich finde es sehr unrealistisch, dass ein Mädchen in dem Alter auf so eine Idee kommt, das so zu machen.
0: Ja, das stimmt.
1: Und dass das nicht dazu geführt hat, dass man das nochmal, das finde ich komisch.
0: Ja, sind wir wieder beim Rückschaufehler, ne? Nachher ist man immer klüger, aber es ist ja relativ schnell damit abgetan worden, ja, die hatte halt Streit mit ihrer Freundin, hat sie sich das Leben genommen, so ist das eben. Und das Schlimme ist, dass die Eltern eben ja 30 Jahre lang glauben, dass das so ist und erst dann die Wahrheit erfahren. Als die Nachricht vom grausamen Tod von Silvia Unterdörfel die Runde macht, also damals geht man ja davon aus, dass sie sich suizidiert hat, sind vor allem ihre Mitschüler schockiert. Einer, der scheinbar wie alle anderen trauert, ist der 14-jährige Volker.
1: Der sich dann ja anscheinend ganz gut im Griff hat.
0: Ja, also zumindest was so die Vertuschung von einem Mord angeht. Vor allem ne, für einen 14-Jährigen, das ist echt krass.
1: Was sind das für ein Typ, der Volker?
0: Ja, Volker heißt mit vollem Namen Volker Eckerts und wird am 1. Juli 1959 im Städtchen Oelsnitz im sächsischen Vogtland geboren. Für seine Eltern Christian und Christel ist er ein absolutes Wunschkind. Nach Volker bekommen sie noch einen weiteren Jungen und ein Mädchen. Gemeinsam lebt die Familie in einer geräumigen Altbauwohnung, wobei jetzt Altbau, glaube ich, so aus heutiger Sicht klingt das sehr schön und sehr romantisch, aber damals war halt Altbau wirklich alt, also meistens unsanierter Altbau. Noch Jahre später erinnert sich Volker an das nach Mottenkugeln stinkende Treppenhaus des Mehrfamilienhauses. Volkers Eltern sind beide fleißig arbeitende Bürger der DDR. Vater Christian ist als Malermeister in Plauen angestellt. Er achtet streng darauf, dass die Kinder ihre Hausaufgaben richtig machen, damit sie später einen guten Job bekommen. Mutter Christel arbeitet in Oelsnitz als Krankenschwester und schmeißt den Haushalt. Sie gibt den Ton in der Familie Eckert an. Wärme oder nur ein Lächeln gibt es von ihr nur selten für Volker und seine beiden jüngeren Geschwister, so erinnert er sich zumindest. Stattdessen schlägt die Mutter zu, wenn ihr etwas nicht passt. Und doch lässt sie Volker nachts in ihr Bett krabbeln, wenn er mal wieder einen Albtraum hatte und mitten in der Nacht schweißgebadet aufgewacht ist. Besonders gut versteht Volker sich in seiner Familie eigentlich nur mit seiner jüngeren Schwester, die er selber später als seinen besten Kumpel bezeichnet. Sie teilen sich bis zu seinem 22. Lebensjahr ein Zimmer miteinander. Noch als junger Erwachsener will Volker immer für seine Schwester da sein und sie beschützen. Mit seinem jüngeren Bruder versteht er sich nicht ganz so gut, wie er selber später erklärt. Mein Bruder war da, das war alles. Da waren meine Schwester und ich, wir kamen gut aus, was sollte der da noch? In der Schule fällt Volker Eckert wenig auf, das hatte ich ja gerade schon am Anfang erzählt, eher ein unauffälliger Typ. Er ist lieber allein, redet nicht viel mit seinen Mitschülern, grenzt sich regelrecht von den anderen ab. Er fühlt sich anders als sie, vielleicht auch, weil er schon im Alter von 9 Jahren in die Pubertät kommt. In dieser Zeit merkt er auch, dass ihn die Puppe seiner Schwester magisch anzieht. Sie ist 1 Meter groß und sieht mit ihren beweglichen Armen und Beinen ziemlich echt aus. Ja, es ist schon so ein Riesending. Das konnten jetzt die Hörer nicht sehen, du hast gerade so 1 Meter gezeigt. Ja, es gibt ja diese großen unheimlich.
1: Ich überlege gerade tatsächlich, ich glaube, meine Schwester hatte auch so ein Ding früher.
0: Ja, mega. Also nicht aber so eine Babypuppe, sondern halt schon so.
1: Aber ich finde 1 Meter schon echt, das ist eine Riesenpuppe.
0: Ja, es ist eine Riesenpuppe. Und wie gesagt, sie sieht halt relativ realistisch aus. Und am besten an dieser Puppe gefallen Volker die langen schwarzen Haare. Die erinnern ihn an die Haare seiner Mutter und seiner Schwester, die er schon sein ganzes Leben bewundert hat. Immer, wenn Volker allein zu Hause ist, nimmt er die Puppe mit in sein Bett. Ja, man kann, glaube ich, sagen, dass Volker sehr früh dran ist, was die sexuelle Entwicklung angeht. Ich hatte ja gerade gesagt, mit 9 kommt er in die Pubertät und mit 10 fängt er an, sich regelmäßig selbst zu befriedigen, eben mit Hilfe dieser Puppe, wobei er eben in diesem Alter komplett unaufgeklärt ist. Das heißt, er weiß gar nicht, was da gerade mit ihm passiert und was er da gerade eigentlich macht. Und das macht ihm halt Angst. Allerdings hat er auch niemanden, mit dem er darüber reden kann. Er hat ein komisches Gefühl, es seiner Mutter zu erzählen, und auch in der Schule gibt es keinen Ansprechpartner. So beschließt Volker, seine Erfahrungen für sich zu behalten. Von nun an nimmt er die Puppe immer häufiger mit zu sich ins Bett, wenn es eben keiner mitbekommt, und befriedigt sich mit ihr. Er genießt sein kleines Geheimnis sehr. Während er die langen schwarzen Haare auf seinem Bauch liegen hat, wühlt er darin rum. Auf dem Dachboden hat er außerdem einen Zopf aus den abgeschnittenen Haaren seiner Mutter gefunden. Auch mit ihm spielt er jetzt heimlich, wenn er sich selbst befriedigt. Der Junge entwickelt einen Fetisch, von dem niemand etwas wissen darf und der schon bald tödlich werden wird.
1: Krass.
0: Es ist.
1: Ich wollte jetzt gerade sagen, boah, der scheint auf lange Haare zu stehen, aber irgendwie.
0: Ja, das kann man wohl durchaus so festhalten.
1: Der ist 10.
0: Ja, also mit 10 fängt das an und zieht sich halt durch die gesamte Pubertät. Das heißt also, mit 14 hat er schon einiges an sexueller Erfahrung mit sich selbst und mit Puppen, ganz genau, ja. Also, es ist wirklich sehr, sehr früh und.
1: Ich fände es jetzt schön, wenn wir bei Objektophilie reden würden und es ginge um die Puppen, aber es geht ja eben nicht.
0: Es geht um die Haare, genau. Ja, die Puppen sind im Prinzip ein Ersatzobjekt. Und ja, wie gesagt, Volkers Psyche ist da schon so ein bisschen durcheinander, weil er eben dieses dunkle Geheimnis mit sich selbst hat und irgendwie nicht weiß, mit wem er drüber reden soll. Und als er dann 14 ist, trennen sich seine Eltern. Das kommt dann auch noch erschwerend hinzu. Er erinnert sich später, dass seine Mutter seinen Vater von heute auf morgen vor die Tür gesetzt hat. Vater Christian zieht daraufhin in die Wohnung unters Dach. Das wird Volker auch noch Jahre später beschäftigen, wie er sagt. Da schuftet man sein ganzes Leben lang, tut alles, kümmert sich, gibt sein Geld ab und dann wird man einfach so vor die Tür gesetzt. Einfach so. Für den damals 14-Jährigen ist klar, wer die Schuld an der Trennung trägt, seine Mutter Christel. Aus dieser Wut gegen sie wächst ein großer Hass auf seine Mutter, der sich bald auf Frauen im Allgemeinen ausweitet. Zu dieser Zeit etwa fing der Teufel in mir mit ganzer Kraft an zu arbeiten. Immer öfter dachte ich daran, wie ich eine langhaarige Frau würge. Ich sträubte mich dagegen, aber umso schlimmer wurde es. Ich hatte einfach keine Erklärung, warum das so war. Es machte mich wahnsinnig. Schon kurz nach der Trennung seiner Eltern überfällt und tötet Volker seine Mitschülerin Sylvia. Das ist das, was ich gerade am Anfang erzählt habe. Er hofft, dass seine dunklen Fantasien durch ihren Tod endlich aufhören. Doch das Gegenteil ist der Fall. Damals dachte ich, das Töten von Sylvia würde meinen Qualen ein Ende setzen. Anfangs war das auch so. Aber Ende 1977 war ich wieder an einem Punkt angekommen, an dem ich fast Tag und Nacht nur an eines denken konnte. Ich brauchte alle Kraft, um für andere Menschen normal zu wirken. Damals wurde mir langsam klar, dass ich ein Leben lang anders sein würde. Das ist ein weiteres Zitat von ihm. Nach außen lebt Volker in der Zeit nach Sylvias Tod ein ganz normales Leben. Er beginnt eine Lehre als Maler und hat auch eine Freundin, Marlies. Mit ihr hat er auch sein erstes Mal, doch der Sex mit Marlies ist bei weitem nicht so befriedigend wie das, was er sich bisher in seinen dunklen Fantasien vorgestellt hat. Und so kommt es 1978, also 4 Jahre nach dem Überfall auf Sylvia, zum nächsten Übergriff in Plauen. Alles beginnt als unbeschwerter Discoabend. Das Opfer, eine junge Frau mit langem Haar, ahnt nicht, dass sie schon den ganzen Abend beobachtet wird. Als sie irgendwann zu Fuß nach Hause geht, schlägt Volker zu. Er drückt ihr die Kehle zu und würgt die junge Frau, bis sie leblos zusammenbricht. Volker denkt, dass sie tot ist, wühlt in ihren Haaren, dann lässt er sie einfach liegen. Doch die junge Frau lebt. Sie war nur ohnmächtig und kann der Polizei so eine sehr genaue Beschreibung des Mannes geben, der sie damals überfallen hat. Kurze Zeit später steht der mittlerweile 18-jährige Volker wegen Nötigung und Missbrauch zu sexuellen Handlungen vor Gericht und wird zu 1,5 Jahren Haft verurteilt. Doch auch die Haft kann Volkers Trieb nicht stoppen. Im Gegenteil. Er weiß jetzt, dass er sich beim nächsten Mal nicht mehr erwischen lassen darf. Anfang der 80er Jahre kommt er aus dem Gefängnis frei. Tagsüber schrubbt er im Krankenhaus in Plauen die Flure, nachts sucht er weiter nach seinen Opfern. In 5 Jahren wird er rund 30 Frauen überfallen. Seine Strategie ist dabei immer dieselbe. Volker streift durch einsame Straßen und Parks, bis er ein passendes Opfer entdeckt, an das er sich von hinten anschleichen kann. Wenn er nah genug dran ist, packt er zu und würgt die Frau, bis sie ohnmächtig wird und er in Ruhe in ihren Haaren wühlen kann. Auch die damals 16-jährige Claudia P. wird an einem kalten Novemberabend 1987 sein Opfer. Sie ist nur noch 500 Meter von ihrem Zuhause entfernt, als sie merkt, dass da jemand hinter ihr ist. Ängstlich beschleunigt sie ihr Tempo. Als sie merkt, dass die Person hinter ihr auch schneller wird, steigert sich ihre Angst zur Panik. Nur Sekunden später steht der Fremde hinter ihr und reißt sie zu Boden. Sofort hat Claudia seine Hände an ihrem Hals, spürt den Druck und wie sie ohnmächtig wird. Minuten später kommt sie wieder zu Bewusstsein und merkt, dass sie nicht allein ist. In einem Interview erzählt sie später: Ich bin wach geworden und habe gemerkt, dass jemand neben mir war und habe dann so überlegt, wieso hilft die Person mir nicht? Ihr ist zuerst gar nicht klar, dass der Mann neben ihr derjenige ist, der sie gerade bis zur Bewusstlosigkeit gewürgt hat. Als sie das realisiert, ist der Mann bereits weitergegangen und Claudia rappelt sich auf und rennt nach Hause. Noch in derselben Nacht stellt sie eine Anzeige gegen Unbekannt und kann den Täter sogar so gut beschreiben, dass ein Phantombildzeichner ein Fahndungsbild von ihm anfertigen kann. Zum ersten Mal in 5 Jahren, es war ja wirklich eine Serie von ganz vielen Überfällen, hat eines der Opfer den unheimlichen Würger von Plauen beschrieben.
1: Aber ich verstehe das jetzt richtig. Zu dem Zeitpunkt geht es ihm darum, die Frauen zu würgen und da mit den Haaren zu spielen.
0: Genau.
1: Das Töten steht da noch nicht.
0: Ja? Nein, also das Würgen hat auf jeden Fall eine wichtige Komponente für ihn. Also das gehört
1: aber
0: für ihn dazu.
1: Reicht.
0: Genau, es reicht ihm. Er will eigentlich nur Macht haben über die Frau und ihre Haare anfassen. Und die soll bewusstlos sein, also nicht bei Bewusstsein sein. Aber sie müsste jetzt nicht tot sein. Das nimmt er natürlich in Kauf, dass das passieren kann.
1: Ja, dachte er ja bei der ersten.
0: Genau, aber es geht eben nicht um das Töten an sich, zumindest zu diesem Zeitpunkt noch nicht.
1: Kommen Sie ihm denn jetzt mit dem Phantombild auf die Spur?
0: Ja, man muss allerdings sagen, dass da der gute Kommissar Zufall auch mal wieder so eine kleine Gastrolle spielt. Volker Eckert hat kurz vor der Tat die Ausreise aus der DDR beantragt und macht sich deshalb am Montag nach seinem Übergriff auf Claudia P. auf den Weg zum Polizeipräsidium von Plauen, um seinen Reisepass abzuholen. Er kann ja zu dem Zeitpunkt nicht wissen, dass sein Phantombild gerade erst an alle Polizisten der Stadt verteilt wurde. Und tatsächlich erkennt ein Polizist in dem jungen Mann in der Warteschlange den Mann vom Phantombild wieder. Volker Eckert wird auf der Stelle festgenommen. Er trägt sogar noch dieselben Klamotten wie bei seinem Überfall auf Claudia P. Als die Volkspolizei Eckerts Wohnung durchsucht, finden die Beamten sogar etwas, das sie direkt mit dem Opfer Claudia P. in Verbindung bringen können, nämlich Glitzerpuder, also so Gesichtspuder mit Blitzer drin. Das hat Volker sich als Trophäe mitgenommen, so wie er auch bei vielen seiner anderen Überfälle Erinnerungsstücke behalten hat, um sich immer wieder an seine Taten zu erinnern. Und auch das ist etwas Typisches bei diesen Tätern, dass die halt versuchen, sich immer wieder zurück in den Moment der Tat, ja genau, in den Moment der Tat zurückzudenken, um dieses Gefühl wieder zu spüren. Und manche nehmen sich eben deswegen Erinnerungsstücke mit. Kurze Zeit später wird Volker Eckert wegen des Überfalls auf Claudia und ein weiteres Opfer in Karl-Marx-Stadt, also dem heutigen Chemnitz, zu 10 Jahren Haft verurteilt, wegen versuchten Mordes. Sein damaliges Opfer Claudia P. trägt noch heute, also fast 40 Jahre später, einen Kettenanhänger mit dem Pulver, durch welches Eckert überführt werden konnte, um den Hals. Als Erinnerung daran, was ihr in jener Nacht geschehen ist.
1: Wie lange bleibt er jetzt im Knast?
0: Ja, nicht die volle Zeit. Er hat, wie viele andere Häftlinge in der DDR, das Glück, in Anführungsstrichen, dass mit dem Fall der Mauer auch das Justizsystem der Deutschen Demokratischen Republik zusammenbricht und die wiedervereinigte Bundesrepublik Deutschland nicht so richtig weiß, was sie mit den DDR-Häftlingen machen soll. Das kennen wir ja schon aus anderen Fällen, zum Beispiel aus Folge 79. Als Eckert im Gefängnis behauptet, sein Trieb habe nachgelassen, hinterfragt das keiner so richtig. Also kommt er nach insgesamt 6 Jahren Haft im Jahr 1994 wieder frei. Damals ist er 35 Jahre alt. Er zieht in den Westen, in die fränkische 40.000 Einwohnerstadt Hof. Dort wohnt mittlerweile seine geliebte Schwester mit ihrem Sohn, also seinem Neffen. Endlich kann Volker Eckerts also bei den Menschen sein, die ihm etwas bedeuten. Und das Leben in Hof hat noch einen weiteren Vorteil für ihn. Hier gibt es einen Beate-Use-Sex-Shop. Solche Läden waren in Eckerts alter Heimat DDR noch völlig undenkbar. Im neuen Deutschland gibt es sie an jeder zweiten Straßenecke. Bei Beate-Use kauft sich Volker Eckert eine lebensgroße Sexpuppe. In seiner Wohnung setzt er der Puppe unterschiedliche Perücken auf und wühlt in den künstlichen Haaren, während er sich selbst befriedigt. Dabei schaut er sich Pornos an, die immer brutaler werden. Eckert weiß, dass sich die Technik seit seiner Verhaftung weiterentwickelt hat und dass die Ermittler von seiner letzten Tat seinen genetischen Fingerabdruck in der Datenbank haben. Er kann jetzt also nicht mehr so einfach wie früher in den Park spazieren und sich dort seine Opfer suchen.
1: Ja, sehr schön, dass er so eine Weitsicht hat.
0: Mhm.
1: Was macht er denn als nächstes?
0: Ja, er hat sich eine neue Methode überlegt und dafür nutzt er seinen neuen Job. Da kann er nämlich ganz ungestört seine dunklen Fantasien ausleben. Im Jahr 2000 fängt Volker Eckert einen Job als LKW-Fahrer bei einer Spedition an, die Waren durch ganz Europa transportiert. In seinem Volvo-Lastzug fährt er jetzt durch Frankreich, Italien, Spanien, aber auch durch Tschechien, immer auf der Suche nach seinem nächsten Opfer. Wie gesagt, er weiß, dass sein DNA-Profil in Deutschland gespeichert ist, aber eben nicht in den Nachbarländern. Und er hat sich außerdem eine neue Art von Opfern ausgesucht, die es ja noch schwerer macht, ihm auf die Spur zu kommen. Vielleicht kannst du dir schon denken, was für Opfer er sich jetzt ausgesucht hat.
1: Prostituierte.
0: Genau, Sexarbeiterinnen vom Straßenstrich. Die arbeiten oft alleine, kommen nicht aus der Gegend, wo sie arbeiten, haben also vor Ort oft keine Kontakte oder nur wenig Kontakte, keine Familie, die sie jetzt sofort vermissen könnte. Und sie müssen mit ihren Freiern oft auf abgelegene Parkplätze fahren, um ihren Job zu machen. Das BKA nennt Prostituierte deshalb eine Gruppe mit hohem Opferrisiko, was, wie ich finde, irgendwie falsch klingt, weil das schwingt ja so ein bisschen mit, dass die Frauen selber schuld sind. Wenn man sich so einen Job sucht, dann hat man halt ein hohes Opferrisiko.
1: Ja, beziehungsweise ich finde, es klingt auch so ein bisschen, als müsste man das halt akzeptieren.
0: Ja, genau.
1: Das ist halt ein bisschen. Schwund ist immer. Das finde ich halt schlimm.
0: Ja, das stimmt. Also ich meine, es ist natürlich de facto so, dass Sexarbeiterinnen häufiger Opfer von Gewaltverbrechen und auch sogar Morden werden und dass diese Verbrechen sehr oft auch gar nicht aufgeklärt werden. Es gibt leider, ich habe versucht, was dazu rauszufinden, kaum verifizierbare Zahlen, weil Verbrechen an Prostituierten in der Kriminalitätsstatistik nicht gesondert ausgewiesen werden. Aber in Deutschland gibt es zum Beispiel die Seite Sex Industry Kills, die versucht, die Morde und Mordversuche an Sexarbeiterinnen anhand von Zeitungsartikeln zu zählen. Die kommen zum Beispiel allein in Deutschland im Jahr 2019 auf 3 Morde und 7 Mordversuche an Frauen, die im Rotlichtmilieu arbeiten. Und das ist ja wahrscheinlich wirklich nur die Spitze des Eisbergs.
1: Aber wahrscheinlich natürlich auch extrem schwierig, da, also weil ich stelle mir jetzt gerade vor, was könnte man tun? Okay, man erhöht die Polizeipräsenz, das würde ja dann die Klientel vergrauen, denke ich mal, im Groß, also würde das wieder woanders hinwandern, wo eben keine Polizei ist. Also, wie gesagt, die Formulierung ist schlecht, aber sie ist nicht ganz unwahr.
0: So. Ja, natürlich. Also es ist halt, die Frage ist, woher ist der Ursprung des Ganzen? Also diese Frauen, die auf dem Straßenstrich arbeiten, sind ja häufig Einwanderinnen aus osteuropäischen Ländern, aus afrikanischen Ländern, die sich oft auch illegal in Deutschland aufhalten und die vor der Armut ihrer Heimat geflohen sind oder geschickt wurden, ja. Und das ist ja nicht deren freiwilliger Job.
1: Na,
0: die haben ja nicht gesagt,
1: Willen.
0: Geil, so, das möchte ich machen, sondern es ist die Not, die sie eben auch auf die Straße treibt. Und ja, für die ist es vielleicht dann schwierig, irgendwie in einem Bordell zu arbeiten, wo wahrscheinlich mehr Sicherheit zumindest ist, ne? Weil man da eben nicht alleine ist und man muss mit dem Freier nicht auf irgendeinen Parkplatz fahren. Das ist.
1: Ja, ja. Ich überlege jetzt aber gerade, was wäre jetzt die Konsequenz?
0: Man könnte natürlich.
1: Man müsste es verbieten.
0: Ja, du könntest Sexarbeit verbieten, beziehungsweise
1: also
0: du könntest
1: die außerhalb, also den, ja, Straßenstrich, sage ich jetzt mal.
0: Ja, das stimmt. Aber die Frage ist halt, ob du es damit komplett verhindern kannst oder ob du dann nicht auch die geordnete Sexarbeit, wie sie zum Beispiel in Bordellen stattfindet, ob du die dann auch in die Illegalität treiben würdest, weißt du?
1: Naja, wenn man die lassen würde und man sagt, nur der Straßenstrich wird verboten, also einfach,
0: ja,
1: um,
0: okay,
1: diese sichere Umgebung zu geben.
0: Ja, wichtig wäre ja auf jeden Fall, dass dann eben die Freier bestraft werden und nicht die Frauen, logischerweise. Ne?
1: Ja, absolut. Also darum geht es mir jetzt auch gar nicht, sondern es geht ja einfach nur irgendwie darum, ja, für so eine sichere Umgebung zu sorgen. Aber gut, das, ja, ist jetzt, glaube ich, ein Thema, das sprengt den Rahmen. Wer ist denn jetzt das nächste Opfer genau?
0: Das nächste Opfer ist die 20-jährige Milena R. aus Bulgarien. Sie arbeitet als Prostituierte und zwar an einer Landstraße in der Nähe der spanischen Metropole Barcelona. Hier kommen jeden Tag Männer im Auto oder im LKW auf der Suche nach schnellem und billigen Sex vorbei. So auch an diesem 2. November 2006. An diesem warmen Vormittag gegen 11 Uhr hält ein weißer Volvo-Tanklaster an der staubigen Straße und Milena steigt ein. Der LKW rumpelt los und fährt in Richtung Süden, bis er auf einem einsamen Parkplatz in der Nähe des Dörfchens Hostalrik anhält. Der Fahrer zieht die Vorhänge in der Kabine zu und fragt Milena, ob er sie gegen einen Aufpreis fesseln darf. Sisi, antwortet Milena mit den langen, dunklen Haaren, das macht dann 50 Euro extra. Als die Arme und Beine der jungen Frau gefesselt sind, hat sie keine Chance mehr. Routiniert kniet sich der fremde Mann auf ihren Körper und drückt ihr mit beiden Daumen den Hals zu. Als sie schon nicht mehr atmet, bindet er ihr ein Seil um den Hals, hängt sie in der Fahrerkabine auf und macht mit einer Polaroid-Kamera Erinnerungsfotos von der toten Frau, fotografiert sich unter anderem auch selbst, wie er die Leiche würgt. Mit einem schwarzen Kuli kritzelt er später auf den unteren Rand eines der Polaroids: Milena, 20 Jahre alt, ich musste sie einfach erwürgen. Das Wort musste unterstreicht er. Danach geht der LKW-Fahrer einfach seinem Job nach, als wäre nichts gewesen. Er fährt 70 Kilometer weiter, löscht pünktlich seine Ladung. Danach geht es weiter Richtung Süden und in ein abgelegenes Industriegebiet. Hier wartet der Mann auf einem Parkplatz bis nach Mitternacht. Die ganze Zeit liegt Milenas Leiche neben ihm in der Fahrerkabine. Jetzt endlich ist niemand mehr zu sehen und der Mann schleift die Tote nach draußen und wirft sie hinter einen Erdhügel. Dann verschwindet er mit seinem LKW in die Nacht. Doch so einsam ist dieser Ort nicht, also nicht so einsam, wie er scheint. Schon am nächsten Morgen geht eine Frau mit ihrem Hund in der Nähe des Parkplatzes spazieren und findet die Leiche. Wie Müll lag sie da, wird die Frau später sagen. An der Schulter der Toten hängen noch die Reste von frisch abgeschnittenen Haaren. Sofort übernimmt die spanische Polizei die Ermittlungen und die Ermittler haben Glück. Ausgerechnet am Tag des Mordes hat ein Sicherheitsmann in dem Industriegebiet eine neue Videoanlage installiert, die er testen wollte, um zu überprüfen, wie gut die Kameras auf weiter entfernte Objekte fokussieren können. Hat der Sicherheitsmann die Zoom-Funktion einer der Kameras an einem weißen Tanklaster ausprobiert, der an diesem Abend in einiger Entfernung auf einem Parkplatz stand. Auf genau diesem Parkplatz wird nur wenige Stunden später Milenas Leiche gefunden. Also was für ein Glück, dass dieser Mann ausgerechnet an dem Abend seine Kamera ausprobiert hat. Die Polizei sichtet das Videomaterial und kann auf der Aufnahme das Logo einer deutschen Spedition und das Kennzeichen erkennen. Wenige Tage später erlässt Interpol einen internationalen Haftbefehl gegen den Mann, der den LKW laut Speditionsunterlagen an diesem Tag gefahren hat. Volker Eckert.
1: Die haben ihn also.
0: Sie haben ihn noch nicht ganz. Zwei Wochen später erst wird Volker Eckert auf dem Gelände einer Spedition in Wesseling bei Köln festgenommen. Weil er war irgendwie die ganze Zeit unterwegs und auf Tour. Er wehrt sich nicht und sagt nur, ich bin froh, dass es vorbei ist. Trotzdem behauptet Eckert, als er zu den Ereignissen in Spanien befragt wird, dass er sich nicht mehr genau an den 2. November 2006 erinnern kann. Parallel zur Befragung durchsuchen die Ermittler seinen Sattelzug. Auf den ersten Blick finden sie nichts Ungewöhnliches. Sein Führerhaus hat Eckert liebevoll mit einem Fanschal vom FC Bayern dekoriert. Auf der Beifahrerseite stoßen die Polizeibeamten auf einen Stapel Pornohefte, wie man ihn wahrscheinlich in vielen LKW finden würde. Doch dann, bei genauerem Durchsuchen, machen die Ermittler eine schockierende Entdeckung. Sie finden stapelweise Polaroids. Auf den Fotos sieht man verschiedene Frauen, teilweise auch Eckert selbst. Die Frauen sind gefesselt, haben alle einen Strick um den Hals. Ihre Augen sind leblos. Unter den Fotos mit schwarzem Kuli geschrieben, Kommentare wie Augen auf, Hals zu, Hure tot. Oder das geschieht mit geldgeilen Huren, erhängen. Oder geile Erhängte mit weichen Haaren. Und das ist so, oh, das ist so, Oder?
1: Also ich finde das schon...
0: Ja, also ich bin froh, dass ich kein Ermittler bin und dass ich sowas nicht direkt in den Händen halten muss und nicht direkt solche Ermittlungen durchführen muss.
1: Vor allem was für... Also damit hat er die Opfer ja eigentlich nochmal geschändet.
0: Absolut. Ja, das ist dieses absolute Degradieren, ne? Das eine Frau als Hure zu bezeichnen und dieses, ja, sie hat es nicht anders verdient und das passiert mit dir, ist so ganz, ganz schlimm, nachdem er sie ja, wie du gerade schon gesagt hast, er hat sie schon ermordet und dann ermordet er sie praktisch nochmal. Also es ist, die Polizisten finden eben nicht nur Fotos, sondern auch Trophäen seiner Opfer, unter anderem sorgfältig zusammengebundene Haarbüschel. Auch die Haare seines letzten Opfers, Melina R., sind hier zu finden.
1: Das heißt also, es gab noch deutlich mehr Opfer.
0: Genau, das wussten sie dann spätestens, als sie die Fotos gesehen haben, und zwar viel mehr. Wie sich im Laufe der Ermittlung herausstellt, tötet Volker Eckert in seinen Jahren als Fernfahrer zwischen 2001 und 2006 mehrere Prostituierte an Europas Fernstraßen. Er findet seine Opfer in Frankreich, Spanien, Italien und Tschechien. Alle sind weibliche Prostituierte mit weichen, langen Haaren. Sie sind unterschiedlicher Herkunft und haben äußerlich sonst nichts gemeinsam. Sein erstes ausländisches Opfer ist Sandra O. aus Kenia im Juni 2001 in der Nähe der französischen Stadt Bordeaux. Sandra wird, wie auch Milena, in Eckarts Sattelzug gelockt mit dem Vorwand, er wolle Sex gegen Geld haben. Damals hat er noch kein Seil dabei, sondern er würgt Sandra mit einem Damenstrumpf. Nur 4 Monate später, im Oktober 2001, folgt die 24-jährige Isabel M., eine spanische Prostituierte, deren Leiche bei Lorette de Mar gefunden wird. Im August 2002 ermordet Eckert dann eine 23-jährige aus Sierra Leone in der Nähe der französischen Stadt Troyes. Danach folgt eine Pause von mehr als 2 Jahren. Die Ermittler glauben, dass das daran liegt, dass sich unter den Sexarbeiterinnen herumgesprochen hat, dass ein Prostituiertenkiller auf den Straßen Europas unterwegs ist. Volker Eckert findet also wahrscheinlich in dieser Zeit einfach keine Frauen mehr, die alleine am Straßenrand stehen und dazu bereit sind, sich für einen Aufpreis fesseln zu lassen. Erst am 5. September 2004 schlägt der LKW-Killer wieder zu. In der Kleinstadt Rezzato in der norditalienischen Lombardei ermordet Eckert eine 25-jährige Sexarbeiterin aus Ghana. Danach werden die Abstände zwischen den Taten immer kürzer. Am 1. März 2005 tötet Eckert die 27-jährige Russin Maria V. in der spanischen Provinz Girona. Knapp ein Jahr später stirbt dann die 28-jährige polnische Teilzeitprostituierte Agnieszka B. in der Nähe der französischen Großstadt Reims. Genau einen Monat später ermordet der LKW-Killer dann sein letztes Opfer, Milena R. Und auch das war sehr bezeichnend. Man findet einiges über Volker Eckert und über seine Motivation. Aber das Schwerste an der Recherche war tatsächlich, zumindest ein bisschen was über die Opfer rauszufinden und deren Namen und deren Alter zum Teil rauszufinden und wo die ermordet wurden. Ja, und ich finde, das ist eben auch Teil des Problems, ne? Naja, dass man nicht über die Opfer so wenig spricht.
1: Ja, und weil es halt auch zu anonym ist. Mhm. Was ich halt schlimm finde, ist, wie viele sind vielleicht einfach nie gefunden worden.
0: Ja. Ja, das, und man darf ja auch nicht vergessen, bei diesen ganzen Opfern, da hängen ja dann auch Familien hinter, ne? Vielleicht Kinder, die ihre Mutter verloren haben oder Leute, die ihre Schwester, ihre Tante, wie auch immer verloren haben. Also das ist dann so, ja, und dann steht in irgendeinem Artikel, namenlose Prostituierten wurden ermordet.
1: Ich finde, ja, und ich glaube, das, was ich daran gerade so schlimm finde, ist, dass es ja auch die Auswahl war ja genauso anonym, die waren halt zur falschen Zeit am falschen Ort.
0: Ja, ja.
1: Was sagt denn jetzt dein Umfeld dazu?
0: Du meinst, als er erwischt wurde und jetzt alle wissen, dass er das war.
1: Alle, dass er da.
0: Ja, also die können das gar nicht fassen. Also Eckerts Nachbarn in dem Mehrfamilienhaus an der Oelsnitzer Straße in Hof kennen ihn nur als freundlichen und zuverlässigen Mann. Selbst ein Mordermittler, der Eckert vernimmt, wird später sagen, dass das ein Typ sei, mit dem man abends ein Bier trinken geht. Und diesem freundlichen Typ müssen die Ermittler jetzt nachweisen, dass er ein Serientäter ist. Sie haben die Haarbüschel, sie haben die Polaroids, das sind ja schon sehr, sehr starke Indizien, aber gerade bei den länger zurückliegenden Taten brauchen sie eigentlich ein Geständnis, um Eckert die Morde einwandfrei nachzuweisen. Diese Aufgabe übernimmt der erfahrene Kriminalhauptkommissar Ralf Behrendt von der neu gegründeten SOKO Fernfahrer. Schon in den ersten Vernehmungen fällt Behrendt auf, wie wichtig es Volker Eckert ist, nicht nach Spanien ausgeliefert zu werden. Unter keinen Umständen möchte Eckert dort wegen des Mordes an der jungen Milena R. verurteilt werden. Um genau das zu verhindern, gesteht er als erstes seinen allerersten Mord. Du erinnerst dich, den Tod seiner damals 14-jährigen Nachbarin Silvia Unterdörfel in Plauen.
1: Warum möchte er nicht nach Spanien ausgeliefert werden?
0: Weil er Angst vor den spanischen Gefängnissen hat und weil er Angst hat, dass er da länger in Haft muss als in Deutschland und weil er sich denkt, die Haft in Deutschland ist ja eigentlich voll schön, also verglichen zu der in Spanien, und deswegen wirft er den Ermittlern sozusagen als kleines Geschenk in Anführungsstrichen seinen ersten Mord hin, der zu diesem Zeitpunkt mehr als 30 Jahre zurückliegt und von dem man ja auch mehr als 30 Jahre lang gar nicht wusste, dass es überhaupt ein Mord war. Eckerts Aussage stimmt genauestens mit den Informationen vom Tatort überein. Er weiß sogar noch, wo in der Wohnung welche Möbel standen. Behrendt kann sich also sicher sein, dass Eckert die Wahrheit sagt, zumal die Ermittler ihm diesen Mord niemals ohne seine Aussage hätten nachweisen können. Sie wissen ja bis dahin nicht mal, dass Silvia Unterdörfel ermordet wurde. Und so erfahren Silvias Eltern dann nach 32 Jahren doch noch endlich die Wahrheit über den Tod ihrer Tochter. Jetzt gesteht der LKW-Killer nach und nach noch 5 weitere Morde. Trotzdem glauben die Ermittler, dass das noch nicht alles ist. Sie glauben, dass Eckert ihn Morde verschweigt, denn in seinen handschriftlichen Aufzeichnungen ist die Rede von weiteren getöteten Frauen. In U-Haft erzählt Eckert einem Mitinsassen von einem weiteren Mord in Italien. Und wie ihr euch ja schon aus vielen anderen Folgen denken könnt, tratscht der Knastkumpel dieses Geständnis direkt weiter, weil er sich Hafterleichterung dafür erhofft, was natürlich gut für die Ermittler und gut für die Gerechtigkeit ist. Sofort macht sich auch die Bozener Polizei an die Ermittlungen. Die italienischen Ermittler werten unzählige Daten von Eckerts vergangenen Fahrten aus, zum Beispiel Maut- und Tankbelege sowie Kreditkartendaten und Unterlagen der Spedition. Also es ist wirklich Puzzlearbeit. Und so kann die Polizei Stück für Stück nachvollziehen, wann Eckert sich wo genau aufgehalten hat. Durch diese Feinarbeit gelingt es der Bozener Polizei auch, den Mord an der 25-jährigen Prostituierten aus Ghana in der Stadt Rezzato im September 2004 einwandfrei nachzuweisen, den Eckert offiziell abgestritten hat, zumindest bis zu dem Zeitpunkt. Ein ähnlicher Erfolg gelingt den Ermittlern auch bei dem Mord an der 23-jährigen Sexarbeiterin aus Sierra Leone, die im August 2002 in der Nähe der französischen Stadt Troyes getötet wurde. Damit werden Volker Eckert jetzt insgesamt 7 Morde einwandfrei nachgewiesen. Wahrscheinlich hat er aber noch mehr Frauen ermordet. Der Fokus spekuliert damals, dass Eckerts Opferbilanz womöglich sogar die 24 Morde, die der Serienkiller Fritz Hamann in den Jahren 1918 bis 24 in Hannover beging, übersteigen könnte. Angeklagt wird Eckert schließlich aber nur wegen 6 Taten, weil die Staatsanwaltschaft irgendwann eine Anklage vorlegen muss. Also du darfst ja jemanden nicht zu lange in Untersuchungshaft halten. Das heißt, die haben dann gesagt, okay, klingt jetzt böser, als ich es meine, aber bei der Anzahl an Taten haben sie gesagt, okay, das reicht jetzt, um den anzuklagen und wir machen jetzt mal hinne sozusagen. Also deswegen nur die 6 Taten, die angeklagt wurden. Trotz all dieser Ermittlungen fehlt den Ermittlern und der Anklage aber immer noch ein richtiges Motiv für diese furchtbaren Taten, weil Eckert hat halt gesagt, yo, ich war's, aber er hat sich halt nicht dazu eingelassen, warum er die Frauen getötet hat. Und jetzt kommt Dr. Norbert Nedopil ins Spiel. Könnte sein, dass dir der Name eventuell was sagt.
1: Nee, sag mir nichts.
0: Also vielleicht für die Menschen, die diesen Podcast regelmäßig hören.
1: Also ich nicht.
0: Also du nicht. Die haben den Namen eventuell schon mal gehört. Norbert Nedopil ist einer der bekanntesten forensischen Psychiater Deutschlands. Mehr als 20 Jahre lang arbeitet der schmale Mann mit den weißen Haaren und dem gepflegten Bart in der Abteilung für forensische Psychiatrie in der LMU München. Und ist als psychiatrischer Gutachter in zahlreichen Prozessen aufgetreten. Also ihr könnt ihn zum Beispiel kennen aus meinen Folgen 52 und 53 über den Maskenmann Martin Ney. Außerdem hat Nedopil zum Beispiel auch das Gutachten über Beate Zschäpe geschrieben und eben auch das über Volker Eckert. Der ist aber auch für einen erfahrenen Gutachter wie Nedopil ein ganz besonderer Patient. Bei einer ihrer ersten Begegnungen sagt Nedopil zu Eckert, Herr Eckert, wir brauchen hier keinen Eiertanz zu machen, ich bin ein Profi auf meiner Seite und Sie sind ein Profi auf Ihrer. Und dann beginnt Volker Eckert tatsächlich zu reden. So offen, wie der Gutachter selten einen Täter über seine Taten hat reden hören. Bei einem Test wird bei Volker Eckert ein IQ von 109 festgestellt, was ein bisschen über dem Durchschnitt liegt. Er ist kreativ und sozial kompetent. In einem TV-Interview wird Gutachter Nedopil später über den Fall Volker Eckert sagen, wenn Laien einen solchen Fall betrachten, ist ihnen oft nicht klar, wie sehr der Täter unter seinen Taten leidet. Und er hat sehr gelitten. Mir hat er gesagt, dass er weder denken noch schlafen konnte. Und ich glaube nicht, dass der Gutachter damit meint, dass wir Mitleid mit dem Täter haben sollen, sondern es ging eher um diesen Druck, unter dem der Eckert gestanden hat.
1: Naja, und doch sorgt es dafür, ne?
0: Findest du?
1: Mhm.
0: Also mich hat das eher nachdenklich gemacht, weil, also ich habe jetzt nicht das Gefühl, oh Gott, der Arme, der hat ja so gelitten, sondern...
1: Doch, also,
0: ja?
1: Also nein, ich möchte das anders formulieren. Natürlich tut er mir nicht leid, mhm, dass er jetzt gefasst wurde oder sonst was, aber das hatten wir ja auch schon öfter,
0: mhm,
1: dieses, wie wird ein Täter zum Täter?
0: Ja.
1: Und wo dann ja auch ganz gerne mal so Kommentare kommen, wie könnt ihr Verständnis für irgendwas vorbringen,
0: ja,
1: bla bla
0: stimmt.
1: Bla. Und vom Grundsatz alles okay. Wie gesagt, ein Täter hat eine Tat begangen, daran gibt es nichts zu rütteln.
0: Mhm.
1: Und doch diese Belastung, die er ja hat, weil er weiß, dass das, ich meine, er hätte sich halt einfach stellen können. Das
0: Richtig.
1: Ist dann das, was man
0: einfach aufhören
1: kann.
0: Können. Die Entscheidung hat er getroffen, das nicht zu tun. Ja.
1: Absolut. Und wie er diese Dinge dann ja ausgeschmückt hat, das kommt dann ja auch noch mit,
0: mhm,
1: dazu. Aber trotzdem muss ich zugeben, dass das für mich schon ein bisschen dafür sorgt, dass ich das Gefühl habe, es wird ein bisschen... weich gewaschen.
0: Okay, ich glaube nicht, dass er das so gemeint hat, sondern es ging
1: Nein,
0: eher...
1: Nein, das glaube ich auch nicht,
0: es
1: aber...
0: Es ging eher, ja, ich weiß was, okay, ich verstehe. Also in der Realität sind eben diese Serientäter meist nicht besonders intelligent oder elegant und führen ihre Taten mit ganz großer Planung aus, so wie man das kennt aus Thrillern oder aus irgendwelchen Serien, sondern das sind ganz oft, und so ist Volker Eckert ja auch so ein, ja, getriebener Menschen, der ist ein getriebener Mensch. Und so formuliert er das selber auch in den Gesprächen mit dem Gutachter. Er muss halt immer wieder morden, so erzählt er es ihm. Wie vor Weihnachten habe er sich kurz vor einem Mord gefühlt und fügt hinzu, ich weiß, dass ich ein Monster bin. Ich habe diesen Trieb, Frauen zu erwürgen, nicht mehr unter Kontrolle. Es ist, als ob da eine zweite Person in mir wäre. Nedopil diagnostiziert bei Volker Eckert eine Paraphilie, also eine krankhafte sexuelle Störung, für die es kaum Heilungschancen gibt. Vielleicht hätte man Eckert in seiner Kindheit und Jugend noch helfen können, aber jetzt ist der Trieb viel zu stark geworden. Kurze Zeit später wird ein Neurologe auf Bildern von Eckert aus dem MRT Auffälligkeiten in der Region seines Gehirns feststellen, die für Emotionen und die Impulskontrolle zuständig ist. Diese Auffälligkeiten, wahrscheinlich ausgelöst durch eine nicht entdeckte und nicht behandelte Erkrankung, könnten ein Grund dafür sein, warum der LKW-Killer schon als 14-Jähriger so eiskalt töten konnte. Weil das muss man ja wirklich sagen.
1: Also könnte eine physische Erkrankung dafür verantwortlich sein, dass er das gemacht hat?
0: Nicht der einzige Auslöser, aber ja, es gibt bei bestimmten Gehirnverletzungen, also wenn bestimmte Areale des Gehirns verletzt sind, die eben für die Impulskontrolle zum Beispiel zuständig sind, ne, kann das eben durchaus dazu führen.
1: Und er wurde als Kind ja auch geschlagen, ne?
0: Ja, genau. Also man weiß nicht ganz genau, woher diese Verletzung herrührt. Man geht davon aus, dass er die eben schon sehr, sehr lange hatte. Und das würde halt auch erklären, warum er als 14-Jähriger schon so handeln konnte. Mhm. Ja, weil das war ja wirklich den Mord an seiner Mitschülerin. Der war ja eiskalt, ne? Der hat die umgebracht und hat dann praktisch dieses ganze Selbstmordszenario.
1: Sehr berechnend vor allem,
0: genau,
1: ja.
0: Hat das irgendwie aufgestellt. Also das, ja, in dem Alter ist schon sehr, sehr krass. Im Juli 2007 soll der Prozess gegen Volker Eckert beginnen. Am 1. Juli feiert er in Haft seinen 48. Geburtstag. Niemand besucht ihn an diesem Tag, auch nicht seine geliebte Schwester. Die hat er seit seiner Festnahme nur ein einziges Mal gesehen, und zwar als sie ihm gesagt hat, dass sie nichts mehr mit ihm zu tun haben will. Seitdem reagiert sie nicht mehr auf seine Briefe aus der Haft. Damit hat Eckert den einzigen Menschen verloren, den er laut seiner eigenen Aussage je geliebt hat. Also wartet Volker Eckert an seinem Geburtstag im Gefängnis darauf, dass es dunkel wird. Dann knotet er zum allerletzten Mal einen Strick aus einer Gardine und erhängt sich in seiner Zelle. Und das ist eben auch der Grund, warum man einige Sachen in diesem Fall nicht so genau weiß, weil es eben nie zu einem Verfahren und zu einer Verurteilung gekommen ist.
1: Weil sie dann die Akte schließen, weil Täter tot.
0: Genau, gegen Tote wird nicht ermittelt in Deutschland oder wird auch kein Prozess gemacht.
1: Ja gut, dass er jetzt so alleine war, das hat er sich selbst eingebrockt, ne? Da.
0: Absolut, also dafür gibt's jetzt auch nicht so mein Mitleid, der hat ja nun wirklich, weiß Gott, schlimme Dinge getan und eine Strafe im juristischen Sinne hätte ich ihm aber trotzdem gegönnt, weil ich glaube, das ist wichtig, dass solche Leute verurteilt werden und dass solche Sachen auch zu Ende ermittelt werden können.
1: Das ist das, was ne? ich schlimm finde, ja. Dass ja gegebenenfalls doch noch mehr Opfer hätten genau. vielleicht ermittelt werden können und hat manche halt Familien da dann doch noch eine...
0: Genau das. Ja, so, ja. Man hätte vielleicht auf offene Fragen bei anderen Menschen noch Antworten gefunden und er hat sich halt ziemlich feige dann damit auch
1: genau,
0: aus
1: Genau, feigling, das Wort kommt mir die ganze Zeit immer wieder
0: ja.
1: in den Kopf.
0: Ja, das ist es irgendwie am Ende des Tages im Dezember 2007 wird deshalb die Akte LKW-Killer für immer geschlossen. Zu diesem Zeitpunkt gehen die Ermittler davon aus, dass Volker Eckert wahrscheinlich nicht nur 7, sondern mindestens 13 Frauen ermordet hat. Auch bei 37 versuchten Tötungs- und Körperverletzungsdelikten in der DDR gilt Eckert zu diesem Zeitpunkt als tatverdächtig. Also er hat wahrscheinlich noch viel mehr Frauen gewürgt als die Fälle, die damals eben festgestellt worden sind. Die Aktenlage reicht allerdings nicht aus, um weiter zu ermitteln. Und für die 5 Jahre zwischen 1994 und 99 wissen die Ermittler überhaupt nicht, was Eckert gemacht hat und wo er sich aufgehalten haben könnte. Also nachdem er aus dem Knast raus war und bevor er angefangen hat, bei der Spedition zu arbeiten.
1: Aber siehst du, ist das nicht gruselig?
0: Mega
1: dass
0: gruselig.
1: Dass du dir ja eigentlich sicher sein kannst, dass der da noch was gemacht hat.
0: Ja, und es ist ja auch bei dieser Pause in den Prostituiertenmorden von 2 Jahren die Frage, jemand, der diesen hohen Tötungstrieb hat, dass der dann 2 Jahre sagt, ah nee, das ist mir jetzt zu gefährlich, weil die Frauen, die gehen alle nicht mehr mit, dann höre ich mal einfach auf, ist auch schwer vorstellbar. Also da sind mit ziemlicher Sicherheit noch Fälle, die man ihm jetzt eben nicht mehr zuordnen kann, weil er sich eben das Leben genommen hat. Volker Eckert könnte also noch viel mehr Frauen mit langen Haaren gewürgt und sogar getötet haben. Wie viele es wirklich waren, das werden wir nie erfahren, da, wie gesagt, in Deutschland gegen Tote nicht ermittelt wird.
1: Warum eigentlich nicht?
0: Weil man sagt, bringt jetzt eh
1: also
0: nichts mehr,
1: glaube ich.
0: Also
1: ja klar, man kann ihn verurteilen, ja. Aber wie gesagt, die Familien und die Opfer hätten es doch eigentlich trotzdem verdient, oder?
0: Das ist eine interessante Frage. Wenn mir das ein Jurist erklären kann, schreibt mir das gerne. Es ist wirklich, ja, wie du schon sagst, also für die Angehörigen wäre es ja schon
1: ja.
0: gut, wenn sie Antworten hätten.
1: Naja, und, also so doof es jetzt klingt, wenn man Opfer, die bisher vielleicht unidentifiziert sind, ihm zumindest zuordnen könnte, dann wäre ja zumindest klar, dass man weiß, das war er. Also dann ist da halt nicht noch ein anderes Verbrechen.
0: Ja, vor allem, wenn du dir halt anguckst, dass da immer wieder diese Pausen in den Mordserien sind und man sich fragt, was hat er in der Zeit gemacht?
1: Es ist aber natürlich auch trotzdem dann eine, ja, man muss Ressourcen aufbringen,
0: richtig.
1: Die erstmal zumindest für die Ermittlung gegen den Täter halt nichts mehr bringen. Ne?
0: Ja, vielleicht ist das auch die Argumentation, dass man sagt, man will die Ressourcen für die Liebenden sozusagen
1: was
0: behalten,
1: ich auch
0: die man noch bestrafen
1: kann. Aber da könnte man ja,
0: ja.
1: Wie gesagt, ich fände halt diese Gewissheit einfach so wichtig
0: vollkommen, ja.
1: für die Hinterbliebenen.
0: Ja, es ist auch wieder so ein unbefriedigendes Ende, ne? In diesem Fall, weil man kann jetzt nicht mal sagen, das und das ist passiert, sondern eben nur so in Teilen, in Bruchstücken eigentlich.
1: Naja, und ich finde, das, was ich so irre finde, ist, dass der ja wirklich so, also das, was er ja praktisch selber auch über sich gesagt hat, so zwei Personen in einem waren halt zum einen ein absolut respektloser, frauenverachtender Mörder.
0: Ja.
1: Und dann aber auch irrerweise sehr reflektiert darüber. Das finde ich extrem beunruhigend.
0: Ja, es ist eine sehr gefährliche Kombination, weil er es ja geschafft hat, nach außen hin diese Fassade des ganz normalen Nachbarn von nebenan aufrecht zu erhalten. Also alle, die ihn halt kannten aus seinem nachbarschaftlichen Umfeld, sagten, oh, das ist ein netter Typ. Hat ja auch dieser eine Ermittler gesagt, mit dem würde man ein Bier trinken gehen. Und das war jetzt eben kein, ich nenne es jetzt mal Sonderling oder so, wo man gedacht hat, der ist eh ein bisschen komisch, sondern der hat das wirklich geschafft, das so voneinander zu trennen. Und ja, das ist so ein gruseliger Gedanke, dass du so jemandem einfach auf der Straße begegnen könntest und du würdest es nicht mal merken.
1: Und wurde ja auch eigentlich nur erwischt, weil er Pech hatte. Weil er, also gut, naja, okay, bei dem Opfer, wo er dann ausreisen wollte und dann hatten die da gerade das Fahndungsfoto liegen und er hatte noch dieselben Klamotten an. Es war dann glücklicherweise auch unbedacht wahrscheinlich.
0: Ja.
1: Aber jetzt mit dieser Kamera, die da gerade installiert wurde.
0: Absoluter Zufall, ja.
1: Dann wäre das ja wahrscheinlich nie rausgekommen.
0: Wahrscheinlich
1: also
0: nicht.
1: Zu dem Zeitpunkt halt eben nicht. Ne?
0: Ja, weil es natürlich auch Morde waren in unterschiedlichen europäischen Ländern und das connectest du ja nicht mal so schnell, wenn was in Spanien war und was in Tschechien war und was in Italien war, wie du schon sagst. Also das sind natürlich auch Opfer, wo eben oft nicht so starker Druck der Öffentlichkeit drauf liegt, das muss man leider auch sagen, wenn Sexarbeiterinnen ermordet werden.
1: Ja, und vor allem kommt es ja auch darauf an, wann werden sie überhaupt gefunden und wie und wird das dann auch in diesem Fall zugeordnet.
0: Richtig.
1: Ne? Das kommt dann ja auch noch dazu.
0: Ja, also heute mal wieder keine leichte Kost.
1: Keine gute Nachtgeschichte.
0: Keine wirkliche gute Nachtgeschichte. Ja, trotzdem danke, dass du da mit mir durchgestiefelt bist durch diesen Fall.
1: Auch wenn es jetzt ein bisschen komisch klingt, immer wieder gerne.
0: Ich weiß ja, wie du es meinst.
1: Ja, dankeschön.
0: Sehr gerne.
1: Tschüssi und so.
0: Ja, tschüss.
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1: Es ist Sonntag, der 20. Dezember 2009, 8 Uhr morgens Ortszeit. 4 Tage vor Heiligabend. Ein Notruf geht aus den Hollywood Hills ein. Eine Mutter hat ihre erwachsene Tochter leblos im Badezimmer auf dem Fußboden gefunden.
2: My son is passed out. She's doing back to back. Please get her quick,
3: okay.
2: Please.
3: Okay. All right. Is she awake?
2: Please, no.
3: Is she breathing?
1: Die Frau, die in diesem Badezimmer am Boden liegt und um ihr Leben kämpft, ist Brittany Murphy. Diese Folge widmen wir einem jungen Superstar aus der Traumfabrik Hollywood, um die sich viele Legenden und Verschwörungstheorien ranken. Einem Leben, das neben Erfolg und Ruhm mehr als nur eine mysteriöse Wendung genommen hat. Mein Name ist Steven Gätjen und ihr hört Hollywood Crime.

Der Vater von Brittany Murphy heißt Angelo Bertolotti. Er hat italienische Wurzeln und betreibt Nachtclubs in Miami. Die Vorfahren von Brittany Murphys Mutter Sharon wiederum stammen aus Irland. Sie arbeitet in jungen Jahren für ihren späteren Ehemann Angelo Bertolotti. Sie kommen sich näher und recht zügig kommt eine Tochter zur Welt. Brittany. Doch das Leben von Bertolotti ist stürmisch. Er macht Geschäfte mit der Mafia und landet immer wieder im Gefängnis. Daraufhin, 2 Jahre nach Brittanys Geburt, lässt sich Sharon von dem Vater ihrer Tochter scheiden. Seitdem sind Mutter und Tochter auf sich allein gestellt. Die beiden sind unzertrennlich und pflegen eine sehr enge Beziehung zueinander. Sharon erfüllt Brittany jeden Wunsch. Schon als Kind nimmt Brittany Tanz-, Gesangs- und Schauspielunterricht. Mit 9 steht sie auf einer Theaterbühne und mit 13 tritt sie in Fernsehwerbespots auf. Den internationalen Durchbruch schafft sie dann schon 1995 mit dem Film Clueless, was sonst? Mittlerweile ein Kultklassiker. Da ist Brittany erst 17 Jahre alt. Viele KritikerInnen sind der Ansicht, dass sie die Hauptdarstellerin Alicia Silverstone in dem Film an die Wand spielt. In den folgenden Jahren geht es Schlag auf Schlag. Ihre FilmpartnerInnen werden immer bekannter, die Rollen immer größer. Sie dreht mit Hollywood-Stars wie zum Beispiel Freddie Prinze Jr., Jessica Biel, Drew Barrymore, Holly Hunter, Kathy Bates, Dakota Fanning und Michael Douglas. Ein Film wird erfolgreicher als der nächste. Brittany Murphy hat es geschafft. Sie ist in der ersten Liga Hollywoods angekommen. Die Fans und ihre Filmpartner lieben Brittany. Während der Dreharbeiten zu 8 Mile, für mich persönlich ihr bester Film, kommt sie mit Rapper Eminem zusammen, der darin die Hauptrolle spielt. Einige Monate später spielt sie neben Ashton Kutcher in der Komödie Voll verheiratet. Auch sie werden privat ein Paar. Allerdings sind das immer nur kurze Beziehungen. Sie halten nie länger als ein paar Monate. Das ändert sich 2006. In diesem Jahr bekommt Brittany ein Drehbuch zugeschickt, das ihr ganz besonders gut gefällt. Sie will den Mann kennenlernen, der es geschrieben hat. Und das ist der Moment, in dem Simon Monjack in ihr Leben tritt. Er ist Brite, hat gute Manieren und ist kultiviert. Sofort verliebt sich Brittany in ihn und nur ein Jahr später wird geheiratet. Brittany kauft sich und ihrem Ehemann für 4 Millionen Dollar eine Villa in den Hollywood Hills. Es ist das Haus, in dem zuvor Britney Spears und Justin Timberlake gewohnt haben. Auch Britneys Mutter Sharon zieht mit ihnen ein. Aber mit der Hochzeit wendet sich für Brittany das Blatt. Die Klatschpresse beginnt, über ihren Ehemann zu recherchieren. Wer ist Simon Monjack? Welche Leichen hat der Mann im Keller? Was die Journalistinnen herausfinden, ist besorgniserregend. Denn Monjack, der als Produzent, Drehbuchautor und Fotograf arbeitet, soll ein Betrüger sein. Ihm wird nachgesagt, dass er sich an naive, aber wohlhabende Frauen ranschmeißt und sie ausnutzt. Seine letzte Verlobte soll er mit tausenden Dollar unbezahlter Miete für eine Wohnung in Los Angeles zurückgelassen haben. Einer Produzentin schuldet er nach einem Rechtsstreit noch 300.000 Dollar Schadensersatz. Zahlreiche ungedeckte Schecks soll er in der Vergangenheit ausgestellt haben. Außerdem soll er als gebürtiger Brite kurz davor stehen, abgeschoben zu werden, weil sein Visum abgelaufen ist. Und Brittany? Sie weiß von all dem nichts, als sie Simon trifft. Kurz nach ihrer Hochzeit zahlt sie allerdings 10.000 Dollar an einen Castingdirektor, der Simon wegen eines geplatzten Schecks verklagt.

0: Dezember 2009 um 10.04 Uhr können die Ärzte nur noch ihren Tod feststellen. Die Medien stürzen sich auf die Nachricht von Britneys unerwarteten Tod. Viele Menschen sind fassungslos und geschockt.
1: Actress Brittany Murphy died today apparently of cardiac arrest after being found unconscious.
0: Tod durch Herzstillstand, verkündet der Nachrichtensprecher des Kabelsenders Lifetime Television. Verstorben mit 32. Wie ist es zu diesem tragischen Vorfall gekommen? Die Gerüchteküche brodelt. Von Drogenmissbrauch ist die Rede und auch die Möglichkeit einer Fremdeinwirkung wird nicht ausgeschlossen. Während Familie und Freunde trauern und die Boulevardpresse wild spekuliert, nehmen die Behörden die Ermittlungen auf. Der zuständige Gerichtsmediziner ist Ed Winter. Er kümmert sich um alle prominenten Todesfälle rund um Hollywood. Vor Britney lagen schon Whitney Houston und Michael Jackson bei ihm in der Gerichtsmedizin. Er lässt sich die Krankenakte schicken und fährt damit zu Britneys Haus in den Hollywood Hills. Das Verhalten von Simon Monjack irritiert ihn. Der Mann wirkt fahrig, nervös. Es scheint, als hätte er Medikamente genommen. Oder Alkohol. Oder beides. Er kann nicht ruhig sitzen bleiben, springt immer wieder auf und läuft im Raum hin und her. Als Simon Monjack erfährt, dass Britney obduziert werden soll, wird er wütend. Er will nicht, dass Britneys Körper aufgeschnitten wird und beruft sich auf seinen jüdischen Glauben. Aber der Gerichtsmediziner lässt nicht mit sich verhandeln. Stattdessen sieht er sich in dem Haus um und sucht nach Hinweisen. Anzeichen für eine mögliche Todesursache. Im Schlafzimmer wird Ed Winter fündig, erzählt er in der Doku Murder Mysteries, der Fall Brittany Murphy.
2: Im Schlafzimmer haben wir ca. 90 verschreibungspflichtige Medikamente auf Monjacks Bettseite gefunden. Ausgestellt auf seinen Namen. Auch auf Murphys Nachttisch fanden sich einige. Es war wirklich eine große Menge an Medikamenten.
0: Verschiedene sehr starke Medikamente sind unter den rund 90 Medikamenten im Schlafzimmer. Unter anderem ein Angstlöser, Antidepressiva und Schmerzmittel, aber auch ein Antibiotikum, Migränetabletten, Hustensaft und Nasenspray. Außerdem ein Mittel gegen Krampfanfälle, ein entzündungshemmendes Mittel und ein Beta-Blocker gegen Bluthochdruck. Man muss kein Experte sein, um hier Zeichen für einen Medikamentenmissbrauch zu erkennen. Schon vor diesem Vorfall wurde vermutet, dass Brittany Murphy medikamentenabhängig wäre. Gerade in den Monaten vor ihrem Tod schien es, als würde sie unter Drogeneinfluss stehen. Sie wirkt unkonzentriert und vergisst oft ihren Text. Angeblich soll sie mit Ehemann Simon Monjack sogar während Dreharbeiten Crack geraucht haben. Sind das alles nur Gerüchte? Seit einem Autounfall mit 18 Jahren leidet sie an Schmerzen im Kiefer, die sie nie wieder los wird. Dieser Vorfall hat die Einnahme starker Schmerzmittel zur Folge. Auch während der Dreharbeiten zum Film 8 Mile hat sie Krampfanfälle, die sie nur mit Medikamenten in den Griff bekommt. Medikamente gehören also seit vielen Jahren zu ihrem Leben dazu. Doch dann nimmt ihre Karriere eine unvorhergesehene Wendung. Trotz ihrer bisherigen Filmerfolge bleiben große Aufträge plötzlich aus. Sie nimmt intensiv Tanzunterricht für die Hauptrolle in Black Swan, die sie aber dann nicht bekommt. Stattdessen erhält Natalie Portman die Hauptrolle und bekommt später dafür sogar einen Oscar. Brittany Murphy hingegen muss von einem Tag auf den anderen plötzlich in B-Movies und Horrorfilmen spielen, damit sie überhaupt Arbeit hat. Darüber, wieso sich das Blatt so plötzlich für Brittany gewendet hat, kann nur spekuliert werden. Rückblickend kann niemand so richtig sagen, warum es mit Britneys Karriere plötzlich so schlecht läuft. Die berufliche Talfahrt beginnt, als sie mit Simon Monjack zusammenkommt. Es heißt, sie dürfe nur Rollen annehmen, denen er zustimmt. Angeblich entscheidet er, mit wem sie reden und wen sie treffen darf. Er soll ihr sogar den Kontakt zu bestimmten Agentinnen und ManagerInnen verboten haben. Es scheint, als habe er Britney und ihre Entscheidungen fest im Griff.

0: Das bleibt auch der Öffentlichkeit nicht verborgen. Die Gerüchteküche fängt an zu brodeln und es kommen Zweifel auf, ob Simon Monjak nicht ganz unschuldig an Britneys Tod ist. In der Zeit nach ihrem Zusammenbruch und bevor es offizielle Obduktionsergebnisse gibt, steht die Frage im Raum, woran die junge Frau gestorben ist. In dieser Zwischenzeit melden sich frühere Partnerinnen von Simon Monjak in der Presse zu Wort. Seine erste Ehefrau heißt Simone Bien. Sie lernen sich 2001 kennen. Simon verstrickt sich in einem Konstrukt aus Lügen und erzählt ihr, er hätte ein Stahlwerk geerbt und dass ihm ein Gemälde des britischen Künstlers Damien Hirst gehört. Nichts davon stimmt. Aber das weiß Simone Bien noch nicht. Sie heiraten in Las Vegas und Simon Monjak zieht bei ihr ein. Schon nach wenigen Wochen trennt sie sich wieder von ihm und lässt sich scheiden. Das Gericht verpflichtet Monjak zu einer Zahlung von $50.000 an seine Ex-Frau, die er aber niemals zahlt. Und noch eine weitere Ex-Partnerin von Simon meldet sich nach Britneys Tod zu Wort. Sie heißt Elizabeth Ragsdale. Sie lernt Simon Monjak 1998 in Paris kennen. Auch Elizabeth erzählt, er habe sie über seine Identität belogen. Sie sagt sogar, er habe sie misshandelt. Dem People Magazine erzählt sie:
1: Ich dachte, ich hätte meinen Prinz Charming gefunden. Er erzählte mir, er sei Milliardär und dass er Wirbelsäulenkrebs hätte. Ich habe alles geglaubt.
0: Kurz nachdem sie zusammenkommen, wird Elizabeth Ragsdale schwanger. Simon Monjak besteht darauf, dass das Kind in den USA zur Welt kommt. Im vierten Monat ihrer Schwangerschaft kauft er ihr ein Flugticket nach New York und vereinbart mit ihr, sie dort zu treffen. Angekommen, ruft sie ihn an. Aber bevor sie auch nur einen Satz sagen kann, legt er direkt wieder auf. Sie wird Simon Monjak nie wiedersehen. Elizabeth und Britney sind sich nie begegnet. Und doch ähneln sich ihre Geschichten, wie Simons Ex-Verlobte im People Magazine erzählt.
1: Simon achtete permanent auf mein Gewicht und machte ständig Kommentare darüber. Und dann sah ich auf Fotos, dass Britney immer dünner und dünner wurde. Er hat mich auch von meinen Freunden und meiner Familie getrennt. Genauso, wie er es bei ihr getan hat.
0: Nicht nur Elizabeth Ragsdale stellt sich die Frage, ob Simon Monjak etwas mit Britneys Tod zu tun hat. Hat er sie systematisch mit Medikamenten vollgepumpt und sie von der Außenwelt abgeschottet? Dann, 2 Monate nach Britneys Zusammenbruch, legt die Gerichtsmedizin ihren Bericht vor. Demnach gibt es 3 Faktoren, die Britney Murphy getötet haben. Eine Lungenentzündung, eine Blutarmut und eine Überdosis an Medikamenten. Aber warum ging es Britney so schlecht? Wir schauen zurück. Was passierte in der Zeit vor dem Unglückstag? Wenige Wochen vor ihrem Tod fliegt Britney Murphy mit ihrer Mutter Sharon und Ehemann Simon nach Puerto Rico, um einen Low-Budget-Thriller zu drehen. Die Bedingungen vor Ort sind mies. Es gibt kein fließendes Wasser, die Toiletten funktionieren nicht. In Britneys Trailer, in dem sie ihre Drehpausen verbringt, wuchert Schimmel. Schon am ersten Tag beendet Britney die Zusammenarbeit. Statt zurückzufliegen, hängen sie spontan einen Urlaub dran. Nach 10 Tagen in Puerto Rico fliegen sie dann zurück nach Hollywood. Doch Britney und Simon geht es plötzlich extrem schlecht. Offenbar haben sie sich einen Virus eingefangen. Simon geht es sogar so schlecht, dass er auf dem Rückflug einen leichten Herzinfarkt erleidet und der Flieger kurz davor ist, notlanden zu müssen. Warum sind nur Britney und Simon betroffen, nicht aber Mutter Sharon? Das Ehepaar behandelt den Infekt mit Medikamenten selbst. Sie gehen nicht zum Arzt. Einen Hinweis darauf, was in Britneys Körper vor sich geht, recherchiert der Journalist Alex Ben Block für einen Artikel in The Hollywood Reporter.
2: Sie nahm das Antibiotikum Bioxin, Migränetabletten, Hustenmittel und ein freiverkäufliches Nasenspray. An dem Tag, an dem sie starb, hatte sie außerdem ein Antidepressivum, ein Mittel gegen Krampfanfälle, ein entzündungshemmendes Mittel und einen Beta-Blocker eingenommen, den Simon ihr gegeben hatte, sowie Vicoprofen, um die Schmerzen ihrer Periode zu lindern. Doch Britney wurde immer kränker und ihre Kehlkopfentzündung in den letzten 10 Tagen war die schlimmste ihres Lebens. Außerdem war sie durch ihre Periode geschwächt, die zweite innerhalb eines Monats. Das verursachte eine Anämie, die ihre Erythrozytenzahl auf ein Viertel des Normalwerts reduzierte.
0: Britneys Lungenentzündung wird also immer schlimmer und nimmt ihr buchstäblich die Luft zum Atmen. Der gefährliche Medikamentencocktail in ihrem Körper verhindert, dass das Blut ausreichend mit Sauerstoff versorgt wird. Dadurch gelangen Bakterien in die Lunge, die die Atmung weiter erschweren. Sie verursachen eine sogenannte Septikämie, eine Gesamtinfektion des Körpers. Gefährlich hohes Fieber ist die Folge. Die Bakterien vermehren sich immer schneller, bis die Infektion den Körper überwältigt. Das Resultat dieser gefährlichen Mischung ist ein septischer Schock. Ehemann und Mutter sehen, wie Britney sich quält und um ihr Leben kämpft. Aber warum rufen sie keinen Arzt? Als Sharon Murphy endlich einen Notruf absetzt, ist es zu spät. Vermutlich wäre allein schon die Medikation in Verbindung mit einem geschwächten Immunsystem tödlich gewesen. Doch Britney bekommt von Tag zu Tag auch weniger Luft. In der Doku The Curious Life and Death of Britney Murphy für den Smithsonian Channel kommt eine Expertin zu Wort. Die forensische Pathologin Judy Melinek. Sie hat schon mehr als 2500 Autopsien durchgeführt und erklärt die Angaben in Britneys Autopsiebericht.
3: We know that standard lungs are around 250 to maybe 400 grams. In Britney Murphy's case, her right lung weighed 1,230 grams, so it's almost 6 times normal size. Wow. And the left lung was 760 grams, so it was also heavier than normal. It would indicate pneumonia, that the lungs have filled in with both fluid and immune system cells, and that's why they're so much heavier.
0: Britneys rechte Lunge wiegt 6-mal so viel wie eine normale Lunge. Und auch die linke Lunge ist doppelt so schwer, wie sie sein sollte. Sie muss in den Stunden und Tagen vor ihrem Tod sicherlich sehr gelitten haben. Umso schockierender, dass niemand ihre Symptome ernst genug nimmt, um sie zum Arzt zu bringen. Wie konnte es dazu kommen? Der Gerichtsmediziner und weitere Expertinnen sind sich einig. Britney Murphy könnte noch am Leben sein, wenn man sie in einem Krankenhaus behandelt hätte. Als diese Erkenntnisse an die Öffentlichkeit kommen, wächst der Verdacht, Simon Monjack sei wirklich in den Vorfall um Britney verwickelt. Aber dann nimmt dieser mysteriöse Todesfall eine neue, völlig überraschende Wendung. 5 Monate nach Britneys Tod wählt ihre Mutter Sharon erneut den Notruf. 911. Simon Monjack liegt leblos auf dem Bett. 10 Minuten später sind die Rettungskräfte da. Simon Monjack hat keinen Puls mehr. Um 9.45 Uhr wird er für tot erklärt. 5 Monate nach Britney Murphy stirbt auch ihr Ehemann. Wie Britney findet er in der gemeinsamen Villa in den Hollywood Hills den Tod. 2 Tote innerhalb kurzer Zeit im selben Haus? Gerichtsmediziner Ed Winter, der den Tod von Britney Murphy untersucht hat, findet diesen zeitlichen Zusammenhang merkwürdig. Wieder macht er sich auf den Weg in die Hollywood Hills. Erneut findet er haufenweise Medikamente im Schlafzimmer. Aber etwas ist diesmal anders. Die Medikamente sind nicht nur auf Simons Namen ausgestellt. Einige Medikamente laufen auf fremde Namen, wie Trevor Williams oder Kathleen Moore. Andere wiederum auf den Namen Sharon Monjack. Warum hat Britneys Mutter Simons Schwiegermutter plötzlich seinen Nachnamen angenommen? Das fragt sich auch Gerichtsmediziner Ed Winter. Er erzählt in der Doku Murder Mysteries, der Fall Britney Murphy, von dem Gespräch.
4: Ich habe damals Sharon Murphy befragt. Und sie bestand darauf, dass Simon Monjack an gebrochenem Herzen gestorben sei. Ich fragte sie, warum ihre Medikamente in seinem Schlafzimmer lagen. Sie erklärte mir, dass sie im selben Bett schliefen, um sich gegenseitig zu trösten, um den Verlust von Britney zu verkraften.
0: Britneys Ehemann und dessen Schwiegermutter schlafen im selben Bett, um sich Trost zu spenden? Und sie nimmt den Nachnamen ihres Schwiegersohnes an, um sich Medikamente verschreiben zu lassen? Sehr skurril. Aber lange nicht die skurrilste Tatsache in diesem außergewöhnlichen Fall. Denn 2 Monate später liegt der Befund der Gerichtsmedizin vor. Laut Gesundheitsamt sind es 2 Ursachen, die zu Simons Tod geführt haben. Erstens eine akute Lungenentzündung und zweitens eine durch Eisenmangel verursachte Blutarmut. Also 2 der 3 Ursachen, die auch für Britneys Tod verantwortlich waren. In der True Crime-Dokumentation Beyond Headlines auf Lifetime Television sagt der Rechtsanalytiker Royal Oaks dazu Folgendes.
5: It's highly suspicious that Britney Murphy and her husband died within months of each other of the exact same cause.
0: Der Experte findet es verdächtig, dass Britney und ihr Ehemann innerhalb weniger Monate an exakt der gleichen Ursache sterben. Wie kann es sein, dass ein 140 Kilo schwerer, großgewachsener Mann und eine vergleichsweise kleine und zierliche Frau erstens im selben Haus, zweitens innerhalb weniger Monate und drittens an den gleichen Ursachen sterben? Was kann zu dem Tod der beiden geführt haben? Nur ein ungewöhnlicher Zufall? Oder steckt mehr dahinter? Hat es jemand genauso eingefädelt? Aber wer sollte so etwas tun? Und vor allen Dingen, warum? Welches Geheimnis umgibt Britney Murphy und ihren Tod? Im Zuge dieser ungeklärten Fragen taucht plötzlich eine Figur aus Britneys Vergangenheit auf. Angelo Bertolotti, ihr biologischer Vater, der 9 Jahre seines Lebens im Gefängnis verbracht hat. Der Mann, von dem sich Sharon Murphy vor 30 Jahren hat scheiden lassen, drängt sich plötzlich in die Öffentlichkeit. Er gibt reihenweise Interviews und Pressekonferenzen und behauptet, die wahren Hintergründe von Britneys Tod herausfinden zu wollen. Er will nicht akzeptieren, dass ihr Tod das Ergebnis unglücklicher Umstände sein soll. Er vermutet ein Verbrechen. Während seiner Recherche in diesem Fall hat Bertolotti herausgefunden, dass viele Fälle von akuter Anämie in Wahrheit oft Arsenvergiftungen sind. Er zweifelt das offizielle Autopsieergebnis des Gerichtsmediziners an. Außerdem stellt er fest, dass Britneys Haare nicht auf giftige Substanzen getestet wurden. Er bittet also um eine Haarprobe, um sie in einem unabhängigen Labor untersuchen zu lassen. Die Gerichtsmedizin verweigert ihm diese Probe. Bertolotti klagt und bekommt Recht. 2 Jahre nach dem Tod seiner Tochter schickt er die Proben an ein unabhängiges Labor. Mit den Ergebnissen wendet er sich an Cyril Wecht, einen forensischen Pathologen. Er soll den Befund analysieren. Das Ergebnis ist schockierend.
6: He claims the results showed that lots of foreign toxins were found in her body, including some toxins that are often linked to those in rat poison.
0: Seine Aussagen in der Doku The Missing Pieces Britney Murphy schlagen hohe Wellen. 10 verschiedene Schwermetalle in gefährlich hoher Konzentration. So etwas habe der Pathologe noch nie zuvor erlebt. Und er kenne auch keinen vergleichbaren Fall, sagt Wecht in verschiedenen Interviews. Außerdem ähneln einige der Giftstoffe in Britneys Körper denen in Rattengift. Tatsächlich können Schwermetallvergiftungen Beschwerden auslösen, wie Britney sie kurz vor ihrem Tod hatte. Benommenheit, Schweißausbrüche, Krämpfe, Husten und Erschöpfung. Aber was beweist dieser Fund? Für Angelo Bertolotti, Britneys Vater, ist der Fall klar, wie er in der Sendung Good Morning America auf ABC erklärt.
7: I have a feeling that there was a definite murder situation here. Yeah, it's poison. Yes, yes, I know that.
0: Für Britneys Vater ist die Sache glasklar. Seine Tochter wurde vergiftet. Und auch eine Schuldige will Bertolotti gefunden haben. Britneys Mutter. Sie soll erst ihre Tochter und dann den Schwiegersohn mit Rattengift umgebracht haben, aus Geldgier. Außerdem glaubt er, dass Mutter und Schwiegersohn nach Britneys Tod eine Affäre miteinander hatten. Bertolotti will Britneys Leichnam untersuchen lassen, um seine Mordtheorie zu untermauern. Aber Sharon Murphy verbietet eine Exhumierung. Und auch der Gerichtsmediziner lehnt es ab, den Fall neu aufzurollen. Die Beweise reichen ihm nicht aus. Er sagt, Blut, Gewebe und Urin seien bei der Autopsie untersucht worden. Weder Schwermetalle noch Gift konnten nachgewiesen werden. Aber woher kommt dann das Gift in Britneys Haaren? Diverse Kriminaltechniker sind der Ansicht, dass die Gifte und Schwermetalle aus Haarfärbemitteln stammen könnten. Sicher ist aber, dass niemand sagen kann, wann Britney diese Substanzen zu sich genommen hat, beziehungsweise ob. Und immer, wenn eine Spekulation scheinbar widerlegt wird, taucht eine neue Theorie auf. So kommen plötzlich Gerüchte auf, Britney und ihr Mann seien an giftigen Schimmelpilzen im Haus gestorben. Dies dementiert Sharon Murphy zunächst öffentlich. Aber kurz danach reicht sie doch eine Klage gegen die Erbauer des Hauses ein. Warum der Sinneswandel? Glaubt die Mutter plötzlich den Gerüchten, Britney sei an giftigen Schimmel gestorben? Die Klage wird außergerichtlich beigelegt. Details, so wird vereinbart, dürfen nicht veröffentlicht werden. Wahrscheinlich hat Sharon Murphy Geld bekommen. Die Medien zweifeln, dass es Sharon Murphy wirklich darum geht, die wahren Hintergründe des Todes ihrer Tochter aufzuklären. Es wird ihr vorgeworfen, möglichst viel Profit aus der Geschichte rausschlagen zu wollen. Fakt ist, werden Schimmelpilzsporen längere Zeit eingeatmet, können sie schwere Entzündungen der Atemwege auslösen. Also genau jene Beschwerden, die bei Britney und Simon mit zum Tod geführt haben. Sharon Murphy beklagt sich später in einer Sendung des Fernsehsenders CNN darüber, dass sie nie von einem Gerichtsmediziner nach Schimmelpilzproblemen gefragt wurde. Aber noch in der gleichen Sendung widerspricht ihr ein Gerichtsmediziner und nennt das eine absolute Lüge. Denn erst 2 Monate vor Britneys Tod sei das Haus von einer anerkannten Firma untersucht worden. Die Experten hätten keinen Schimmel gefunden. Wer lügt? Und warum? Britneys Mutter bleibt dabei. Es sei ein 100%iger Fakt, dass nie über Schimmel in Verbindung mit Britneys Tod gesprochen worden sei. Aber es stellt sich auch die Frage, falls Schimmel wirklich die Todesursache wäre, warum sterben dann Britney und Simon, während Mutter Sharon nicht einmal krank wird? Schließlich wohnt sie ja im selben Haus. Was ist also wirklich mit Britney Murphy passiert? Wenn man all die Gerüchte und Verschwörungstheorien beiseite schiebt und sich darauf konzentriert, was bekannt und bewiesen ist, liegt eine Theorie nahe. Britney Murphy wurde wohl tatsächlich ermordet, möglicherweise unabsichtlich. Möglicherweise einfach, indem sie bestimmte Hilfe nicht bekommen hat. Doch die Faktenlage ist klar. Fakt 1. Aus medizinischer Sicht ist sie viel zu dünn. Fakt 2. Sie nimmt zu viele verschiedene Medikamente. Fakt 3. Sie hat eine schwere Lungenentzündung. Fakt 4. Sie hat die finanziellen Möglichkeiten, um sich die beste medizinische Versorgung zu leisten. Trotzdem bekommt sie die nicht. Fakt 5. Sie ist das Opfer einer manipulativen und toxischen Beziehung. Ihr Ehemann Simon bestimmt, wen sie sehen und wann sie zum Arzt gehen darf. Fakt 6. Vor ihrem Tod ist sie mindestens 2 Wochen krank gewesen. Das hat der Gerichtsmediziner festgestellt. Zu dem Zeitpunkt, als Brittany in ihrem Badezimmer zusammenbricht, hätten sie weder SanitäterInnen noch ÄrztInnen retten können. Aber wäre die Schauspielerin 24 Stunden eher in ein Krankenhaus gebracht worden und hätte intravenös Medikamente bekommen, hätte sie, ExpertInnen zufolge, sehr wahrscheinlich überlebt. Was also bleibt zum mysteriösen Tod von Brittany Murphy zu sagen? Manche Morde werden nicht mit Gift begangen, mit Messern oder Pistolenkugeln. Manchmal reicht es schon, einen Menschen zu manipulieren, zu beeinflussen, zu kontrollieren. Oder auch, einem todkranken Menschen zu verbieten, zum Arzt zu gehen. Auch hierzu äußert sich Britneys Vorgängerin, Simons Ex-Verlobte Elizabeth Ragsdale. Als sie schwanger wird, lebt sie mit Mon Jack in der Nähe von Monaco und wird schwer krank. Aber Simon weigert sich, ihr Hilfe zu holen. Bis ein Freund interveniert und verlangt, dass sie ins Krankenhaus gebracht wird. Im People Magazine sagt Elizabeth Ragsdale rückblickend dazu:
1: Ich habe Simon Monjack irgendwie überlebt. Brittany Murphy aber leider nicht.
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1: Ein Mann wird vermisst gemeldet. Schnell ist klar, er wurde ermordet. Doch von wem? Und wo ist seine Leiche? Und warum hat der Mörder eine Annonce aufgegeben? Ich bin Bernd Volland von Stern Crime und in dieser Folge von Spurensuche spreche ich mit dem ehemaligen Mordkommissionsleiter Richard Thies über einen seiner mysteriösesten Fälle. Unser heutiges Gespräch findet in München statt. Ich spreche mit einem sehr erfahrenen Mordermittler bzw. ehemaligen Mordermittler. Ich bin zu Gast bei Richard Thies. Hallo, Herr Thies.
2: Hallo, Herr Volland, ich grüße Sie.
1: Herr Thies, Sie haben schon vor Ihrer Zeit bei der Polizei zumindest als Ermittler gearbeitet in gewisser Weise. Sie waren Kaufhausdetektiv, habe ich gelesen.
2: Das ist richtig.
1: Wie kam es dazu?
2: Das hat eine kleine Vorgeschichte. Ich war nach dem Abitur, hatte ich mich bei der Polizei beworben, wäre auch genommen worden im gehobenen Dienst, hätte aber dann 5 Jahre bei der Bereitschaftspolizei meine Arbeit verrichten müssen. Das wollte ich nicht. Und zeitgleich kam die Einberufung zur Bundeswehr damals. Und ich hätte oder bin dann auch letztlich zu den Feldjägern gekommen, also zur Militärpolizei. Und dachte mir, bevor ich 5 Jahre bei der Bereitschaftspolizei sitze, werde ich lieber 2 Jahre bei den Feldjägern arbeiten und dort praktische Erfahrungen sammeln. Dann nach der Bundeswehr, nach den 2 Jahren, wollte ich gerne als Alternwärter zur Polizei gehen. Es gab die Möglichkeit, mit 24 Jahren als Alternwärter dort anzufangen, mit einer stark verkürzten Ausbildung und ohne Bereitschaftspolizei. Dazu hätte ich jetzt 3 Jahre überbrücken müssen und dachte mir in dieser Zeit, ich könnte ja mal schauen, ob es nicht irgend so was Ähnliches gibt, das eben auch mit Straftatenverfolgung zu tun hat, und bin auf eine Annonce gestoßen, Kaufhausdetektiv gesucht. Ich hatte von dieser Materie eigentlich überhaupt keine Ahnung, aber ich dachte mir, jetzt probierst du es einfach mal, bewirbst dich dort.
1: Zum Warmlaufen sozusagen.
2: Zum Warmlaufen, ja. Hab mich dann dort vorgestellt. Bin interessanterweise aus fast 100 Bewerbern gewählt worden, mit dem Argument, ich konnte Schreibmaschine schreiben, was die anderen 99 scheinbar nicht konnten. Das war wohl eine der Voraussetzungen. Vielleicht auch, dass ich Offizier war, aber das ist wahrscheinlich nicht so wichtig gewesen.
1: Man sagt, das ist vielleicht auch eine gute Vorbereitung für den Polizeidienst, weil man da auch häufiger an der Schreibmaschine oder jetzt an der Tastatur sitzt, als
2: auch
1: man sich früher als Kind noch erträumt hat.
2: Das ist natürlich ein Aspekt, der wichtig ist, aber für mich war es wesentlich wichtiger. Ich habe dann insgesamt 3 Jahre in 2 verschiedenen großen Kaufhäusern in München als Detektiv gearbeitet und als Leiter der Haussicherheit im 2. Geschäft. Ich habe in dieser Zeit etwa bei ungefähr 1500 bis 2000 Festnahmen mitgewirkt. Wir hatten auch Kollegen, die dann jeweils Unterstützung gebraucht hatten. Ich muss sagen, ich habe so intensiv wie in diesen 3 Jahren nie wieder Polizeiarbeit erlebt, weil es gibt bei diesen Festnahmen brave Leute, es gibt arme Mutter, die mal eine Wurst eingesteckt haben, wo man dann halt drüber hinwegsehen kann. Aber es gibt auch ganz massive Straftäter aller Couleur. Man weiß also nie, wenn man einen Ladendieb festhält, mit wem man es zu tun hat. Und da waren viele Situationen, die eben sehr, ich würde es mal bayerisch sagen, wieselhaarig waren, die also schon durchaus auch nicht ohne waren. Und diese massive Tätigkeit, täglich 4, 5, 6 Festnahmen miterlebt, hat man im Polizeidienst in dieser Häufigkeit natürlich nicht. Und es war eine ganz wesentliche Grundlage für mich, auch in Zukunft bei solchen Tätigkeiten eben entsprechende Erfahrungen schon gehabt zu haben.
1: Sie haben sehr viele Stationen innerhalb der Polizei dann auch durchlaufen. Was war Ihre letzte, bevor Sie dann zur Mordkommission kamen?
2: Darf ich dazu sagen, ich bin nach der Tätigkeit bei der Polizeiinspektion zur Fachhochschule der Polizei nach Fürstenfeldbruck abgeordnet worden, habe dort 2 Jahre studiert und bin danach, habe noch einen einjährigen Kriminalfachlehrgang absolviert und bin danach zur Kriminalpolizei versetzt worden, war 3 Jahre beim Kriminaldauerdienst auch ein sehr interessantes und vielseitiges Betätigungsfeld und bin von dort weg dann zu einer Außenstelle, zu einer Kriminalpolizeiinspektion nach München-Schwabing versetzt worden, in ein Kommissariat, das sich mit Diebstählen befasst hat, und habe dort dann 13 Jahre lang als stellvertretender Kommissariatsleiter eine Vielzahl an großen Sonderkommissionen geleitet gegen organisierte Bandenkriminalität. Wir haben also dort Fälle gehabt mit bis zu 200 Beschuldigten, Schaden von 6 bis 10 Millionen Euro jeweils, oder damals, ich muss sagen, damals D-Mark, und mit bis zu 3000 nachweisbaren Straftaten. Das waren also sehr erfolgreiche Ermittlungen und Jahre, und es hat mir insoweit nicht geschadet, dass dann auch höhere Stellen mal aufmerksam geworden sind.
1: Innerhalb der Münchner Polizei haben Sie dann einen sehr außergewöhnlichen Weg genommen. Sie waren dann zuletzt im Bereich der organisierten Kriminalität tätig, oder vielmehr in der Ermittlung gegen organisierte Kriminalität tätig, und sind dann, was sehr außergewöhnlich ist, als Quereinsteiger gleich Leiter einer Mordkommission geworden. Wie kamen Sie zu, und später waren Sie dann auch stellvertretender Leiter des Kommissariats. Wie kamen Sie in die Mordkommission?
2: Das war eigentlich eine Trotzreaktion meinerseits. Ich hatte bei meiner alten Dienststelle die dort mögliche Endstufe A12 erreicht und es gab die Stelle nicht mehr her als A12. Und ich habe meinen damaligen Chef gedrängt, dass er sich doch einsetzen möge,
1: das ist
2: dass
1: ich eine Besoldungsstufe,
2: dass ich vielleicht endlich meine nächste Beförderung erleben darf. Ich hatte schon 2 Jahre darauf gewartet. Und er hat mir erklärt, es gibt die Möglichkeit leider nicht. Diese Stelle ist mit A12 beendet. Dann habe ich gesagt, gut, um ihn ein bisschen unter Druck zu setzen, bewirbst du dich auf die nächste freie Stelle, die im Ausschreibungsblatt der Polizei angeboten wird. Und es war zufällig die Stelle des Leiters einer Mordkommission. Ich habe so 3 Zeilen geschrieben, habe es mir auf den Schreibtisch gelegt und habe gesagt, gut, das war's jetzt. Und tatsächlich, kurz darauf sitze ich im Biergarten mit einer Gruppe von Staatsanwälten. Wir haben einen größeren Fall abgeschlossen. Und an dem Tisch sitzt der damalige Vizechef des Mordkommissariats mit seiner Truppe. Und die Staatsanwältin geht hin und begrüßt sie und kommt zurück und sagt, Herr Thies, herzlichen Glückwunsch, Sie haben die Stelle als Leiter der Mordkommission gewonnen. Sag, wie kommen Sie denn da drauf? Ja, da drüben sitzt der Herr, der praktisch dort Vertreter ist, und der hat mir das gerade gesagt. Das war also mal der Werdegang, warum ich dort überhaupt hingekommen bin.
1: Und wie wurden Sie dann dort empfangen? Das ist ein eigener Schlag.
2: Ja, das kann man.
1: Die Leute in der Mordkommission.
2: Kann man vielleicht so sagen, eigener Schlag. Ja, die Begrüßung war ein bisschen anders, als ich mir das vorgestellt hätte. Also das wurde vorgestellt in der großen Runde dort, an der Frühstücksbesprechung. Und dann wurden so vereinzelte leise Stimmen hinter vorgehaltener Hand laut, etwa so. Da hätten wir ja auch gleich einen Polizeihund als Chef einstellen können. Also der Empfang war jetzt nicht überwältigend. Aber ich dachte mir, Jungs, warten wir es ab. Irgendeiner wird schon mal merken, dass es vielleicht auch schlimmere Chefs gegeben haben könnte.
1: Und Sie sagen Jungs, gab es damals Frauen auch?
2: Es gab auch Frauen. Also Jungs ist für mich immer der Sammelbegriff für die Mannschaft gewesen, aber es ist natürlich heutzutage undenkbar, dass man die Mädels nicht extra hervorhebt. Es gab auch sehr tüchtige und gute Frauen dort. Und so hat sich das dann langsam eingespielt. Zunächst unter der sehr misstrauischen Führung des damaligen Kommissariatsleiters, der mir also alles schriftlich gesagt, niedergelegt hat, was ich zu machen habe bei den Fällen, hat sie dann aber sehr schnell erledigt. Er ist in Pension gegangen und dann wurde der sein bisheriger Vertreter dann Kommissariatsleiter.
1: Als es zu dem Fall kam, über den ich heute gerne mit Ihnen sprechen möchte, da waren Sie schon gut 3 Jahre Leiter der Mordkommission 5, war das, glaube ich.
2: Richtig, ja.
1: Und haben sich dann doch schon freigeschwommen, glaube ich, da mittlerweile.
2: Ja, man hat schon so ein bisschen die Abläufe intus gehabt. Und es ist im Grunde ja eine ähnliche Vorgehensweise wie bei den Ermittlungen wegen Raub oder wegen Bandendiebstahl oder sowas. Es gibt immer jemand, der versucht, seine Spuren zu verwischen oder seine Täterschaft zu verleugnen. Und es gibt auf der anderen Seite die Gendarmerie, die bemüht ist, genau diese Spuren aufzudecken. Und ob es jetzt ein Mord ist oder ein Raubüberfall oder was auch immer, ist im Grunde vom Ablauf her gleich, nur ist natürlich der Aufwand bei Mordermittlungen ein immens größerer.
1: Ich weiß nicht, ob man das aufwiegen kann oder vergleichen kann, aber was ist komplexer in der Regel, Mordermittlung oder Arbeit im Bereich organisierte Kriminalität?
2: Es ist schwer zu vergleichen. Ich hatte Fälle, da haben wir 2 Jahre mit 10 Mann an organisierten Banden hin ermittelt mit Telefonabhören, mit allem drum und dran, bis man ein Ergebnis hatte, bis wir tätig werden konnten. Es gibt Mordfälle, da steht der Täter mit tropfendem Messer über seiner Leiche und wenn die Polizei kommt, sagt er, ich gebe alles zu, ich war's, es tut mir leid. Also das ist fallabhängig. Mhm. Es ist schwer zu sagen, also das ist jetzt die Königsdisziplin und das ist jetzt praktisch Ramsch oder sowas, sondern es ist jede Ermittlung, wenn sie einigermaßen umfangreich ist, stellt hohe Ansprüche an die Ermittler. Und beim Mord ist es natürlich noch zusätzlich so, dass der eigene Antrieb verstärkt wird, dadurch, dass man sich in die Lage des Opfers versetzen kann, insbesondere der Angehörigen. Mhm. Wenn man selber Kinder hat und es wird ein Kind umgebracht, dann ist das was anderes, als wenn ich heute jemand ein Geldbeutel aus der Hand reiße und flüchte. Also das ist eine andere innere Beteiligung an so einem Fall. Mhm. Und deswegen geht es auch mehr in die Tiefe und man hat auch mehr Engagement auch bei den Mitarbeitern. Mhm. Wenn ich heute an einem Strang ziehe, wenn alle das gleiche Opferbild vor Augen haben, wenn den gleichen Tatort betreten haben und wissen, was dort abgelaufen ist, ist das eine andere Motivationslage, als wenn ich halt sage, jetzt ist Freitag 15 Uhr, den Räuber kann ich auch am Montag noch verfolgen, da bleibt man dran. Also wir haben wiederholt 72 Stunden im Stück auf der Dienststelle verbracht, ohne schlafen, kaum was gegessen, weil einfach der Fall so brisant war und so viele wichtige Dinge sofort erledigt werden mussten, da konnte man nicht einfach sagen, jetzt machen wir mal Pause. Okay. Also das ist unterschiedlich. Es gibt auf beiden Seiten schwerwiegende und umfangreiche Fälle, aber es gibt auch einfach gelagerte natürlich.
1: Aber der emotionale Druck, auch den man sich selbst auferlegt, der ist... Ja.
2: Vielleicht ein kleines Beispiel dazu. Wir hatten einen Versuch des Tötungsdelikts in einer Gaststätte im Bahnhofsviertel und das Einzige, was wir wussten, die Täter waren unerkannt geflüchtet, das Einzige, was wir wussten, da war eine Dame mit am Tisch gesessen und die hatte rosa Flipflops an. Das war die Beschreibung vom Wirt, da war an dem Tisch eine Dame gesessen, er kann sich bloß erinnern, er hatte rosa Flipflops. Dann hat sich ein Kollege aus meiner Kommission 3 Tage lang von früh bis spät am Hauptbahnhof herumgetrieben, in Anführungszeichen, und hat einfach nur geschaut, ob es eine Frau mit rosa Flipflops gibt. Nach 3 Tagen sieht er an einer Ampel eine Dame stehen mit rosa Flipflops. Er spricht sie an, ob sie an diesem Tag in der Gaststätte war. Sie sagt, ja, sie war an einem Tisch mit 2 Herren gesessen. Und die haben ihr sogar ihre Visitenkarte überreicht, weil sie hofften, dass sie besuchen kommt im Hotel. Und tatsächlich waren das die 2 Täter, die auf diese Weise dingfest gemacht wurden. Also Engagement ist auch hier nicht immer ganz ohne Erfolg.
1: Auch der Fall, über den wir heute sprechen wollen, der Ihnen eine gewisse Ausdauer abverlangt, weiß ich. Es geht um das Verschwinden eines Konditormeisters. Sie waren damals eben bereits 3 Jahre Leiter Ihrer Mordkommission. Was war damals geschehen im Januar 2005?
2: Es war so, dass eine Frau ihren getrennt lebenden Mann oder ihren geschiedenen Mann als vermisst gemeldet hat. Es war der 3. auf 4. Januar 2005. Und sie lebten getrennt, wie gesagt, die beiden Söhne des Ehepaares lebten bei der Mutter und man versuchte vergeblich mehrfach den Vater zu erreichen. Dies war nicht möglich, das war etwas ungewöhnlich, da er eigentlich immer erreichbar war. Und so machte sich einer der beiden Söhne auf den Weg in das Haus, um nachzuschauen, was los sei. Dort stellte er einige Merkwürdigkeiten fest. Es waren zum Beispiel die Jalousien der Straßenfront des Hauses herabgelassen, was der Vater niemals machte. Es war festzustellen, dass 1 oder 2 alte Röhrenradios, die in diesem Haus an verschiedenen Stellen standen, verschwunden waren. Es fehlte wohl auch ein roter Rucksack des Vaters, aber das Auto war in der Garage gestanden. Also es war jetzt nicht wirklich schlüssig nachvollziehbar, wo der Vater ist. Dann kam am nächsten Tag dazu, dass seine Schwiegermutter den 80. Geburtstag hatte, da ist er nicht erschienen, hat sich nicht entschuldigt und er hätte mit einer Theatergruppe einen Theaterbesuch vorgehabt und ist dort ebenfalls unentschuldigt nicht aufgelaufen. Es hat dann letztlich die Ex-Frau dazu veranlasst, bei der Polizei Vermisstenanzeige zu erstatten. Und zwar war das zur Abendzeit beim Kriminaldauerdienst, der dann sofort in das Haus gefahren ist, dort erste Ermittlungen getätigt hat, einen Spurensicherungsbeamten dabei hatte. Und man hat aber jetzt nichts Gravierendes festgestellt, was auf eine besondere Straftat hingedeutet hätte. Am kommenden Tag ist dann die Vermisstenstelle beauftragt worden. sich um die Sache anzunehmen. Und man hat also die üblichen Abfragen bei Krankenhäusern, bei der Haftanstalt und ähnlichen Institutionen gemacht, ob dort ein entsprechender Mann praktisch eingeliefert wurde, was nicht der Fall war. Dann ist der zweite Sohn, der in Norddeutschland gewohnt hat, ebenfalls nach München gekommen und hat dann festgestellt, während sie in dem Haus nachgeschaut haben, dass pausenlos das Telefon läutete. Und jedes Mal war ein Interessent dran, der das Haus mieten wollte. Und auf Nachfrage erfuhren die Söhne, dass ein Inserat in der Süddeutschen Zeitung aufgegeben war, dass dieses Haus billig zu vermieten sei. Es wurden 800 Euro Mietzins verlangt, was für die Lage und das Haus eigentlich ein Spottpreis war.
1: Was wäre das eigentlich das Realistische gewesen?
2: Also mindestens das Doppelte, wenn nicht vielleicht sogar das Dreifache.
1: Okay.
2: Und es wäre auch eine Kaution zu hinterlegen gewesen. Und diese Anrufe waren sehr zahlreich, sodass es den Söhnen merkwürdig vorkam, dass ihr Vater das Haus vermieten wollte. Er hat dort glücklich und im Frieden gelebt, hat im Keller eine große Backanlage gehabt, wo er Tausende von Pralinen hergestellt hat. Er hatte diverse Hobbys im großen Bekanntenkreis, die immer im Zentrum mit diesem Haus zu tun hatten auch, sodass es also sehr auffällig war. Und deswegen hat die Vermisstenstelle bei uns nachgefragt, ob wir sie nicht unterstützen wollen oder können. Das haben wir dann gemacht.
1: Es ist zuerst ein Vermisstenfall. Wann und wie wird da entschieden, gut, jetzt muss sich die Mordkommission auch mal damit befassen. Sie haben ja keine Leiche. Also es ist natürlich sehr, sehr sonderbare Umstände, die schon darauf hinweisen, dass das nicht mit rechten Sachen zu, mit rechten Dingen zugegangen ist. Aber wann wird da entschieden, dass sich die Mordkommission damit befasst?
2: Das ist fallabhängig und wird abgesprochen zwischen den einzelnen Dienststellen. Es könnte sein zum Beispiel, dass das K112, die machen also polizeiliche Leichenermittlungen ohne Hinweis auf Fremdverschulden, dass dort irgendetwas gewesen sein könnte, aber das wäre in dem Fall auszuschließen, weil sonst wären die Angehörigen ja verständigt worden.
1: Also das heißt zum Beispiel, jemand ist verunfallt und man konnte ihn aber nicht identifizieren.
2: Genau, zum Beispiel sowas. Also das lag hier nicht vor. Und die Absprache ist abhängig davon, ob es genügend Anhaltspunkte für eine Straftat gibt. Also bei Kindern, die wechseln, wird immer mit aller Manpower gearbeitet. Mhm. Wenn ein Erwachsener überraschend aus seinem Umfeld verschwindet, dann kann das viele Ursachen haben. Wenn also nicht ganz konkret feststeht, dass hier eine Straftat im Raum liegt, wird es in der Regel erst bei der Vermisstenstelle abgeklärt. Mhm. Also in dem Fall war es aber so, es waren geringe Blutantragungen auf einem Polster im Wohnhaus feststellbar. Es haben eben zwei Röhrenradios gefehlt von fünf insgesamt, die im Haus waren. Es waren aber eine sehr wertvolle Kameraausrüstung frei zugänglich im Haus gewesen. Es waren wertvollste Antiquitäten dort vorhanden. Also da hat nichts gefehlt. Was weggekommen zu sein schien, waren etwa 2000 Euro Bargeld aus dem Verkauf von Pralinen, ein Sparbuch und eben diese an sich wertlosen Radios. Und außerdem wurde ein roter Rucksack von den Söhnen vermisst und möglicherweise eine rote Jacke.
1: Und das war der Stand, mit dem Sie jetzt reingingen.
2: Genau, dann sind wir.
1: Was fanden Sie selbst dann vor Ort?
2: Wir haben also festgestellt, dass diese gesamte Situation sehr verdächtig war. Also er hatte zum Beispiel die Katze des Nachbarn versorgen sollen, was er immer wieder sehr zuverlässig gemacht hat. Die Katze war fast verhungert. Es waren diese Absagen oder diese Nicht-Absagen der vereinbarten Treffen, die er ausgemacht hatte. Es war diese merkwürdigen Umstände, dass also auf der einen Seite gerade diese billigen Radios weggekommen sind. Auf der anderen Seite eben, dass das Blut dort angetragen war. Und es war auch auffällig, so sagten die Söhne, dass eines der Räume im ersten Stock versperrt gewesen war, als der Sohn, der erste, zum Haus kam. Und der Schlüssel lag dann im Gang in einer Schublade. Das Zimmer war leer und scheinbar sehr sauber durchgewischt worden. Das waren dann so die ersten Anhaltspunkte, wo wir gesagt haben, das deutet möglicherweise darauf hin, dass hier im Haus eine schwerwiegende Straftat verübt worden sein könnte.
1: Und was fanden Sie dann selbst im Haus vor an auffälligen Spuren?
2: Also zunächst ist uns aufgefallen, dass die Stelle, wo die leichten Blutflecken an der Bettdecke des Opfers festgestellt worden waren, dass diese Decke an der Unterseite stark eingeblutet worden war, also deutlich mehr als zunächst anzunehmen war.
1: Das heißt, man hat die Decke von oben, saß nur nach so ein paar Sachen aus, genau. Wo man sagt, das könnte sich jetzt auch jemand geschnitten haben, und dann klappt man die Decke auf und
2: dort
1: dann
2: waren massive Blutentragungen.
1: Oh Gott, ja. Da ist mehr passiert.
2: Dann waren einige andere Auffälligkeiten im Haus, also eben, dass wertvolle Sachen vorhanden waren, teure Fotoausrüstung, wertvolle Antiquitäten, und dass auf der anderen Seite wertlose Radiogeräte fehlten. Dann kam es weiterhin zu Feststellungen, die auch sehr merkwürdig waren, abgesehen von diesen vielen Anrufen, stand ein Motorroller, der eigentlich am hinteren Garagenausgang an der Tür stand, war jetzt im Garten abgestellt und sorgfältig abgedeckt worden. Und es war ein schmaler Durchgang von dieser hinteren Gartentür der Garage zum vorderen Garagentor. Der war sehr schmal und da hingen vier Winterreifen an der Wand. Und einer davon war abgenommen worden, der den Durchgang sehr erschwert hatte und lag auf der Motorhaube des Fahrzeugs, und die Schrauben, die Befestigungsschrauben, lagen fein säuberlich auf den Sprossen einer Aluleiter abgelegt, was auch merkwürdig erscheint. Warum sollte der Vermisste den Motorroller, der dort sicher an der Garagenrückwand stand, jetzt plötzlich in den Garten schieben? Warum hätte er diesen einen Reifen auf seine Motorhaube legen sollen? Also alles Dinge, die eher den Verdacht zuließen, da hatte sich jemand die Möglichkeit eröffnet, freien Durchgang durch die Garage zu haben.
1: Aber gleichzeitig sehr sorgfältig mit den Gegenständen umgegangen.
2: Genau. Und das brachte uns dann alles dazu, dass wir dieser Sache mehr Gewicht beimessen mussten und haben dann einen Leichtspürhund angefordert, der dann im Haus auch herumstöberte. Und interessanterweise in dem verschlossenen Raum an einer bestimmten Stelle anschlug. Das bedeutet, dass hier offensichtlich Blut vorhanden war. Es war mit dem bloßen Auge nicht zu erkennen. Im nächsten Schritt haben wir dann den Erkennungsdienst angefordert, der in diesem Raum mit Luminol, also einer Chemikalie, die...
1: Der berühmte Luminol-Test, ne?
2: Genau.
1: Wie funktioniert der? Wie muss man sich das vorstellen?
2: Das ist eine Chemikalie, die wird in diesem Raum auf die Stellen gesprüht, von denen man annehmen kann, dass sie Blut enthalten hatten, dass die dort abgewischt worden sind. Und man verdunkelt dann den Raum komplett, dass es also stockdunkel ist, dann wird dieses Luminol aufgesprüht und dann entsteht ein, wenn Blut vorhanden ist, ein helles, silbernes Leuchten. Das ist so
1: im Dunkeln,
2: wie wenn da so eine dünne Schicht über dem Blut schweben würde. Und es kann auch fotografisch dokumentiert werden und war letztlich dann eine großflächige Ausbreitung.
1: Das machen die Kollegen dann, oder stehen Sie dann als Mordermittler auch dabei, während das passiert? Das ist ja sicher auch ein sehr extrem spannender Moment, ja, dann
2: logisch, für einen Ermittler. Also, da standen wir natürlich auch im Raum und haben uns das auch angeschaut. Und als dann das Licht wieder angemacht worden ist, haben die Beamten damit begonnen, das Parkett an der Stelle abzuheben.
1: Aber sie stehen dann drin und erstmal nichts, und dann wird das gefühlt, und dann sehen sie, oh, das ist aber sehr viel.
2: Ja, hier, das ist hier,
1: durchaus hier leuchtet ein
2: Augenblick,
1: viel.
2: Durchaus ein Augenblick, der sehr spannend ist. Und dann hat man eben festgestellt, dass unterhalb dieses Parketts in dem Untergrund massivste Blutantragungen festzustellen waren. Und der Rechtsmediziner, der hinzugezogen wurde, hat die Menge des Blutes auf mehrere Liter geschätzt, sodass man davon ausgehen musste, dass der Mensch, der dieses Blut dort verloren hat, nicht mehr leben kann. Wurde dann DNA gesichert und sehr schnell ausgewertet, sodass schon nach kurzer Zeit feststand, dass das Blut vom vermissten Konditormeister stammte. Und damit war der Fall eigentlich eine klare Geschichte für die Mordkommission, und entsprechend wurden die Ermittlungen dann auch intensiviert.
1: Okay. Was konnten Sie aus diesen ersten Spuren in Bezug auf den Tathergang schließen?
2: Es war so, dass das Luminol auch im Treppenhaus zur Anwendung kam, und auch im Treppenhaus zeigten sich dann entsprechende kleinere Flächen, die aber ebenfalls vom abgewischten Blut stammten, so dass man rückschließen konnte, dass wohl in diesem ursprünglich verschlossenen Raum der Mord verübt wurde und dass anschließend die Leiche wohl über die Treppe zum Garten möglicherweise gebracht wurde. Und da würde es auch einen Sinn machen, dass dann der Durchgang durch die Garage freigeräumt worden ist vorher, um eventuell mit dieser Leiche dann durch die Garage zu einem dort bereitstehenden Auto zu gelangen. Das war also die Mutmaßung. Das war natürlich auch dann für uns Anlass, entsprechende Nachbarschaftsbefragungen zunächst durchzuführen, ob irgendjemand etwas Entsprechendes gesehen hätte. Wir haben dann erfahren von Nachbarn, dass 3 Tage lang nach dem 4., also bis praktisch die Vermisstenanzeige ins Rollen gekommen war, an diesem Haus ständig die Jalousien verändert worden waren, dass offensichtlich jemand in diesem Haus zugange war. Was eben sehr auffällig war für die Nachbarn, weil der Vermisste oder der jetzt Ermordete hatte niemals die Jalousien runtergelassen oder die Vorhänge zugezogen.
1: Aha,
2: okay. Das waren auffällige Erkenntnisse, das hat aber nie jemand uns sagen können, da habe ich ein Auto gesehen, ich habe eine Person gesehen.
1: Okay, aber sehr mysteriöses Verhalten. Wenn Sie da reingehen in so ein Haus, dann, Sie haben ja schon etliche Tatorte erlebt. Blicken Sie da dort einfach nur mit dem kriminalistischen Blick auf und suchen nach Spuren oder kriegt man da auch so ein Gespür für das Leben und die Persönlichkeit der Leute, die dort wohnen? Weil das ist ja, so Häuser erzählen ja auch eine Geschichte dann über die Menschen, die dort wohnen. Berührt Sie das, wenn Sie da reinkommen?
2: Natürlich berührt einen sowas, weil man immer in Gedanken an die eigene Familie denkt und an Freunde und sich vorstellt, es würde einen selber betreffen. Es gibt immer ein komisches Anrühren in einem, wenn man Empathie zu empfinden vermag, dann bleibt es nicht aus. Aber grundsätzlich, wenn man einen Tatort betritt, so haben wir es gehandhabt, in aller Regel, wenn ein erkennbarer Tatort da war, sind immer erst die Kollegen die Rufbereitschaft oder die Mordbereitschaft des Erkennungsdienstes vorab gegangen, haben sich im Haus umgeschaut. Wenn also natürlich Erstzugriffskräfte oder Rettungskräfte in der Wohnung waren, ist die Spurenlage zwangsweise oft verändert, aber das war immer Sache des Erkennungsdienstes, erst einmal einen gewissen Weg frei zu prüfen oder frei zu sichern, auf dem wir dann entsprechend mit Schuhschutz und mit Schutzanzügen den Tatort betreten haben. Und es war in der Regel immer so, wir haben uns erstmal nur an die Tür gestellt, haben dann ganz entspannt sozusagen den Tatortbereich inklusive Leiche betrachtet, ohne jetzt sofort auf bestimmte Dinge loszugehen. Man hat so ein gewisses erstmal Berufserfahrung.
1: Sich wirken lassen.
2: Ja, eine gewisse Berufserfahrung. Gibt es irgendetwas, was augenfällig nicht in dieses Bild passt, dass also irgendwelche verschmierte Wände da sind oder dass irgendwelche beschädigten Teile rumstehen. Man wirkt einfach, das lässt man einfach auf sich wirken und dann stellt man fest, auch wie Sie vorhin eingangs fragten, wie hat dieser Mensch gelebt? Oder was ist aus dieser Situation vor Ort eigentlich rückzuschließen? War es ein ordentlicher Mensch, ein pedantischer Mensch? War es ein Messi vielleicht? War es eine Wohnung, wo offensichtlich verschiedene Personen regelmäßig sich aufgehalten haben? Oder ist dort alles picobello? Gibt's im Kühlschrank, ist da was Ordentliches drin? Oder ist der leer, weil da nie einer zu Hause ist? Also solche Dinge schaut man sich an und dann hat man die erste Vorstellung von dem Opfer. Und mit diesen ersten Eindrücken beginnt man dann erst einmal die Arbeit, die außerhalb des eigentlichen Tatortes für die Mordermittler stattfindet, also Nachbarschaftsbefragungen, öffentliche Fahndungsaufrufe, eventuell Fahndungsmaßnahmen einleiten, wenn Hinweise auf einen flüchtigen Täter oder auf ein Fahrzeug da sind. Also alles diese Dinge, die keinen Aufschub dulden. Der Tatort selber ist gesichert, da sind die Erkennungsdienstbeamten, die einen immer sofort und zeitnah unterrichten, wenn sie neue Erkenntnisse haben, sodass der Mordermittler jetzt nicht zwingend als Rechtsmediziner die Nase in dieses Geschehen stecken muss.
1: Und was haben Sie im Laufe der Zeit über das Leben und über die Person des Opfers herausgebracht, über die Persönlichkeit und die Lebensumstände?
2: Das Opfer wurde uns als sehr vertrauenswürdig, vertrauensselig auch, harmoniebedürftig und gesund geschildert. Er war Berufsschullehrer an einer Fachschule für Bäckereiausbildung, hatte jetzt in seiner Pensionierungszeit damit angefangen, Pralinen selbst herzustellen. Er hatte im Keller, da waren tausende von Pralinen auf Tischen ausgebreitet, als wir dort waren. Diese Pralinen waren sehr begehrt bei Patisserien und in Konditoreifachgeschäften. Er war in ganz Deutschland und weit darüber hinaus für seine Qualifikation als Konditormeister bekannt. Er hatte viele Bücher übers Backen, aber übers Kochen hergestellt. Er hatte selbst Fotografien angefertigt und hatte dazu eine hochwertige Kameraausrüstung.